0: Donauraum frischt lebhafter Westwind auf. Die Temperaturen erreichen meist 10 bis 18 mit Meersonne bis zu 20 und in 2000 Meter um 3 Grad. Morgen Montag ähnliche Höchstwerte und überall einige Sonnenstunden. Stellenweise aber länger nebelig und im Süden zunächst vielleicht noch etwas Regen.
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0: Süden. Im Donauraum frischt lebhafter Westwind auf. Die Temperaturen erreichen meist 10 bis 18 mit Meersonne bis zu 20 und in 2000 Meter um 3 Grad. Morgen Montag ähnliche Höchstwerte und überall einige Sonnenstunden. Stellenweise aber länger nebelig und im Süden zunächst vielleicht noch etwas Regen.
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1: Am Mikrofon Nina Walli, es ist 3 Uhr. Einen Monat nach Schulstart zeigt sich die Personalsituation an Wiens Pflichtschulen, hat sich etwas entspannt. Probleme macht vor allem die hohe Zahl an Teilzeitkräften, berichtet Julia Korponei-Pfeiffer.
2: Laut Bildungsdirektion sind aktuell rund 18.000 Lehrerinnen und Lehrer im Dienst. Trotzdem bleibt die Personalsituation angespannt. Viele Lehrkräfte arbeiten Teilzeit, sagt Karin Meditz-Steiner, Personalvertreterin der Roten Gewerkschaft FSG.
3: Wir haben schon sehr viele Kolleginnen, die noch im Studium sind, entweder den Bachelor erst fertig machen oder aber auch in der Masterausbildung sind.
2: Die ÖVP-Gewerkschaft sieht darin ein Problem. Personalvertreter Thomas Krebs von der FCG.
4: Wir haben immer öfter Kolleginnen und Kollegen, die kein abgeschlossenes Lehramt haben, sondern mit Sondervertrag unterrichten.
2: Sonderverträge haben auch Quereinsteiger, die ebenfalls den Lehrermangel abfedern sollen. Laut Bildungsdirektion hat es 440 Bewerbungen gegeben. 60 Personen wurden als Quereinsteiger aufgenommen.
1: US-Präsident Donald Trump sorgt derzeit nicht nur mit seinem höchst umstrittenen Diesel-Deal mit Russland-Präsident Wladimir Putin für neuerliche Aufregung. Jetzt fordert Trump auch die Ablösung des ukrainischen Präsidenten Volodymyr Zelensky, berichtet aus den USA Christoph Kohl.
5: Es sei an der Zeit, dass die Ukraine einen neuen Präsidenten bekomme, meint US-Präsident Donald Trump. Denn Volodymyr Zelensky wolle den russischen Angriffskrieg nicht beenden. So Trump einen Tag nach einer Einigung mit Russlands Präsidenten Wladimir Putin über Dieselexporte. Vor den Kongresswahlen will der US-Präsident so die hohen Dieselpreise in den USA senken. Experten sind skeptisch. Trump macht ukrainische Angriffe auf russische Raffinerien für die Preise verantwortlich. Tatsächlich sind die Öl- und Dieselpreise infolge des Iran-Kriegs stark gestiegen.
1: Auf Kuba ist es erneut zu einem großflächigen Stromausfall gekommen. Betroffen waren vor allem Provinzen im Osten der Insel. Der staatliche Energieversorger spricht von einer Störung an einer wichtigen Stromleitung. Die Panne konnte nach einigen Stunden behoben werden. Und der vierfache Formel-1-Weltmeister Max Verstappen startet beim heutigen Grand Prix in Singapur aus der Pole-Position vor Charles Leclerc und Lewis Hamilton. Start ist um 14 Uhr. Und jetzt zum Wetter und zu Michi Mattern.
6: Der Sonntag bringt eine unbeständige und zum Teil windige Herbstmischung aus Sonne und dichten Wolken samt einzelnen kurzen Regenschauern, anfangs in den Niederungen auch ein paar Nebelfelder. Die meisten Sonnenstunden gehen sich im Osten und Süden aus, ein paar Regentropfen sind überall möglich. Die Temperaturen ändern sich wenig, höchster Tag je nach Sonnenschein dauert 10 bis 20 in 2000 Meter um 3 Grad. Morgen Montag ähnlich warm und zeitweise sonnig, stellenweise aber länger nebelig und speziell im Süden anfangs vielleicht noch etwas Regen.
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1: Am Mikrofon Nina Walli, es ist 4 Uhr. Heute ist Internationaler Mädchentag. Die Stadt Wien nimmt es zum Anlass, neue Angebote für Mädchen und junge Frauen vorzustellen, berichtet Nicola Carazza.
2: Rund 190.000 Mädchen und junge Frauen bis 20 leben in Wien. Für sie soll im Frühjahr 2027 der Wiener Mädchenclub online gehen. Auf einer städtischen Plattform werden bestehende Angebote gebündelt, etwa Workshops zu Mädchenrechten und Gewaltprävention. Welche Inhalte besonders gefragt sind, können Mädchen ab heute mitbestimmen. Dazu startet die Stadt Wien einen Online-Beteiligungsprozess, der bis Jänner läuft. Mehr Einblicke in die Politik soll die Initiative Girls in Politics ermöglichen. Dabei können Mädchen Politikerinnen bei ihrer Arbeit begleiten und erfahren, wie politische Entscheidungen zustande kommen. Ziel ist es, Mädchen stärker für politische Mitgestaltung zu interessieren.
1: Bei neuerlichen Angriffen auf den internationalen Flughafen der saudi-arabischen Hauptstadt Riad sind laut Behörden mindestens 12 Menschen ums Leben gekommen, mehr als 300 weitere wurden verletzt. Hinter den Angriffen stehen wie schon zuvor vermutlich jemenitische Houthi-Rebellen. In Slowenien stimmen die Menschen heute bei einem Referendum ab, ob sie auch künftig Rundfunkgebühren bezahlen wollen oder nicht. Die Gebühr beträgt derzeit 14 Euro im Monat. Und in der Fußball-Bundesliga ist Salzburg neuer Tabellenführer, zumindest vorerst. Sturm Graz ist nach der Länderspielpause am Abend mit einem 2:0-Sieg bei der Wiener Austria gestartet, Martin Lang.
3: Der Ivora Omadir Kete erzielt beide Treffer beim 2:0-Sieg der Grazer bei der Austria und Sturmtrainer Fabio Ingolic ist erleichtert angesichts der Personalmisere.
4: Viel ist darüber gesprochen worden, wie viele Ausfälle wir haben und auch hochverdient am Ende gekommen.
3: Sturm bleibt Tabellenvierter, die Austria mit dem 0:2 Drittletzter Reinhold Ranftl.
5: Wenn man jede Woche auf die Tabellen schaut, bringt uns das auch nichts, wir müssen Leistung bringen.
3: Zu Hause verliert auch WSG Tirol gegen Ried mit 1:2, GAK gegen Salzburg endet 0:0, womit die Salzburg weiter unbesiegt bleiben, Trainer Danny Röhl.
6: Ja, am Ende gehen wir mit 0:0 nach Hause. Gefällt uns nicht, aber muss man halt so akzeptieren.
3: Vorerst ist Salzburg Erster, Punkte gleich mit Rapid. Die Hütteldorfer spielen heute ab 17 Uhr beim LASK, ab 14.30 Uhr Hartberg Austria Lustenau und Altach gegen WRC.
1: Und jetzt zum Wetter und zu Michi Mattern.
7: Heute ist es anfangs stellenweise nebelig und tagsüber dann ziemlich wechselhaft. Einmal scheint die Sonne, wenig später ziehen wieder dichte Wolken und vereinzelt kurze Regenschauer durch. Die kann man nirgends ausschließen. Länger sonnig ist es heute am 1. im Osten und Süden. Im Donauraum frischt lebhafter Westwind auf. Die Temperaturen erreichen meist 10 bis 18 mit mehr Sonne bis zu 20 und in 2000 Meter um 3 Grad. Morgen Montag ähnliche Höchstwerte und überall einige Sonnenstunden. Stellenweise aber länger nebelig und im Süden zunächst vielleicht noch etwas Regen.
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1: Am Mikrofon Arthur Treinacher. Bei einem schweren Angriff auf den internationalen Flughafen der saudi-arabischen Hauptstadt Riad sind 12 Menschen getötet und mehr als 300 verletzt worden. Saudi-Arabien macht die vom Iran unterstützte Houthi-Rebellen dafür verantwortlich. Der Flughafen wurde vorübergehend geschlossen. Es war der dritte tödliche Angriff auf dem Flughafen binnen einer Woche. Nach der umstrittenen Dieselvereinbarung mit Russlands Machthaber Putin fordert US-Präsident Trump nun die Ablösung des ukrainischen Präsidenten Selenskyj. Er macht Selenskyj für die Fortsetzung des russischen Angriffskrieges und die hohen Dieselpreise in den USA verantwortlich. Aus Washington Christoph Kohl.
2: Es sei an der Zeit, dass die Ukraine einen neuen Präsidenten bekomme, meint US-Präsident Donald Trump. Denn Volodymyr Selenskyj wolle den russischen Angriffskrieg nicht beenden.
3: He chooses not to.
2: So Trump einen Tag nach einer Einigung mit Russlands Präsidenten Wladimir Putin über Dieselexporte. Vor den Kongresswahlen will der US-Präsident so die hohen Dieselpreise in den USA senken. Experten sind skeptisch. Trump macht ukrainische Angriffe auf russische Raffinerien für die Preise verantwortlich. Tatsächlich sind die Öl- und Dieselpreise infolge des Iran-Kriegs stark gestiegen.
1: Die Regierungspartei von Tschechiens Premier Babiš hat bei den Kommunal- und Senatswahlen ein durchwachsenes Ergebnis erzielt. In der Hauptstadt Prag fiel seine ANO-Partei auf den vierten Platz zurück. Bei den Senatswahlen schafften dagegen mehr Kandidaten der Partei den Einzug in die Stichwahl als bei allen anderen Parteien. Wahlsieger in Prag wurde die proeuropäische Bürgermeisterpartei. DNA-Spuren haben die Ermittler zum mutmaßlichen Haupttäter eines Kunstdiebstahles in Südfrankreich geführt. Gegen den 29-Jährigen ist ein offizielles Ermittlungsverfahren eingeleitet worden. Anfang September waren aus einem Renoir-Museum 4 Gemälde im Wert von 9 Millionen Euro gestohlen worden. 2 davon sind inzwischen wieder aufgetaucht. Und nach monatelanger Sperre fährt die S-Bahn zwischen Graz und Köflach wieder. Gestern ist der erste Zug auf der modernisierten Westbahnstrecke zwischen Liboch und Köflach gestartet. Ab heute gilt der reguläre Fahrplan. Anfang 2027 ist eine weitere Sperre geplant. Das waren die Nachrichten mit Arthur Treinacher. Zum Wetter.
4: Der heutige Sonntag wird alles in allem etwas freundlicher als der gestrige Samstag, denn die Wolken lassen zumindest zeitweise die Sonne durch. In Summe sollten in den meisten Regionen immerhin zwischen 3 und 6 Stunden Sonnenschein zusammenkommen. Der eine oder andere Regenschauer ist allerdings auch heute möglich. Schneeflocken sind es in den nächsten Stunden ab etwa 1600 Meter Höhe. Lebhafter bis kräftiger Wind aus West bis Nordwest kommt heute im Laufe des Vormittags vor allem im Gebiet von Oberösterreich über Niederösterreich und Wien bis zum Nordburgenland auf und er erreicht 30 bis 50 Kilometer pro Stunde und lässt erst am Abend dann wieder deutlich nach. Die Temperaturen liegen heute am Nachmittag bei 11 bis 17 Grad. Knapp 20 Grad sind vom Wiener Becken über das Burgenland bis zur südlichen Steiermark möglich. Auf den Bergen in 2000 Meter Höhe hat es heute zum Mittag zwischen 0 Grad am Schneeberg und 7 Grad in den Ötztaler Alpen. Morgen am Montag im Westen durchweg sonnig, sonst eine Mischung aus Sonne und Wolken, anfangs auch Nebel. Soviel zum Wetter mit Thomas Wostal.
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1: Im Nachrichtenstudio ist Konstantin Hahn. In Tschechien sind die Kommunal- und Senatswahlen für die Regierungspartei von Ministerpräsident Andrej Babiš mit einem durchwachsenen Ergebnis zu Ende gegangen. Nach Auszählung von 99% der Stimmen landet seine ANO-Partei in der politisch umkämpften Hauptstadt Prag nur auf dem 4. Platz. Bei den Wahlen zum Senat schneidet sie dafür stärker ab. Aus Prag, Paul Griesheim.
2: Die Stimmung ist gedämpft, als Andrej Babiš am Abend in Prag vor die Presse tritt. Der Ministerpräsident und Vorsitzende der ANO-Partei ist zufrieden mit dem Gesamtergebnis, wie er sagt. Bei den Senatswahlen schneidet die Regierungspartei gut ab und kann mehr Kandidaten in die entscheidende Stichwahl schicken als alle anderen Parteien. Abgestimmt wurde in Tschechien auch über die Lokalparlamente in mehr als 6000 Städten und Gemeinden. In Prag wurde die skandalgeplagte Regierung dabei erwartungsgemäß abgestraft. Die Babiš-Partei rutscht dort vom 2. auf den 4. Platz ab. Wahlsiegerin ist in der tschechischen Hauptstadt die sogenannte Bürgermeisterpartei, eine proeuropäisch-liberale Bewegung.
1: Das US-Militär hat in der Straße von Hormuz einen Tanker angegriffen. Die britische Behörde zur Sicherheit der Schifffahrt hatte zunächst berichtet, dass das Schiff von einem unbekannten Geschoss getroffen worden war. Es sei ein Feuer ausgebrochen, die Besatzung ist den Angaben nach aber in Sicherheit. Laut US-Militär hat das Schiff versucht, eine Seeblockade gegen den Iran zu durchbrechen. Gymnasien sollen in Zukunft auch eine AHS-Sonderform für Hochbegabte einrichten können. Kinder und Jugendliche mit besonderem Begabungs- und Leistungspotenzial sollen dort innerhalb von 3 Jahren die Unterstufe abschließen können und mit einem angepassten pädagogischen Angebot bis zur Matura kommen. Bisher hat es dazu nur Schulversuche gegeben. Es war ein Rekordsommer für Österreichs Campingplätze. Die Zahl der Buchungen ist im Vergleich zum Vorjahr stark gestiegen. Das zeigen Zahlen des Buchungsportals camping.info. Die Gäste kommen dabei sowohl aus dem In- als auch aus dem Ausland. Anna Kirchknopf und Katja Winkler berichten.
3: Egal ob Zelt, Wohnwagen oder Wohnmobil, Campen in Österreich liegt immer mehr im Trend, sagt Georg Giener, Sprecher der österreichischen Campingplatzbetreiber in der Wirtschaftskammer.
4: Insgesamt ist es so, dass Camping in den letzten Jahren überhaupt eine sehr stark boomende Branche ist, angefeuert eigentlich durch die Corona-Krise Anfang der 20er Jahre.
3: 3/4 der Nächtigungen fallen auf ausländische Urlauberinnen und Urlauber. Sie kommen vor allem aus Deutschland und Holland. Auch österreichische Gäste machen immer öfter Campingurlaub. Besonders beliebt sind wie jedes Jahr die Stellplätze in Kärnten und Tirol. Den größten Zuwachs an Buchungen verzeichnet diesen Sommer Oberösterreich.
1: Das waren die Nachrichten mit Konstantin Hahn.
5: 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Wetter, die Wolken sind auch heute wieder sehr dicht, aber ein bisschen Sonnenschein geht sich aus, vor allem im Weinviertel und im Industrieviertel. Da gibt es längere sonnige Phasen. Der Westwind, der ist heute kräftig, das heißt, es kann auch immer wieder ein bisschen regnen dazu und die Temperaturen, die liegen zwischen 12 Grad im Waldviertel und 20 Grad im Wiener Becken. Momentan haben wir 12 Grad in Ternitz-Potschach, 11 Grad in Mistelbach und Wien, 10 Grad in St. Pölten, 9 Grad in Lilienfeld-Tarschberg und frische 5 Grad momentan in Horn. 3:06, Radio Niederösterreich mit dem schnellsten Verkehrsservice im Land. Alles ruhig auf den Straßen. Gute Fahrt.
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5: Mit Ursula Pucher. Einen entspannten Start hinein in den Sonntag mit viel Musik. Reinhard Fendrich gleich nach Holly Johnson. Schönes Aufstehen.

0: Guten Morgen am Sonntag. Schauen wir mal, was die Sterne zum heutigen Tag sagen.
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0: Die Waage, tun Sie das, was Ihnen Freude macht. Sie haben sich einen erholsamen Sonntag mehr als verdient. Skorpion, Mars steht in einem Spannungsaspekt. Nehmen Sie sich nicht zu viel vor, kommen Sie zur Ruhe. Schütze, Sie sind energiegeladen und wollen viel für Ihre Fitness tun. Achten Sie aber darauf, dass Ihr Partner mit Ihnen mithalten kann. Steinbock, ein angenehmer Sonntag liegt vor Ihnen. Sie wissen genau, was Ihnen gut tut und was Sie besser lassen sollten. Wassermann, Sie sind unternehmungslustig, legen Sie aber auch eine etwas langsamere Gangart ein. Erholen Sie sich auch. Fische, freuen Sie sich auf einen harmonischen Sonntag im Kreis Ihrer Lieben. Widder, fallen Sie nicht mit der Tür ins Haus, wenn Sie etwas durchsetzen wollen, gehen Sie diplomatisch vor. Stier, ein Streit kann vermieden werden, legen Sie nicht jedes Wort auf die Waagschale. Zwillinge, überlassen

Sie nichts dem Zufall, Ihre Vorsicht wird sich bezahlt machen. Krebs, Veränderungen sollten Sie kritisch gegenüberstehen. Überprüfen Sie alles genau. Löwe, muten Sie sich nicht zu viel zu, auch Sie brauchen manchmal einfach Ruhe. Jungfrau, kämpfen Sie gegen Vorurteile an, jemand könnte Ihnen Ihr Misstrauen übel nehmen. Guten Start hinein in den Sonntag. 12 Minuten nach 6 ist es.

0: hinein in den Sonntag mit Radio Niederösterreich. Veronika Thaler von den pastoralen Diensten der Diözese Eisenstadt reflektiert heute mal über das Privileg, in Österreich geboren worden zu sein.
1: Woher kommst du? Auf diese Frage würden die meisten wohl zunächst das Land ihrer Geburt oder den aktuellen Wohnsitz nennen. Ich habe einmal nachgezählt, in über 40 Lebensjahren bin ich bereits 18 Mal umgezogen. Meistens waren es Ortswechsel innerhalb Österreichs. Ich gehöre aber auch zu jenen Menschen, die versucht haben, mit ihrer Familie ein Leben in einem anderen Land aufzubauen und die wieder heimgekehrt sind. 2 Jahre haben wir als Familie im Herkunftsland meines Mannes in El Salvador gelebt. Auf die Frage nach meiner Herkunft musste ich meistens klarstellen, Austria ist nicht Australien. Das Land meiner Herkunft liegt in der Mitte von Europa. Ah, Europa. In der Reaktion der Menschen, denen ich mich vorgestellt hatte, klang immer große Bewunderung durch. Ich hatte das Privileg, in ein Land hineingeboren worden zu sein, wo ich eine unbeschwerte Kindheit und eine gute Schulbildung hatte genießen können. Und in dieses Land meiner Geburt konnte ich mit meiner Familie auch zurückkehren, als sich die Sicherheitslage in El Salvador verschärfte und die Arbeitsbedingungen unbequemer wurden. Die nicaraguanische Schriftstellerin Gioconda Belli hat in einem ihrer Gedichte festgehalten: Man sucht sich das Land seiner Geburt nicht aus. Ich würde an dieser Stelle noch ergänzen: Nicht alle Menschen können es sich aussuchen, ob und wann man in das Land seiner Geburt wieder zurückkehren kann.
0: Einen schönen guten Morgen und jetzt Radio mal ein bisschen lauter drin. Das, was da jetzt kommt, ist richtig gut. Mr. Big, guten Morgen mit Radio Niederösterreich.

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2: 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Alles ruhig auf den Straßen. 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
3: Schönen guten Morgen. Bei dem Angriff auf den internationalen Flughafen der saudi-arabischen Hauptstadt Riad sind mindestens 12 Menschen getötet worden. Hunderte weitere sind verletzt. Es wird vermutet, dass die vom Iran unterstützten Houthi-Rebellen hinter dem Angriff stecken. Nach rund 10 Jahren Planung ist im Höllental zwischen Schneeberg und Rax ein neuer Flusswanderweg eröffnet worden. Er führt auf knapp 9 Kilometern entlang des Flusses Schwarzer und soll für mehr Sicherheit sorgen. Außerdem soll der Weg Besucherströme besser lenken, denn vor allem im Sommer kommt es im Höllental immer wieder zu Verkehrsproblemen. Und in der Fußball-Bundesliga übernimmt Salzburg nach einem 0:0 beim GAK zumindest bis heute die Tabellenführung. Die Austria verliert daheim gegen Sturm Graz 0:2. Ried gewinnt in Tirol 2:1. Heute geht es unter anderem mit LASK gegen Rapid weiter. Ab 17 Uhr live in ORF 1.
2: Dichte Wolken, auch heute wieder bei uns im Land. Es kann immer wieder ein bisschen regnen und der Westwind, der macht stellenweise auch ein bisschen ungemütlich, der ist nämlich relativ kräftig. Aber ganz ohne Sonne gehen wir nicht durch diesen Sonntag. Vor allem im Industrieviertel und Weinviertel, da geht sich ein bisschen was an Sonnenschein aus. Regnen kann es heute aber auch immer wieder, die dichten Wolken bringen da doch ein paar Regentropfen mit. Die Temperaturen ähnlich wie gestern, zwischen 12 Grad so im Waldviertel und bis zu 20 Grad sind mit Sonnenschein möglich, vor allem im Wiener Becken. Einen guten Start rein in diesen Sonntag mit viel guter Musik hier bei uns auf Radio Niederösterreich.

0: Wenn man möchte, kann man durch den Schlamm kriechen, Baumstämme tragen oder über Wände klettern. Schönen guten Morgen mit Radio Niederösterreich. Ja, beim Spartan Race in St. Pölten zum Beispiel. Jetzt gibt es aber noch ein Hindernisrennen bei uns in Niederösterreich, das immer beliebter wird. Der Dirt Run in Leiben im Bezirk Melk. Radio Niederösterreich Sportreporter Klaus Fischer, du warst gestern für uns mit dabei. Klaus, die größte Herausforderung war aber gestern mal für alle der Name des Rennens.
1: Ja, Spartan Race, das ist wirklich einfach. Aber hier in Leiben steht ganz groß Waldwetzer Dirt Run auf allen Plakaten. Also frage ich bei den Teilnehmerinnen und Teilnehmern, was Waldwetzer eigentlich bedeutet.
2: Durch den Waldrenner und durch das wird es wahrscheinlich Waldwetzer sein. Ich weiß es selber nicht genau. Wir lassen uns einfach überraschen.
3: Ja, es ist relativ viel Strecken im Wald. Darum eben der Name Waldwetzer. Hindernislauf im Wald.
1: Das klingt schon ganz gut, Veranstalter Dominik Hochstüger klärt auf.
4: Ja, das war Brainstorming vor ein paar Freunden. Wir sind halt beieinander gesessen und haben gedacht, wie benennen wir das Ganze? Wir sind halt im Waldviertel, für uns ist das Waldviertel und wir laufen halt durch den Wald und somit ist dann gekommen der Waldwetzer. Durch das ist das entstanden dann.
1: Also wir laufen schnell oder anders gesagt, wir wetzen schnell durch den Wald. Jetzt sind keine Fragen mehr offen. Also konnten sich 500 Erwachsene und 200 Kinder auf ihre Hindernisse konzentrieren, während die Großen ihre Baumstämme getragen und sich im Schlamm gewälzt haben, kämpften die Jüngsten vor allem mit dem Wasserhindernis. Einige sind reingefallen, haben es aber durchaus positiv gesehen.
5: Am Ende war es sehr angenehm. Man ist so verschwitzt und dann kann man sich nochmal abkühlen.
6: Ich habe es super gefunden, aber am Ende überall runter und durch war schon schwer.
1: Ja, und ich bin sicher, der Waldwetzer in Leiben wird zum Klassiker. Und jetzt weiß ja auch jeder, was damit gemeint ist.
0: Und dass man vielleicht einfach lieber am Rand steht und zuschaut. Schönen guten Morgen am Sonntag.

0: schönes Aufstehen am Sonntag mit Radio Niederösterreich. 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

wird. Guten Morgen am Sonntag. Wir alle kennen dieses liebliche Geräusch. Ah ja, des Weckers, ein Traum. Vielleicht wäre es mit dem doch ein bisschen besser aufzuwachen. John Lennon, Just Like Starting Over. Guten Morgen mit Radio Niederösterreich.

0: Guten Morgen am Sonntag, der 11. Oktober. Im Journalstudio ist Niklas Wagger.
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2: Schönen guten Morgen. Geldmangel bei den niederösterreichischen Gemeinden. Fachleute fordern jetzt Reformen. Arztmangel bei rheumatologischen Erkrankungen und das, obwohl jede vierte Person in Österreich betroffen ist. Und einen Mangel an Sonne gibt es mancherorts heute beim Wetter. Zwettl streicht den Kindergartenbus, Ebreichsdorf kürzt Förderungen für Vereine und Guttenstein setzt die Raimundspiele aus. Land auf, Land ab stehen Gemeinden finanziell mit dem Rücken zur Wand. Grund dafür sind vor allem die Aufgaben der Länder, wo die Gemeinden kräftig mitzahlen müssen. Fachleute und viele Gemeinden drängen jetzt auf eine Reform, Stefan Schwarzwaldseiler.
3: Vor der Pandemie mussten die Gemeinden etwa die Hälfte ihres Budgets an das Land abliefern. In Kürze werden es schon 2/3 sein, ohne dass sich die Gemeinden dagegen wehren können. Andreas Kollross, Präsident des SPÖ-Gemeindevertreterverbandes und Bürgermeister in Trumau, sieht darin einen Angriff auf die Gemeindeautonomie. Denn
4: wenn es keine Finanzmittel mehr gibt, dann sind wir bestenfalls nur mehr ein Verwaltungskörper wie jede andere Bezirkshauptmannschaft.
3: Auch Caroline Mitterer vom Zentrum für Verwaltungsforschung sieht dringenden Handlungsbedarf und drängt im Zuge der sogenannten Reformpartnerschaft auf eine Lösung im Spitalsbereich.
5: Am besten wäre natürlich, wenn Bund und Land da gemeinsam diese Finanzierung auf die Beine stellen und die Gemeinden hier einfach auch aus der Finanzierungsverantwortung rausgenommen werden.
3: Nur so könnten die Gemeinden mit ihrem Geld nachhaltig wieder langfristig planen.
2: Bei einem Angriff auf den internationalen Flughafen der saudi-arabischen Hauptstadt Riad sind mindestens 12 Menschen getötet worden. Hunderte weitere sind verletzt. Es wird vermutet, dass die vom Iran unterstützten Houthi-Rebellen hinter dem Angriff stecken. Die USA, die sich bisher geweigert haben, ihren Verbündeten Saudi-Arabien zu unterstützen, überlegen nun doch, sich in den Konflikt einzumischen. Bis zu einem Viertel der Bevölkerung ist in Österreich von chronisch-rheumatologischen Erkrankungen betroffen. Dazu zählen etwa eben Rheuma, aber auch Gicht, Osteoporose oder Arthrose. Der Bedarf an entsprechender fachlicher Versorgung ist enorm groß, aber bei weitem nicht gedeckt. Es fehlen vor allem spezialisierte Kassenärzte, Stefan Kappacher.
6: In ganz Österreich gibt es derzeit nur 32 Rheumatologen, die mit allen Kassen einen Vertrag haben. Auch Wahlärzte gibt es zu wenig. In manchen Regionen ist es besonders krass, weiß Christina Duftner, Präsidentin der Gesellschaft für Rheumatologie, etwa Vorarlberg und Tirol.
7: Da kann man als Beispiel den Bezirk Lienz herausgreifen, wo es eine Wahlärztin für Rheumatologie gibt. Und andere Bundesländer wie Kärnten oder auch das Burgenland sind wirklich drastisch unterbesetzt.
6: Duftner fordert eine einheitliche und leistungsgerechte Honorierung durch die Kassen, damit das attraktiver wird. Und es wäre wichtig, eine Rheuma-Fachassistenz zu etablieren. Das sei in Österreich sehr ausbaufähig. Andere Länder hätten ausgezeichnete Erfahrungen damit.
2: Nach rund 10 Jahren Planung ist im Höllental zwischen Schneeberg und Rax ein neuer Flusswanderweg eröffnet worden. Er führt auf knapp 9 Kilometern entlang der Schwarzer und soll für mehr Sicherheit sorgen. Außerdem soll der Weg Besucherströme besser lenken, denn vor allem im Sommer kommt es im Höllental immer wieder zu Verkehrsproblemen. Deswegen sucht man für den kommenden Sommer noch nach anderen Lösungen, sagt der Bürgermeister von Schwarzau im Gebirge, Peter Lepkowitz.
8: Für den kommenden Sommer wird es wieder Schwerpunktaktionen geben. Zusätzlich überlegen die beiden Gemeinden Reichenau und Schwarzau im Gebirge ein Parkraummanagement einzuführen,
2: sagt Lepkowitz. Zum Sport. Der vierfache Weltmeister Max Verstappen ist zurück in der Erfolgsspur. Beim heutigen Formel 1 Grand Prix in Singapur startet der Red Bull-Pilot aus der Pole-Position, Gerhard Prohaska.
9: Ja, und diese 50. Pole-Position in seiner Karriere ist eine ganz besondere, denn in Singapur ist der vierfache Weltmeister noch nie ganz vorne gestanden.
10: Of course very happy to be on pole, because this is of course the one that I wanted.
9: Und heute soll dann der letzte weiße Fleck auf seiner Siegerkarte gelöscht werden, dass sein erster Sieg in Singapur mit seinem 250. Rennen in der Formel 1 zusammenfallen könnte, das kratzt Verstappen herzlich wenig.
10: Für mich ist es egal, 250 oder 300 oder 200, ja. Schön, aber ich hoffe natürlich noch viel mehr Rennen zu fahren.
9: Ja, und die Verstappen-Party crashen könnten heute am ehesten die Ferrari-Piloten. Charles Leclerc als Zweiter, Lewis Hamilton startet als Dritter und der WM-führende Kimi Antonelli als Vierter. George Russell muss sich nach Motorwechsel ganz hinten anstellen. Das Rennen ab 14 Uhr gibt's auch live in ORF 1.
2: Und wir schauen damit weiter zum Wetter. Die Wolken, die sind heute recht dicht, Ursi Bucher.
0: Im ganzen Land dichte Wolken, aber ein bisschen Sonnenschein geht sich sogar heute aus. Vor allem im Industrieviertel und im Weinviertel, da gibt es längere sonnige Phasen. Insgesamt aber wieder ein sehr abwechslungsreicher Tag, wettertechnisch gesehen. Wolken, Regen, der Westwind ist auch relativ kräftig und so sind die Temperaturen auch zweigeteilt. Wir haben so um die maximal 12 Grad im Waldviertel mit dichten Wolken. Im Wiener Becken mit Sonnenschein können sich bis zu 20 Grad ausgehen. Jetzt haben wir 10 Grad in St. Pölten und in Wiener Neustadt, 9 in Amstetten und Poisdorf, nur 6 Grad in Zwettl, in Wien und Linz 10 Grad, in Eisenstadt 13, in Klagenfurt 12 und in Innsbruck, Salzburg, Graz und Bregenz momentan 9 Grad. 7:05, Radio Niederösterreich mit dem schnellsten Verkehrsservice im Land. Da ist alles ruhig auf den Straßen. Eine gute Fahrt hinein in den Sonntag, vielleicht mit einem Espresso in der Früh. Und damit der noch besser schmeckt, gibt's Musik aus Italien. Albano und Romina Power, sempre, sempre. Schönen guten Morgen, ich bin Ursi Pucher. Schön, dass wir gemeinsam aufstehen.

0: mit viel Schwung rein in den Sonntag. Er ist eine Legende des österreichischen Kabaretts.
1: Der Dorfer ist der Dorfer. Also er bringt wirklich alles auf den Punkt.
2: Ja, ist genial. Ich verfolge ihn seit Indien.
3: Wenn jeder ein bisschen selbstkritisch ist, erkennt sich jeder wieder.
0: Er feiert heute seinen 65er. Alles Gute. Kabarettpension nicht in Sicht. Bei der Ipsiade war er erst als überforderter Bobo-Papa auf der Bühne.
4: Justin Pedro, komm bitte zurück zum Lastenfahrrad. Komm bitte, sonst werde ich emotional. Komm bitte, sonst gibt's kein Bulgur.
0: Von oben herab auf die Menschen schauen, das will Alfred Dorfer aber auf keinen Fall. Eventuell auch einer der Gründe für seinen enormen Erfolg. Er bleibt auf Augenhöhe.
5: Ich

0: Wenn der Kabarettist in meinem Fall sich über die Dinge stellt und sagt, ich weiß es besser und jetzt erzähle ich das, ist es einfach ein Schmarrn. Und deswegen versuche ich mich ja auch selbst immer einzubeziehen in meinen Schwächen und in meinen Seltsamkeiten, die man halt im Laufe der Jahre bekommt.
1: Die nächste Möglichkeit, Alfred Dorfer in Niederösterreich live zu sehen, am Staatsfeiertag in der Bühne im Hof in St. Pölten. Jetzt darf er aber heute mal seinen 65er ausgiebig feiern. Alles Gute, Alfred Dorfer.

0: So klingt der Sonntag mit Radio Niederösterreich. Schönen guten Morgen. Ja, es gibt tatsächlich Berufe, da kann man sich regelmäßig durch die Arbeit durchkosten.
1: Sehr gut. Das ist nämlich fruchtig, ja. Wie es sein soll in dieser Zeit.
0: Na, Michaela Arndorfer, die isst sich einfach durch. Paprika, Fisolen, Bohnen, Paradeiser. Die Agrarbiologin leitet nämlich in der Achenoa in Schiltern Europas größtes privates Saatgutarchiv. Unsere Radio Niederösterreich-Reporterin Birgit Brunner hat sie bei ihrer Arbeit begleitet.
2: Sie ist Archivarin und das hört sich irgendwie nach trockener, ein bisschen verstaubter Arbeit an. Michaela Arndorfer ist aber viel im Forschungsgarten der Achenoa unterwegs. An einem sonnigen Herbsttag begleiten wir sie. Paprika, Fisolen, Chili. In ihren Listen notiert sie Größe, Wuchshöhe, Reifezeitpunkt.
1: Mein Lieblingsgemüse ist sicher Paprika und Chili, Pfefferone, diese ganze Verwandtschaft. Erinnert mich an meine Kindheit. An viele Gerichte meiner Kindheit, das Lecho, serbische Bohnensuppe, das baue ich selber sehr gerne an und da interessiert mich die Sortenvielfalt auch sehr.
2: Und genau um den Erhalt dieser Artenvielfalt geht es der studierten Agrarbiologin.
1: Wir können beobachten, gerade zum Beispiel in sehr stressgeplagten Jahren, ja, ist ein Paprika anfällig für Sonnenbrand. Ja. Das ist etwas, was man dann dokumentieren kann und vergleichen kann mit anderen Sorten, die man im Garten hat.
2: Seit 20 Jahren arbeitet sie mit ihrem Team daran, dass dieses Wissen über alte Obst- und Gemüsesorten nicht verloren geht. Denn in Europas größten privaten Saatgutarchiv werden 5500 unterschiedliche Samen in kleinen Gläsern aufbewahrt, manche auch tiefgefroren. Ein Archiv, das laufend auf den neuesten Stand gebracht wird.
1: Es ist jetzt keine Arbeit, wo man abschalten kann, sondern man muss aufmerksam sein dabei. Und damit auch diese Ordnung gewährleistet ist, damit man auch sieht, vielleicht wurde Saatgut anderswo verwechselt, ja, und kommt hier ins Archiv zurück.
2: Nicht so genau nimmt es Michaela Arndorfer in ihrer Freizeit. Sie kocht liebend gerne, meistens ohne Rezept, probiert lieber alte Gemüsesorten aus, denn die bringen ganz einfach mehr Geschmack in ihr Leben.
0: Auch Niederösterreich heute hat die 59-Jährige bei ihrer Arbeit im Forschungsgarten begleitet. Zu sehen heute Abend, 19 Uhr, in ORF 2.

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2: 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Das geht auch noch ganz geschwind. Es ist alles ruhig auf den Straßen. 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
3: Schönen guten Morgen. Der Großteil der niederösterreichischen Gemeinden hat derzeit finanzielle Probleme. Der Grund, die Gemeinden müssen bei den Aufgaben der Länder kräftig mitzahlen. Gemeindevertreter und Expertinnen fordern im Zuge der Reformpartnerschaft jetzt neue Lösungen. Mehr als die Hälfte der Lehrkräfte an AHS und berufsbildenden mittleren und höheren Schulen im neuen Dienstrecht sind nur in Teilzeit beschäftigt. Das geht aus einer parlamentarischen Anfrage an Bildungsminister Wiederkehr hervor. An den Pflichtschulen liegt die entsprechende Quote dagegen bei nur 40%. Und US-Präsident Donald Trump hat einen neuen Präsidenten für die Ukraine gefordert. Volodymyr Zelensky habe vielfach die Gelegenheit gehabt, den Ukraine-Krieg zu beenden und sich dagegen entschieden, behauptet Trump. Zuvor hatte Zelensky Trump wegen dessen Dieseldeals mit Moskau scharf angegriffen.
2: Schön langsam wird's hell da draußen. Die Sonne sehen wir aber jetzt noch nicht. Die Wolken sind momentan im ganzen Land sehr dicht. Aber ganz ohne Sonne geht's nicht durch den Sonntag. Vor allem im Industrieviertel und im Weinviertel, da gehen sich heute auch ein paar Sonnenstrahlen aus. Insgesamt ist es aber ein bisschen wechselhaft. Die dichten Wolken bringen immer wieder ein paar Regentropfen. Der Westwind legt an Geschwindigkeit zu und weht stellenweise mit 50 km/h pro Stunde. Und die Temperaturen, die schwanken, je nach Wolken und Sonne. Im Waldviertel so um die 12 Grad, im Wiener Becken können sich mit Sonnenschein wieder bis zu 20 Grad ausgehen. Starten's gut hinein in diesen Sonntag mit viel Musik hier bei uns auf Radio Niederösterreich. Kylie Minogue ist das. Guten Morgen!

0: Der vierfache Weltmeister Max Verstappen ist zurück in der Erfolgsspur. Schönen guten Morgen mit Radio Niederösterreich. Heute Formel 1 Grand Prix in Singapur und da startet der Red Bull-Pilot wieder aus der Pole-Position, Gerhard Brausker.
1: Ja, und diese 50. Pole-Position in seiner Karriere ist eine ganz besondere, denn in Singapur ist der vierfache Weltmeister noch nie ganz vorne gestanden.
2: Of course very happy to be on pole because this is of course the one that I wanted.
1: Und heute soll dann der letzte weiße Fleck auf seiner Siegerkarte gelöscht werden, dass sein erster Sieg in Singapur mit seinem 250. Rennen in der Formel 1 zusammenfallen könnte, das kratzt Verstappen herzlich wenig.
2: Für mich ist das egal. 250 oder 300 oder 200, ja. Schön, aber ich hoffe natürlich noch viel mehr Rennen zu fahren.
1: Ja, und die Verstappen-Party crashen könnten heute am ersten die Ferrari-Piloten. Charles Leclerc als Zweiter, Lewis Hamilton startet als Dritter und der WM-führende Kimi Antonelli als Vierter. George Russell muss sich nach Motorwechsel ganz hinten anstellen. Das Rennen ab 14 Uhr gibt's auch live in ORF 1.

0: Mit Phil Collins im Ohr haben Sie momentan freie Fahrt auf Niederösterreichs Straßen. Es ist alles ruhig. Stern 300, die Nummer direkt in die Verkehrsredaktion. Sollte Ihnen doch noch was aufgefallen sein. Schauen wir weiter zum Wetter. Heute ein bisschen durchwachsener. Schauen wir, wie die neue Woche beginnt. Zuerst mal relativ sonnig. Allerdings kommen morgen im Laufe des Tages dann auch wieder einige Wolken auf uns zu. Und da kann es dann auch wieder ein bisschen regnen. Die Temperaturen doch deutlich frischer als jetzt. 10 bis 17 Grad morgen maximal. Am Dienstag dann auch wieder sehr sonnig, in der Früh noch ein paar Nebelfelder, dann reißt es aber rasch auf. Die Temperaturen 11 bis 16 Grad aus heutiger Sicht gesehen. Der Mittwoch dann wieder durchwachsen, dicht bewölkt. Es kann immer wieder regnen, 12 bis 18 Grad maximal. Und am Donnerstag schaut es dann wieder sehr sonnig aus. In der Früh Nebelfelder, aber dann strahlender Sonnenschein, nur ein paar dünne Wolken. Es sollte auch trocken bleiben und das bei 13 bis 18 Grad.
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0: Schönen Start hinein in den Sonntag.

0: Schönen guten Morgen am Sonntag. Ja, da sind vielleicht die einen oder anderen schon zur Sonntagswanderung unterwegs. Gibt es in Niederösterreich ja schon zahlreiche schöne Wanderwege. Und jetzt gibt es noch einen neuen dazu, nämlich im Höllental. Guten Morgen, Niklas Wager. Das hat ein bisschen gedauert, bis der fertig war.
1: Guten Morgen. Ja, 10 Jahre Planung stecken in dem neuen Höllental-Wanderweg zwischen Schneeberg und Rax. Knapp 9 Kilometer lang geht es da entlang des Flusses Schwarzer. Und der Weg, der ist vor allem im Sommer schon dringend notwendig gewesen. Warum? Das hören Sie gleich bei mir im Journal um 8.
0: In 8 Minuten.

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4: Einen schönen guten Morgen am Sonntag. Es ist der 11. Oktober. Im Journalstudio Niklas Wager.
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6: Schönen guten Morgen. Den niederösterreichischen Gemeinden geht das Geld aus. Fachleute fordern jetzt Reformen. Zahlreiche Tote und hunderte Verletzte bei einem schweren Luftangriff auf den Flughafen in Riad. Und dichte Wolken bringt das Wetter heute am Sonntag. Zwettl streicht den Kindergartenbus, Ebreichsdorf kürzt Förderungen für Vereine und Guttenstein setzt die Raimundspiele aus. Land auf, Land ab stehen Gemeinden finanziell mit dem Rücken zur Wand. Grund dafür sind vor allem die Aufgaben der Länder, wo die Gemeinden kräftig mitzahlen müssen. Caroline Mitterer vom Zentrum für Verwaltungsforschung fordert hier eine Reform.
7: Wir müssen Gemeinden für eine Leistung zahlen, die sie aber überhaupt nicht beeinflussen können. Und das verschmälert einfach die Mittel, die die Gemeinden zur Verfügung haben, um ihre eigentlichen Aufgaben zu machen. Und wenn jetzt hier keine Schritte gesetzt werden, dann verschlechtert sich das jedes Jahr.
6: Mitterer plädiert dafür, dass Bund und Länder künftig etwa die gemeinsame Spitalsfinanzierung übernehmen und die Gemeinden aus der Verantwortung herausnehmen. Nach rund 10 Jahren Planung ist gestern im Höllental zwischen Schneeberg und Rax ein neuer Flusswanderweg eröffnet worden. Er führt auf knapp 9 Kilometern entlang des Flusses Schwarzer und soll für mehr Sicherheit sorgen. Jürgen Winterleitner berichtet.
8: Von Kaiserbrunn über das Weichtalhaus bis zum ehemaligen Gasthaus Singerin führt er. Der neue Flusswanderweg im Höllental. Wandernde können jetzt sicher entlang der Schwarzer gehen, ohne auf die vielbefahrene Bundesstraße ausweichen zu müssen. Der neue Weg soll auch helfen, die Besucherströme besser zu lenken. Denn vor allem an besonders heißen Sommertagen kommt es im Höllental immer wieder zu Verkehrsproblemen. Für kommenden Sommer sucht man nun nach Lösungen, sagt der Bürgermeister von Schwarzau im Gebirge, Peter Lepkowitz.
9: Für den kommenden Sommer wird es wieder Schwerpunktaktionen geben. Zusätzlich überlegen die beiden Gemeinden Reichenau und Schwarzau im Gebirge, ein Parkraummanagement einzuführen.
8: Der neue Wanderweg soll die Menschen dabei künftig gezielter durch das Höllental führen und gleichzeitig empfindliche Naturbereiche schützen.
6: Ins Ausland jetzt. Bei einem Luftangriff auf den Flughafen der saudischen Hauptstadt Riad sind mindestens 12 Menschen getötet worden. Mehr als 300 sind verletzt. Nach Angaben Saudi-Arabiens hat die Houthi-Miliz im benachbarten Jemen eine ballistische Rakete auf den Flughafen abgefeuert. Marta Georgiev berichtet.
10: Es ist der bisher tödlichste Angriff der Houthis auf saudischem Boden. In der Ankunftshalle des internationalen Flughafens King Khalid laufen Menschen panisch vor herabstürzenden Trümmerteilen davon. Die Todesopfer sind Einheimische, aber auch Reisende aus den USA, Jordanien und Bangladesch. Saudi-Arabien spricht von Kriegsverbrechen und schwört Rache. Die Houthi-Miliz kämpft im Jemen seit Jahrzehnten gegen die anerkannte Regierung an, die von den Saudis unterstützt wird. Doch seit dem Krieg zwischen den USA und dem Iran ist der Konflikt weiter eskaliert. Die Houthis sind nämlich mit dem Iran verbündet und Saudi-Arabien mit den USA. Seit Wochen greifen die Houthis vor allem die Ölanlagen in Saudi-Arabien an. Die saudische Luftabwehr gilt als schlecht aufgestellt. Viele europäische Staaten raten inzwischen von allen Reisen nach Saudi-Arabien ab.
6: In einem Zoo in Nordengland ist ein Mann von einem Tiger angegriffen und getötet worden. Zuvor ist er aus noch unklarem Grund ins Gehege geklettert. Aufnahmen, die im Internet kursieren, zeigen ihn kurz vor dem Angriff vor dem Tier auf der Wiese sitzend. Der Zoo ist nach dem Vorfall geräumt worden. Die Familie des Mannes wird psychologisch betreut. Zum Sport in der Fußball-Bundesliga ist vor dem heutigen Schlagermatch LASK gegen Rapid vorerst Salzburg Tabellenführer. Näher an das Spitzentrio ist unterdessen Sturm Graz herangerückt durch einen 2:0-Sieg gegen die Wiener Austria, Martin Lang.
11: Trotz vieler verletzungsbedingter Ausfälle zeigt sich Vizemeister Sturm auch nach der Länderspielpause offensiv stark und torgefährlich, auch dank der beiden Tore beim 2:0 gegen die Wiener Austria des Ivoras Omar Diakite. Wir wollten trotz der Ausfälle zeigen, dass wir etwas zustande bringen. Das ist für den Kopf wichtig. Am wichtigsten sind die drei Punkte. Vier Zähler ist Sturm hinter den unbesiegten Salzburgern, die 0:0 beim GAK spielen, und die Wiener Austria bleibt drittletzter, Reinhold Ranftl.
12: Wenn man jede Woche auf die Tabellen schaut, bringt uns das auch nichts. Wir müssen zusammenhalten und schnellstmöglich drei Punkte machen.
11: Heute ab 14:30 Hartberg gegen Austria Lustenau und Altach gegen WRC und ab 17 Uhr in Linz LASK gegen Rapid. Rapid braucht einen Punkt zur Tabellenführung, der LASK einen Heimsieg.
6: Und wir schauen weiter damit zum Wetter. Auch wenn es recht bewölkt ist, heute ein bisschen Sonnenschein geht sich aus, Ursi Bucher.
4: Ja, wir brauchen nur jetzt da in St. Pölten beim Fenster rausschauen. Da reißen die Wolken schon ein bisschen auf. Ja, sie bleiben den ganzen Tag über relativ dicht. Aber ein bisschen Sonne wird sich ausgehen. Am meisten Sonne haben wir im Weinviertel und im Industrieviertel. Da wird es dann auch am mildesten. Da gehen sich bis zu 20 Grad aus. Unter den Wolken bleibt es dann doch deutlich frischer, bei so um die 12 Grad im Waldviertel. Zusätzlich ist es noch recht windig. Der Westwind, der legt an Geschwindigkeit zu und es kann auch heute wieder immer wieder zwischendurch regnen. In St. Pölten haben wir jetzt 10 Grad, in Gänserndorf 9, in Krems und Wiener Neustadt 8 Grad und in Bad Hofen an der Ibb sind es momentan 7 Grad. In Wien 11 Grad, in Eisenstadt 10, in Graz 9 und in Linz 8 Grad. 8:05, Radio Niederösterreich mit dem schnellsten Verkehrsservice im Land. Alles ruhig auf den Straßen. Eine gute Fahrt.
13: Guten Morgen.
4: Mit Ursula Pucher. Schönen guten Morgen an den Sonntagsfrühstückstisch. Was gibt's?
14: Nur Kaffee und dann?
15: Ein bisschen Tee und irgendein Butterbrot rein, sowas essen.
14: Meistens haben wir einen Kakao jeder und Toastbrot mit Butter, ein bisschen Salz und Wurst drauf.
16: Ich, wenn ich aufstehe, mal 8:30, 9, tue ich frühstücken und dann diese einen Kaffee und einen Kugelhupf oder Stroh.
4: Ah, oder einen Kuchen von gestern noch aufessen. Herrlich. Und dazu richtig gute Musik. The Best. Tina Turner, schönen guten Morgen am Sonntag.

0: Schönen guten Morgen am Sonntag. Was ist wohl ein Meeresamt? Ja, bevor ich Sie jetzt verlang herumüberlegen lasse in der Früh, klären wir es gleich auf. Meeresamt ist eine ehrenamtliche Tätigkeit im Haus des Meeres in Wien. Mehr als 100 Freiwillige von 20 bis 80 Jahren sind da schon im Einsatz. Manuela ist eine von ihnen.
1: Das Schöne an dem Job ist erstens einmal meine Tierliebe und dass ich es mir einteilen kann. Ich kann einmal die Woche, zweimal die Woche, je nachdem. Und es macht Spaß. Es ist die Zeit hier, die 3 Stunden vergehen wie im Fluge. Kein Dienst ist wie der andere und es war

0: einfach nur Spaß, ja.
1: Das klingt auch gut. Es werden nämlich wieder Freiwillige gesucht, die im Haus des Meeres in Wien mithelfen. Was sie da erwartet und was erwartet wird, das hören wir uns gleich an nach Take That und Musik aus Niederösterreich. Edmund, beste Zeit.

0: Guten Morgen am Sonntag. Sie haben ein bisschen Zeit über und mögen Tiere besonders gern, dann ist das jetzt vielleicht genau das Richtige für Sie. Das Haus des Meeres sucht freiwillige Helfer. Seit einem Jahr gibt es dort bereits Ehrenamtliche, die schauen auf die Tiere, dass es denen gut geht, kümmern sich aber auch um die Besucherinnen und Besucher. Und das Team soll weiter wachsen, Caroline Burgtor.
1: Wir sind jetzt hier im Tropenhaus, einer der Orte, wo die freiwilligen Helfer ja auch tätig sind, eine Begegnungszone. Bettina Kleedorfer, was ist da die Aufgabe hier in diesen Begegnungszonen?
2: Ja, einerseits die Wissensvermittlung an unsere Besucher, Fragen beantworten, aber natürlich auch darauf zu achten, dass unsere Tiere hier mit Respekt und mit ein bisschen Abstand hier beobachtet werden können.
1: Wir werden gerade von einem Äffchen beobachtet übrigens, also schauen, dass da einfach niemand zu nah hinkommt, es angreift, genau, streichelt, ja, und etc. Ne?
2: Ja.
1: Jetzt schauen wir zurück auf ein Jahr Meeresamt, so heißt ja das Jahr, das sind die freiwilligen Helfer, die hier im Haus des Meeres mitarbeiten. Was ist Ihre Bilanz? Wie viele sind es bis jetzt? Was ist passiert?
2: Also es ist sehr viel passiert. Wir sind mittlerweile über 100 Freiwillige, es ist ein riesengroßes Team, ganz unterschiedliches Alter, also unser Jüngster ist 20, unsere älteste Freiwillige ist 80, lässt sich auch gut integrieren in den Alltag, egal ob ich jetzt Studierend bin oder ob ich jetzt in der Arbeitswelt integriert bin oder schon in Pension bin.
1: Und Sie suchen natürlich immer wieder neue. Was sind denn so Voraussetzungen, was muss man mitbringen?
2: Also wir suchen jetzt noch 30 neue Freiwillige. Wichtig ist für uns Interesse an Tieren, gerne mit Menschen zusammen sein, Freude daran, Menschen Kontakt zu haben, aber auch Auskunft natürlich zu geben.
1: Wir stehen da erst seit kurzem und schon sind drei Äffchen da, beobachten, genau, uns. Also man sieht die Tiere wirklich von früh bis spät ganz nah.
2: Also die Tiere kommen sehr nah heran. Sie sind sehr, sehr wissbegierig, die Tierchen, und auch sehr neugierig. Also da muss man halt ein bisschen schauen, dass hier kein Unsinn passiert.
0: Und wer jetzt Gusto gekriegt hat, dass einem die Äffchen auch so nahe kommen, falls Sie da Interesse haben, unser Publikumsservice hat alle Infos auf unter 027 42 23 330.
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0: 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Guten Morgen.

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2: Eine gute Fahrt durch den Sonntag, kurz nach 8:30 Radio Niederösterreich. 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Alles ruhig auf den Straßen. 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
3: Schönen guten Morgen. Nach rund 10 Jahren Planung ist im Höllental zwischen Schneeberg und Rax ein neuer Flusswanderweg eröffnet worden. Er führt auf knapp 9 Kilometern entlang des Flusses Schwarzer und soll für mehr Sicherheit sorgen. Außerdem soll der Weg Besucherströme besser lenken, denn vor allem im Sommer kommt es im Höllental immer wieder zu Verkehrsproblemen. In einem Zoo in Nordengland ist ein Mann von einem Tiger angegriffen und getötet worden. Zuvor ist er aus noch unklarem Grund ins Gehege geklettert. Der Zoo ist nach dem Vorfall geräumt worden. Die Familie des Mannes wird psychologisch betreut. Und in der Formel 1 könnte Max Verstappen heute sein zweites Rennen innerhalb einer Woche gewinnen. Nach dem Sieg in Malaysia steht der Niederländer in Singapur vor den Ferrari-Piloten Leclerc und Hamilton in der Pole-Position. OF1 überträgt heute ab 14 Uhr live.
2: Was haben Schöngrabern, Schwechat und Gutenstein gemeinsam? Da scheint jetzt schon die Sonne. Überall sonst sind die Wolken noch relativ dicht, aber wir sehen es jetzt schon, ganz ohne Sonne geht es nicht durch den Sonntag. Die längsten Sonnenfenster haben wir im Industrieviertel und im Weinviertel. Mit der Sonne wird es auch wieder relativ mild, da gehen sich stellenweise sogar bis zu 20 Grad aus. Unter den Wolken dann doch deutlich frischer, um die 12 Grad nur im Waldviertel. Dazu gibt es heute noch recht lebhaften Westwind und es kann immer wieder auch ein bisschen regnen. Guten Morgen.

0: schönen Start hinein in diesen Sonntag. Und wenn Sie sagen, ja, ich möchte wahnsinnig gern mich im Schlamm wälzen, Baumstämme tragen, über Wände klettern, das können Sie alles machen beim Spartan Race zum Beispiel oder bei noch einem Hindernisrennen, das bei uns in Niederösterreich immer beliebter wird, der Dirt Run in Leiben im Bezirk Melk. Unser Radio Niederösterreich Sportreporter Klaus Fischer war gestern für uns dabei und Klaus, die größte Herausforderung war gestern mal für alle der Name des Rennens.
1: Ja, Spartan Race, das ist wirklich einfach, aber hier in Leiben steht ganz groß Waldwetzer Dirt Run auf allen Plakaten. Also frage ich bei den Teilnehmerinnen und Teilnehmern, was Waldwetzer eigentlich bedeutet.
2: Durch den Waldrenner und durch das wird das wahrscheinlich Waldwetzer sein. Ich weiß es selber nicht genau, wir lassen uns einfach überraschen.
3: Ja, es ist relativ viel Strecken im Wald, darum eben der Name Waldwetzer, Hindernislauf im Wald.
1: Das klingt schon ganz gut, Veranstalter Dominik Hochstüger klärt auf.
4: Ja, das war Brainstorming von ein paar Freunden. Wir sind halt beieinander gesessen und haben gedacht, wie benennen wir das Ganze? Wir sind halt im Waldviertel, für uns ist das Waldviertel und wir laufen halt durch den Wald und somit ist dann gekommen der Waldwetzer. Durch das ist das entstanden dann.
1: Also wir laufen schnell oder anders gesagt, wir wetzen schnell durch den Wald. Jetzt sind keine Fragen mehr offen. Also konnten sich 500 Erwachsene und 200 Kinder auf ihre Hindernisse konzentrieren. Während die Großen ihre Baumstämme getragen und sich im Schlamm gewälzt haben, kämpften die Jüngsten vor allem mit dem Wasserhindernis. Einige sind reingefallen, haben es aber durchaus positiv gesehen.
5: Am Ende war es sehr angenehm. Man ist so verschwitzt und dann kann man sich nochmal abkühlen.
6: Ich habe es super gefunden, aber am Ende überall runter und durch war schon schwer.
1: Ja, und ich bin sicher, der Waldwetzer in Leiben wird zum Klassiker. Und jetzt weiß ja auch jeder, was damit gemeint ist.
0: Man kann sich auch nur hinstellen und zuschauen. Schönen guten Morgen am Sonntag mit Paul McCartney.

0: schönen guten Morgen am Sonntag. Für wen wird das heute ein richtig guter Tag?
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0: Wir starten mit den Waagen. Tun Sie das, was Ihnen Freude macht. Sie haben sich einen erholsamen Sonntag mehr als verdient. Skorpion, Mars steht in einem Spannungsaspekt. Nehmen Sie sich nicht zu viel vor, kommen Sie zur Ruhe. Schütze, Sie sind energiegeladen und wollen viel für Ihre Fitness tun. Achten Sie aber darauf, dass Ihr Partner mit Ihnen mithalten kann. Die Steinböcke, ein angenehmer Sonntag liegt vor Ihnen. Sie wissen genau, was Ihnen gut tut und was Sie besser lassen sollten. Wassermann, Sie sind unternehmungslustig, legen Sie aber auch etwas langsame Gangarten ein, erholen Sie sich auch. Fische, freuen Sie sich auf einen harmonischen Sonntag im Kreis Ihrer Lieben. Widder, fallen Sie nicht mit der Tür ins Haus, wenn Sie etwas durchsetzen wollen, gehen Sie lieber diplomatisch vor. Die Stiere, ein Streit kann vermieden werden, legen Sie nicht jedes Wort auf die Waagschale. Zwillinge, überlassen Sie nichts dem Zufall, Ihre Vorsicht wird sich bezahlt machen. Krebs, Veränderungen sollten Sie kritisch gegenüberstehen, überprüfen Sie alles ganz genau. Und Löwe, muten Sie sich nicht zu viel zu, auch Sie brauchen manchmal einfach Ruhe. Die Jungfrauen haben wir noch, kämpfen Sie gegen Vorurteile an, jemand könnte Ihnen Ihr Misstrauen übel nehmen.

ausgedehnter Sonntagsspaziergang oder vielleicht sogar eine schöne Herbstwanderung. Schönen guten Morgen am Sonntag. Das tut nicht nur unserem Körper gut, das tut auch unserer Psyche gut. Psychiater Reinhard Haller mit seinem aktuellen Buch Wandern für die Seele ist gleich bei uns in der Radio Niederösterreich Nahaufnahme zu Gast und spricht darüber, dass Wandern in Zukunft vielleicht sogar die beste Therapiemöglichkeit sein könnte. 9:00 bei uns in der Radio Niederösterreich Nahaufnahme.

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1: 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Einen schönen Sonntagvormittag, das Wichtigste aus Niederösterreich, Österreich und der Welt mit Niklas Wager. Es ist 9 Uhr.
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4: Es ist ein Rekordsommer für Österreichs Campingplätze gewesen. Die Zahl der Buchungen ist im Vergleich zum Vorjahr stark gestiegen. Das zeigen Zahlen des Buchungsportals camping.info. Die Gäste kommen aus dem In- und aus dem Ausland, berichten Anna Kirchknopf und Katja Winkler.
5: Egal ob Zelt, Wohnwagen oder Wohnmobil, Campen in Österreich liegt immer mehr im Trend, sagt Georg Giener, Sprecher der österreichischen Campingplatzbetreiber in der Wirtschaftskammer.
6: Insgesamt ist es so, dass Camping in den letzten Jahren überhaupt eine sehr stark boomende Branche ist, angefeuert eigentlich durch die Corona-Krise Anfang der 20er Jahre.
5: 3/4 der Nächtigungen fallen auf ausländische Urlauberinnen und Urlauber. Sie kommen vor allem aus Deutschland und Holland. Auch österreichische Gäste machen immer öfter Campingurlaub. Besonders beliebt sind wie jedes Jahr die Stellplätze in Kärnten und Tirol. Den größten Zuwachs an Buchungen verzeichnet diesen Sommer Oberösterreich.
4: Nach dem Auftreffen eines Hurrikans auf die US-Küste sind mindestens 4 Menschen ums Leben gekommen und Hunderttausende von der Stromversorgung abgeschnitten worden. Zahlreiche umgestürzte Bäume blockierten außerdem die Straßen. Der Wirbelsturm der Kategorie 2 ist in Florida auf Land getroffen. Nach mehreren Messerattacken in Schulen hat die Polizei in Polen 76 Personen festgenommen. Landesweit seien rund 50.000 Schulen kontrolliert worden. Um wen es sich bei den Festgenommenen handelt, wurde nicht mitgeteilt. Mehrere Menschen sind bei Messerangriffen durch Schüler vergangene Woche verletzt worden. Eine Person ist auch verstorben. In Slowenien können die Menschen heute bei einem Referendum darüber abstimmen, ob sie künftig weiterhin Rundfunkgebühr bezahlen wollen oder nicht. Eine prorussische populistische Partei hat im Vorjahr ein entsprechendes Volksbegehren für die Abschaffung initiiert. Opposition und Journalistenvertreter laufen Sturm gegen die Abstimmung, Barbara Tschandl.
7: Monatlich 14 Euro Rundfunkgebühr bezahlen oder auch nicht. Wenn es nach dem Willen von Regierungschef Janša geht, soll diese Zahlung künftig auf Freiwilligkeit basieren. Wer möchte, kann, alle anderen müssen. Nicht mehr. RTV, der slowenisch-öffentlich-rechtliche, hat im Vorjahr 70% seiner Gesamteinnahmen durch Rundfunkgebühr bezogen. Woher das Geld künftig kommen könnte, ist unklar. Mojzac Nidaric, stellvertretende Vorsitzende der Parlamentspartei Demokrati, will, dass der Rundfunk aus dem Staatshaushalt finanziert wird.
8: Genauso wie es das bereits in anderen europäischen Ländern gibt. Die meisten finanzieren das bereits aus dem Haushalt.
7: Neben den liberalen und linksgerichteten Oppositionsparteien lehnen auch Journalistenvertreter die Abschaffung der Rundfunkgebühr ab.
4: Hochbegabte Kinder sollen die AHS-Unterstufe künftig innerhalb von 3 statt 4 Jahren abschließen können. Danach soll es für sie außerdem ein angepasstes Angebot bis zur Matura geben. Bisher hat es dazu nur Schulversuche gegeben. Bildungsminister Wiederkehr will die AHS für Hochbegabte nun ins Regelschulwesen überführen. Und wir schauen damit weiter zum Wetter. Viele Wolken gibt es da heute am Sonntag, vereinzelt aber auch Sonne, am meisten im Wein- und Industrieviertel. Die Temperaturen sind dabei sehr unterschiedlich. Bei maximal 12 Grad bleibt es teilweise im Waldviertel, bis zu 20 Grad bekommt es unterdessen im Wiener Becken. Ein Blick auf die aktuellen Werte. Wien 13 Grad, Langenlebern und Mistelbach melden 11 Grad, in St. Pölten und Wiener Neustadt hat es 10 Grad und ein bisschen frischer ist es noch in Langenlois bei 7 Grad. 9.04 Uhr ist es, hier ist Radio Niederösterreich. Wir begleiten Sie auf Ihrer Fahrt in den Sonntag. Und da gibt's gute Nachrichten und sind keine Störungen gemeldet worden. Ich wünsche Ihnen eine gute Fahrt.
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11: Er hat die Psyche von Schwerverbrechern wie Jack Unterweger oder Franz Fuchs erforscht und sagt, kein Schwerverbrecher war ein Wanderer.
12: bei den vielen hundert Mördern und Sexualtätern und Terroristen, die ich untersucht habe, tatsächlich kein einziger dabei war, der als Hobby Wandern angegeben hat.
11: Der renommierte Psychiater und selbst passionierte Wanderer Reinhard Haller über die positiven Auswirkungen des Wanderns auf unsere Psyche.
12: Ich bin ja als Psychiater auf der einen Seite ein Wanderer im weiten Land der Seele, wie Arthur Schnitzler gesagt hat, und auf der anderen Seite wandere ich sehr gerne hinaus in die Natur, und da hat es sich fast aufgedrängt, dass ich diese psychischen Effekte, die das Wandern hat und die Krankheiten, die es vorbeugt, letztlich wissenschaftlich zu begründen versuche.
11: Wo es ihm selbst schon geholfen hat?
12: Wenn ich schwierige Gutachtensfälle hatte, die sind ja oft sehr bedrückend, die kann man nicht zurücklassen im Büro oder im Gefängnis. Ja. Die nimmt man mit in sein Privatleben hinein und beginnt auch in der Nacht darüber zu grübeln, wie könnte ich jetzt diesen Fall lösen. Und wenn man dann wandern geht und sich ein Stück weit distanzieren kann, sich in eine erhabene Position begibt, dann kommen einem oft die richtigen Lösungen, und mit der Methode bin ich bisher immer gut gefahren.
11: Und warum Wandern auch das Geheimrezept für eine glückliche lange Beziehung sein könnte. Über all das sprechen wir in dieser Stunde. Einen schönen Vormittag mit Radio Niederösterreich.

0: Er ist einer der renommiertesten Psychiater des Landes, schaut in seiner Arbeit in die Psyche von Schwerverbrechern und sagt, kein Schwerverbrecher war ein Wanderer. Herzlich willkommen, Reinhard Haller. Schön, dass Sie da sind.
1: Grüß Gott.
0: Aktuelles Buch Wandern für die Seele. Dass Wandern und Bewegung ja grundsätzlich uns gut tut, ist ja jetzt nichts Neues. Das wissen wir ja schon, dass es dem Körper gut tut. Noch weniger bekannt und weniger erforscht ist aber die Wirkung auf die Psyche. Also wenn ich jetzt Ihren Satz hernehme, kein Schwerverbrecher, aber ein Wanderer, gehen nur gute Menschen wandern. Oder werden Wanderer automatisch gute Menschen?
1: Ja, das ist tatsächlich ein interessantes Phänomen bei den vielen hundert Mördern und Sexualtätern und Terroristen, die ich untersucht habe. Tatsächlich kein einziger dabei war, der als Hobby Wandern angegeben hat. Ich frage alle nach ihren Hobbys und Wandern war nie dabei. Das ist jetzt keine wissenschaftliche Untersuchung, aber es ist eine Erfahrungstatsache. Und das kann man sich schon erklären, weil Wandern hat unglaublich viele psychische Auswirkungen. Mhm. Eine davon ist, dass es Aggressionen abbaut. Wenn man einen Berg hinaufsteigt, da werden Frustrationen, Aggressionen abgeführt. Und da kann man sich schon vorstellen, dass Menschen, die wandern gehen, letztlich ihr Aggressionspotenzial, das ja jeder von uns hat, dass sie das stückchenweise ablassen und sich dann nicht mehr so viel zusammenstauen kann, dass ein großes Verbrechen daraus entsteht. Die körperlichen Effekte, die sind wohl bekannt und auch wissenschaftlich bestens untersucht. Mit Wandern kann man auch die Lebensdauer tatsächlich um 5 bis 6 Jahre verlängern und auch die Demenz tritt 3 bis 4 Jahre später ein bei Menschen, die wandern gehen, als bei denen, die es nicht tun. Aber psychisch sagt zwar auch jede und jeder, es tut mir gut, aber er forscht Erforscht ist es im Prinzip noch nicht.
0: Ja.
1: Erforscht ist es nicht. Und da wollte ich eben mich auf die Suche machen. Ich bin ja als Psychiater auf der einen Seite ein Wanderer im weiten Land der Seele, wie Arthur Schnitzler gesagt hat. Und auf der anderen Seite wandere ich sehr gerne hinaus in die Natur. Und da hat es sich fast aufgedrängt, dass ich diese psychischen Effekte, die das Wandern hat und die Krankheiten, die es vorbeugt, letztlich wissenschaftlich zu begründen versuche.
0: Wie viel sollte ich denn wandern gehen? Wie lang sollte ich gehen, damit das eine Wirkung auf meine Psyche hat? Eine positive.
1: Am besten ist es natürlich, wenn man möglichst oft geht, also wenn man täglich geht. Das ist im Übrigen auch der Effekt, den die Hundebesitzer haben. Mir hat ein klinischer Lehrer einmal gesagt, bei depressiven, vereinsamten Patienten verschreiben sie ihm doch einen Hund, damit er eben jeden Tag spazieren, wandern gehen muss und ähnliches. Aber es ist natürlich so, dass in einer Zeit, in der wir alle beruflich überbeansprucht sind, da kann man nicht am Abend dann noch eine Stunde wandern gehen oder ähnliches.
0: Es gibt ja diese Empfehlung mit den 10.000 Schritten am Tag.
1: Genau, das ist eine rein künstliche Empfehlung. Zwischenzeitlich hat man festgestellt, dass es bei 5.000 bis 6.000 Schritte fast den gleichen Effekt hat. Aber eine andere Untersuchung aus dem chinesischen Raum, die besagt, wenn man einmal in der Woche am Stück sozusagen die täglichen Wanderrationen erledigt. Also wenn man 6, 7, 8 Stunden laufen geht, dann hat das praktisch denselben Effekt wie das tägliche Wandern. Und das ist für die Menschen, die berufstätig sind, denke ich mir, eine ganz gute Botschaft. Denn am Wochenende können sie sich vielleicht auch eher dazu aufraffen. Und da kann man auch die Familie mitnehmen. Das Wandern ist ja auch durchaus etwas sehr Partnerschafts- und Familienfreundliches.
0: Aber diese soziale Wirkung des Wanderns.

0: Einen schönen Sonntagvormittag, heute mit Psychiater Reinhard Haller. Ein Medikament, das alle Wirkungen des Wanderns hat, wäre ein absolutes Wundermittel, ein Zitat von Ihnen, das ich gelesen habe. Ist es wirklich so leicht, könnte man dann sagen, wenn man wandern geht? Das ist das Allheilmittel?
1: Ich glaube, es ist eine hervorragende Ergänzung. Und wir brauchen natürlich bei den schweren psychischen Krankheiten, brauchen wir die Professionalisten. Das ist überhaupt keine Frage. Diejenigen, die uns allen bekannt sind, Erschöpfungszustände, Burnout, Ärger, Gekränktheit, Angstzustände, Schlafstörungen und so weiter, die machen aber die Mehrheit aus. Da weiß wahrscheinlich jeder unserer Zuhörerinnen und Zuhörer, wovon wir sprechen, das kennen sie. Und dort ist das Wandern zweifelsohne fast ein Wundermittel. Es gibt beim Wandern im Prinzip zwei Voraussetzungen. Das eine ist, man muss lernen, in sich hineinzuhorchen. Also das ist nicht so, dass ich jetzt, wenn ich Viertelstunde laufen gehe, plötzlich ein sorgenfreier Mensch bin. Aber diese subtilen Veränderungen, dass man eine andere Einstellung bekommt, dass man gelassener wird, dass man eine bessere Stimmung hat, dass man den Stress nicht mehr so empfindet, dass das Denken klarer wird, dass die Denkblockaden gelöst werden, das kann man, wenn man gut in sich hineinhorcht, sehr rasch eigentlich feststellen. Und die zweite Bedingung ist, dass man eine gewisse Disziplin an den Tag legt. Wandern kann man nicht an die KI delegieren, sondern das muss man schon selbst tun. Und da denke ich mir, braucht man durchaus auch eine gewisse Motivation, eine gewisse Disziplin dazu. Und das ist ein weiterer Vorteil des Wanderns. Ich kann allein wandern, dann hat es eher meditativen Charakter. Ich kann zu zweit wandern. So sind schon sehr viele Partnerschaftskonflikte gelöst worden, wenn man sich nicht Auge in Auge und face to face gegenüber anschreit, sondern hintereinander geht und gar keine Kraft mehr hat, gar keine Luft mehr hat, um einander anzubrüllen und ähnliches. Und wandern kann man auch in der Gruppe. Das hat wiederum den Vorteil, dass man dann auch manchmal mitgeht, wenn man es allein nicht tun würde. Wenn man halt sagt, naja, heute ist das Wetter doch nicht so ganz sicher und ich gehe dann schon nächste Woche wieder und ähnliches. Wenn man eine Gruppe hat, dann geht man mit und so hat das Wandern auch diesen Vorteil des Gruppeneffekts.
0: Was Sie es auch angesprochen haben mit der KI. Unser Handy ist ja mittlerweile ein ständiger Begleiter. Man sieht auch überall die Leute immer gehen mit Kopfhörern drinnen. Jetzt werden natürlich viele wahrscheinlich auch sehr versucht zu sagen, na gut, wenn ich dann wandern gehe, dann gebe ich mal meine Stöpsel rein, dann kann ich endlich mal mit dem telefonieren und mit dem telefonieren und dann höre ich mir das an, dann höre ich mir das an. Würde das etwas ändern am positiven Effekt des Wanderns? Also geht es dann wieder eigentlich dran vorbei?
1: Absolut. Es ist so, dass es im Prinzip drei wesentliche Dinge gibt, die den Wert des Wanderns ausmachen. Das eine ist die Bewegung. Die Bewegung, die wir in alle Organe hineinbringen. Auch das Gehirn wird als aktiviert und ist dadurch letztlich Grundbedingung für diese psychischen Wirkungen, von denen wir sprechen. Das zweite ist, das Wandern stärkt das Selbstvertrauen über die sogenannte Selbstwirksamkeit. Das heißt, ich spüre bei jedem Schritt, auch wenn es nur ein kleiner Schritt ist, spüre ich, ich habe jetzt etwas geleistet. Das dritte ist eben das, was Sie angesprochen haben. Die Natur ist ein unglaublicher Resonanzraum für unsere psychischen Befindlichkeiten. Wenn ich dann aber wieder im großen Netz gefangen bin, wenn ich wieder das Handy habe, wenn ich die Geräusche der Natur nicht hören kann, dann geht mir ein Stück weit dieses Effekts verloren, sodass ich den dringenden Rat gebe, wandern Sie auch aus dem großen Netz heraus, denn ein Netz ist doch etwas, was die Menschen auch gefangen nimmt. Und nehmen Sie das Handy durchaus mit, vielleicht um das eine oder andere Foto zu schießen und natürlich auch für Notrufe. Aber ansonsten würde ich digitale Detox, glaube ich, heißt der moderne Ausdruck dafür, beim Wandern auf jeden Fall umsetzen.

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0: Ein ausgedehntes Sonntagsfrühstück mit Psychiater Reinhard Haller. Vielleicht sind Sie auch gerade mit dem Hund eine Runde spazieren und genau darüber sprechen wir heute. Übers Gehen und übers Wandern und die gesundheitliche Wirkung. Die körperlichen Vorteile, die kennen wir auch alle, dass das unserem Körper gut tut, dass das gesund ist. Aber es wirkt sich eben auch auf unsere Psyche aus und auch auf unsere Kreativität. Ich habe sogar gelesen, dass angeblich dieses Buch beim Gehen entstanden ist. Stimmt das?
1: Das ist tatsächlich richtig. Ich wollte ja mal als junger Arzt an einem wissenschaftlichen Wettbewerb teilnehmen, habe keine Idee gehabt, keinen Titel gefunden, keine Konzeption entwickelt und habe resigniert und den Deckel draufgehaut und gesagt, na, ich mache jetzt stattdessen eine Bergtour. Und wie ich da hinauf mich gekämpft habe auf den Berg, da habe ich plötzlich festgestellt, meine Stimmung wird optimistischer. Es war wieder irgendwie so ein euphorischer Flow hier. Und die Gedanken sind mir plötzlich für selbst zugeflogen. Ich habe sie nur noch einfangen und sammeln müssen. Und wie ich am Berg angekommen bin, war die Arbeit fertig. Ich habe sie dann im Tal nur noch niederschreiben müssen. Habe immerhin den zweiten Platz dann gewonnen bei diesem Wettbewerb.
0: Aber ja, hier immerhin. Ist mir,
1: hier ist mir aufgegangen, welche auch kreativitätsfördernden Effekte das Wandern hat. Und es geht gerade dieser Tage durch die Weltmedien, dass der Biograf von Steve Jobs, das ist also der, der unsere iPhones und so weiter erfunden hat, dass der immer, wenn er nicht weiter gewusst hat, er war auch ein sehr impulsiver und auch eher aggressiver Mensch, und in solchen Situationen hat er immer große Spaziergänge oder kleine Wanderungen gemacht, weil er gesagt hat, dann wird mein Denken wieder klar, dann lösen sich die Blockaden, dann kommen mir die Ideen. Und diesen Effekt haben ja im Übrigen auch die Philosophen. Seit der Geschichte der Philosophie war das immer eng verbunden mit dem Wandern. Die alten griechischen Philosophen haben sich ja als die Umherwandernden bezeichnet. Die großen Religionsgründer waren alle Wanderer. Und auch die modernen Philosophen, Friedrich Nietzsche war ein begeisterter Wanderer, Martin Heidegger. Ich glaube schon, dass hier eine große Rolle gespielt hat, dass sie eben gesagt haben, ich habe mir meine besten Gedanken erwandert. Und einer dieser großen Philosophen, Søren Kierkegaard, der hat an schweren Depressionen gelitten. Mhm. Und der hat gesagt, ich kenne keine Depression, von der man nicht davon wandern kann. Also er hat irgendwie entdeckt, Wandern wirkt auch antidepressiv. Und das ist im Übrigen der wissenschaftlich auf psychiatrischem Gebiet noch am besten erforschte Effekt des Wanderns. Mhm. Ich muss vielleicht an dieser Stelle hinzufügen, es hat jede Sportart ihre eigene Psychologie, und das, was wir jetzt besprechen, das gilt natürlich ein Stück weit auch für Ruderer und für Fahrradfahrer und für
0: Mountainbiker
1: und für Schwimmer und so weiter. Aber es ist keine Disziplin so nebenwirkungsfrei wie das Wandern. Die Jogger bekommen doch alle über kurz oder lang halt ihre Kniebeschwerden.
0: Gelenksbeschwerden,
1: ja, das künstliche Knie. Ja. Beim Mountainbiken gibt es halt doch viele schwere Unfälle und Ähnliches. Und beim Fahrradfahren leider auch 37 Tote in Österreich. Beim Wandern gibt es nur positive Nebenwirkungen. Und das ist, denke ich mir, etwas, was man hier immer beachten muss. Es kann es jede und jeder. Ich kann die Dosis selbst bestimmen. Ich kann es zu jeder Tages- und Nachtzeit machen. Ich kann überall wandern, auch in der Großstadt im Übrigen. Ich muss keine Eintrittsgebühren zahlen. Ich brauche kein teures Equipment. Ich muss es nur selbst tun. Und dazu möchte ich die Hörer auch auffordern. Warten Sie nicht bis nächste Woche. Beginnen Sie gleich heute damit.
0: Sondern gleich aufbrechen zur Wanderung. Wandern für die Seele. Da spricht Reinhard Haller in diesem Buch auch über professionelle Wandertherapie. Was die kann, darüber sprechen wir gleich noch.

0: Einen schönen Sonntagvormittag. Vielleicht hören Sie uns eh gerade beim Anziehen für den Sonntagsspaziergang. Reinhard Haller, ja auch ein passionierter Wanderer. Sie haben gesagt, einen Tag in der Woche auf jeden Fall. Was ist so ein Wetter, wo Sie dann sagen, da gehe ich jetzt nicht mehr raus?
1: Als Pensionist hat man natürlich einen Vorteil, dass man diesen Tag nach dem Wetter ein bisschen ausrichten kann. Es gibt nicht immer so viele Sonnentage, wie wir es heute im Sommer gehabt haben. Für die Wanderer war das natürlich ein Riesenvorteil im Gegensatz zur Landwirtschaft. Aber man kann natürlich durchaus auch bei Nebel kann man einen psychischen Effekt erzielen, auch bei Regen. Das ist doch ein Symbol letztlich für Depressivität. Mhm. Und wie man also in diesem Zustand dann also durch Bewegung ein Stück weit vielleicht sogar herauskommt aus diesem depressiven Zustand hinein in einen besseren. Das ist, denke ich mir, durchaus auch ein wichtiger Effekt.
0: Sie schreiben in Ihrem Buch auch von professioneller Wandertherapie. Wie wirkt das? Was macht man da?
1: Das Gros unserer psychischen Probleme sind eigentlich leichtere psychische Störungen. Und dort wirkt das Wandern ganz vorzüglich. Nehmen Sie nur die Krankheit unserer Zeit, das ist das Burnout. Mhm. Wandern hat einen unglaublichen Burnout-prophylaktischen und letztlich dann auch Burnout-heilenden Aspekt, weil ich eben Depressionen letztlich, und Burnout ist nichts anderes als ein depressiver Erschöpfungszustand, weil ich denen tatsächlich davonlaufen kann. Das ist wissenschaftlich auch gut bewiesen. Ich hatte mal vor Jahren ein ganz eindrucksvolles Erlebnis, was mich auch noch zu diesem Buch animiert hat. Und zwar habe ich ein Psychiater leben lang immer bestimmte Wissenschaftler gesehen, die auf Kongressen letztlich darüber berichtet haben, ob dieses oder jenes Medikament besser wirkt und welche Dosierung man anwenden muss und was hier an den Hirnrezeptoren abläuft. Und dieselben Leute, die habe ich plötzlich auf Kongressen gesehen und haben dann gesagt, wir müssen zugeben, bei leichten und mittleren Depressionen wirkt dreimal pro Woche Ausdauerbewegung mindestens so gut wie das beste Medikament. Und drum, glaube ich, muss man sich schon überlegen, wie man das Wandern auch als Therapie strukturieren kann. Das würde nämlich heißen, dass man eine Psychotherapie im Gehen macht. Und die ist für viele Patientinnen und Patienten viel angenehmer als die direkte Konfrontation. Mhm. Und das wird dann so gestaltet, dass man zunächst sich ein Bild macht über die Probleme, die der jeweilige Patient oder die Patientin hat. Was kann man beim Wandern damit erreichen? Es gibt so einfache Hinweise, wenn jemand angefressen ist, wenn jemand frustriert ist, wenn jemand impulsiv, aggressiv ist, soll man eine steile Wanderstrecke auswählen. Wenn jemand eher meditieren will oder ähnliches, dann soll er sich eher auf der Ebene lang dahin bewegen. Wenn jemand kreative Gedanken braucht, dann empfiehlt sich eine Wanderung entlang eines Baches oder entlang dem Wald. Rauschen, also dem akustischen Eindruck und ähnliches. Man wandert dann los mit diesen Patienten, man macht Stopps. Was spüren Sie jetzt in sich? Haben Sie Ihren Rhythmus schon gefunden? Spüren Sie schon die vegetativen Reaktionen, dass man zu schwitzen und zu schnaufen beginnt und ähnliches? Dass man dann im Lauf der Wanderung immer wieder Etappen macht, in denen man Zwischenbilanz zieht und dass man dann, wenn man am Ziel angekommen ist, vor allem diesen Effekt der Befriedigung, des Glücklichseins, des Stolzseins, der Gelassenheit. Letztlich, dass man dann den betont und nach der Wanderung dann mit den Patientinnen und Patienten unter Anführungszeichen auch sich fragt, was ist jetzt anders geworden? Wie sehen Sie jetzt das Mobbing? Wie sehen Sie jetzt den Partnerschaftskonflikt? Und was können Sie davon mit in Ihren Alltag hineinnehmen?

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0: Reinhard Haller, heute zu Gast bei uns, gebürtiger Vorarlberger aus Mellau. Ist es eigentlich nicht so, dass man, wenn man in Vorarlberg geboren wird, man automatisch sowieso wandern muss? Also fängt man da schon als Kind an, auf die Berg raufzugehen?
1: Ja, Sie wissen ja, bei Kindern ist das so eine Schwierigkeit, weil manche, die an das Wandern in der Kindheit zurückdenken,
0: haben sich am Berg hingesetzt und haben gesagt, die gehen immer weiter.
1: Ja, genau. Wir empfinden das eher als Qual. Aber in meiner Kindheit war es tatsächlich so, dass es damals natürlich die Urlaube am Meer und die Flugreisen noch nicht gegeben hat. Und da war das Wandern, das war der Urlaub schlechthin. Und ich war dann viele Jahre im Internat und dort war der Wandernachmittag der einzige Weg in die Freiheit, den man noch in dieser doch sonst eher harten Zeit gehabt hat. Und später habe ich einfach bei meinen Patienten entdeckt, was ihnen Wandern gibt bei Suchtkranken. Mhm. Dass sehr viele sagen, wenn ich wandern gehe, dann komme ich so in einen Flow hinein, der ist zwar nicht ganz so intensiv wie ein Heroinschuss, aber es ist vergleichbar. Und wenn ich wandere, dann wird es immer ein Stück weit intensiver, dieses Hochgefühl, das sich dann ja auch im Bergrausch manchmal äußert. Mhm. Und so haben sie dann einen guten Ersatz gefunden. Bei Angstpatienten, wenn sich die auf den Weg konzentrieren müssen, wenn die also letztlich manchmal auch schwierige Stellen passieren müssen, dann vergessen sie ihre Angst. Oder bei etwas, was wir bei den heutigen jungen Menschen sehr häufig finden, dass sie kein Körpergefühl mehr haben, dass sie Körperschemastörungen haben und Ähnliches. Wenn die dann plötzlich also entdecken, dass die Atmung wie für selbst funktioniert, dass man nach Luft trinkt, dass die Muskeln wehtun, dass man Schmerzen an den Beinen hat, dann spüren sie sehr wohl wieder ihren Körper und bekommen das Gefühl wieder, dass ihnen verloren gegangen ist. Und so könnte man das bei sehr vielen psychischen Problemen also tatsächlich beobachten und beschreiben. Und wir müssen hier vielleicht noch auf etwas achten. Manche Dinge kommen bei jeder Wanderung. Stressabbau, Denkklarheit, Stimmungsverbesserung. Andere hingegen nur, wenn ich längere Wanderungen mache. Mhm. Und da frage ich einfach auch einmal unsere Zuhörer, wie erklären Sie sich eigentlich, dass heute nach über 20 Jahren immer noch so viele Menschen auf den Jakobsweg gehen, als hoffentlich guter Christ, fürchte ich, dass die das nicht alle machen, weil sie jetzt plötzlich so religiös geworden sind, sondern da gehen auch sehr viele Agnostiker, Atheisten, völlig unreligiöse Menschen, weil sie spüren, dass etwas anders wird. Und dieses Anderswerden, das ist, glaube ich, dass man gelassener wird. Man bleibt trotzdem sehr wach für die Probleme und für die Konflikte und für die Schwierigkeiten, die es gibt. Aber man lässt sich nicht mehr vom Sturm der Gefühle, vom Neid, vom Hass, von der Eifersucht, vom Emporkochen des Streites derartig bestimmen und wegreißen, sondern man betrachtet das Ganze aus einer gewissen Distanz. Und die Wanderpersönlichkeiten, die sind alle meines Erachtens auch auf dem Weg zu mehr Gelassenheit. Ganz erreichen werden wir es ja nie. Und das ist, denke ich, mir der höhere Sinn, der auch im Wandern liegen kann.

0: Wandern für die Seele, das aktuelle Buch von Psychiater Reinhard Haller. Sie haben beruflich mit Schwerstverbrechern zusammengearbeitet. Jack Unterweger, Franz Fuchs. Ich kann mir vorstellen, auch in der Arbeit mit Suchtkranken, das sind ja doch Themen, die einem wahrscheinlich auch selber mit einem was machen. Hat für Sie da Wandern auch eine heilende Wirkung gehabt? Haben Sie das auch als Ventil genutzt?
1: Absolut. Habe das auch immer wieder festgestellt, wenn ich schwierige Gutachtensfälle hatte. Die sind ja oft sehr bedrückend. Die kann man nicht zurücklassen im Büro oder im Gefängnis. Ja. Die nimmt man mit in sein Privatleben hinein und beginnt auch in der Nacht darüber zu grübeln. Wie könnte ich jetzt diesen Fall lösen? Wie ist die Prognosestellung? Das ist überhaupt das Schwierigste, dass man vorhersagen soll, ob jemand noch gefährlich ist oder wieder gefährlich wird oder Ähnliches. Und wenn man dann wandern geht und sich ein Stück weit distanzieren kann, sich in eine erhabene Position begibt, dann kommen einem oft die richtigen Lösungen. Und mit der Methode bin ich bisher immer gut gefahren. Ich mag das nicht verschreien, weil als Gerichtspsychiater lebt man immer in der Angst, dass jemand, dem man vor 2 Wochen eine gute Prognose ausgestellt hat, rückfällig geworden ist. Aber durch das Wandern kann man diese Angst auch entsprechend reduzieren.
0: Sie haben es vorher auch kurz angesprochen, Wandern kann auch Partnerschaften retten. Ist das vielleicht auch das Geheimnis einer glücklichen Ehe?
1: Wenn man wie in jeder Partnerschaft in Konflikte gerät, dann ist es für viele, denke ich mir, sehr hilfreich, wenn sie miteinander ihre Probleme in einem ganz anderen Kontext, wo auch andere Dinge wichtig sind und wo die Sorgen relativiert werden, treffen können. Und ein ganz einfacher Vorteil, den man aber immer viel zu wenig bedenkt, ist der folgende: Beim Wandern kann ich im Gegensatz zu anderen Sportarten den Partner immer auch mitnehmen.
0: Also das wäre gleich mal ein Beziehungstipp. Gehen Sie gemeinsam wandern. Sie haben am Ende Ihres Buches auch so ein paar Tipps fürs Wandern. Was wären so Ihre Top-3-Tipps?
1: Ja, ich habe hier sicher ein paar Tipps gegeben, die vielleicht naiv klingen, aber für mich waren sie immer hilfreich. Aber Top 3 würde ich sagen, also das Wichtigste ist, Stöcke mitzunehmen, weil die geben einem Halt und Richtung. Der zweite Tipp ist vielleicht auch ein ganz naiver, dass sie bei Sommerwanderungen immer probieren, im Schatten zu gehen. Und der dritte Tipp ist ein ganz einfacher, aber mir war er immer hilfreich, wenn man sagt, ich schaffe es nicht mehr, ich gehe jetzt keinen Schritt mehr weiter, dann nehmen Sie sich vor, nur noch 25 Schritte zu machen. Das ist etwas, was man schaffen kann. Aber zählen Sie dann nicht jeden Schritt, sondern nur den linken oder den rechten. Dann haben Sie schon 50. Und wenn Sie dann nach 25 Schritten oder nach 50 Schritten in diesem Fall noch einmal für 25 auf dieselbe Art und Weise zurückzählen auf 0, dann sind Sie plötzlich 100 Schritte gekommen, von denen Sie vorher geglaubt haben, ich schaffe das nicht mehr.
0: Das macht natürlich dann auch etwas mit dem Selbstwert, weil man weiß, man hat das geschafft. Oder man freut sich auf das Essen auf der Hütte. Wenn Sie auf die Hütte kommen, eher Germknödel oder eher Kasnocken?
1: Na, als Vorarlberger natürlich unsere Nationalspeise. Das sind Käsknöpfle, wie das heißt. Das ist bei uns das ganz Zentrale.
0: Und ich glaube, jetzt haben alle, die zugehört haben, Lust drauf, ihre Schuhe zu packen und hinaus in die Natur zu gehen und zu wandern und die Vorteile, die Wandern uns liefert, zu genießen. Herzlichen Dank, Reinhard Haller, fürs Vorbeikommen.
1: Vielen Dank für die Einladung.
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Wir begrüßen Sie herzlich zur Mitfeier des katholischen Gottesdienstes aus der ehemaligen Stiftskirche Waldhausen im Strudengau im oberösterreichischen Mühlviertel. ORF Oberösterreich und ORF 3 übertragen die Messe live, die Pfarrprovisor Karl Michael Wögerer mit der Gemeinde feiert. Vom 12. bis Ende des 18. Jahrhunderts war Waldhausen ein Augustiner Chorherrnstift. Nach der Auflösung wurden weite Teile des ehemaligen Klosters abgerissen. Nur die Stiftskirche wurde verschont und zählt bis heute als Barockjuwel zu den bedeutendsten Kirchen des Landes. Sie wurde von Carlo Canevale und Christoph Colomba erbaut und im Jahr 1693 geweiht. Das Hochaltarbild zeigt das Patrozinium Maria Himmelfahrt. Zu den Besonderheiten zählen die typisch weiß-gold-schwarze Farbgestaltung, die reiche Stuckzier und die nahezu 300 farbenfrohen Fresken mit Szenen aus der Heiligen Schrift, der Geschichte der Kirche und des Klosters. Auf der Westempore befindet sich die imposante Anton Heiler Gedächtnisorgel, benannt nach dem Komponisten und Kirchenmusiker. Musikalisch hören Sie Lieder aus dem Gesangbuch Gotteslob sowie verschiedene Instrumentalstücke in unterschiedlichen Besetzungen. Es musizieren Bläser des Musikvereins Waldhausen unter der Leitung von Manuel Schachinger, eine Volksmusikgruppe unter der Leitung von Erna Jeithauser und der Kirchenchor Waldhausen unter Maria Leonhardsberger. An beiden Orgeln Theresa Meierhofer und Herbert Haubenberger.

0: Im Namen des Vaters und des Sohnes und des Heiligen Geistes.
1: Amen.
0: Die Gnade und der Friede des Herrn, der alle Menschen in sein Reich ruft, sei mit euch.
1: Und mit deinem
0: Geist. Liebe Mitfeiernde an den Fernseh- und Radiogeräten, liebe Gäste, liebe Schwestern und Brüder. Aus der ehemaligen Stiftskirche Waldhausen im Strudengau grüße ich euch alle. Die heutige Messe vom 28. Sonntag im Jahreskreis haben wir unter das Thema gestellt: Ein Fest für alle, ja für alle. Gott ist als König und Hirte der Einladende. Wir alle sind gerufen, berufen und eingeladen. In diesem herrlichen frühbarocken Festsaal der Stiftskirche dürfen wir dieses königliche Hochzeitsmahl feiern. Höre ich diesen Ruf? Bin ich dabei? Bin ich bereit? Am Anfang besinnen wir uns und bitten im Kyrie Christus um sein Erbarmen, dass unsere Hindernisse auf dem Weg zu ihm beseitige.
2: Herr Jesus Christus, du hast uns zum Hochzeitsmahl eingeladen.

Nachlass, Vergebung und Verzeihung unserer Fehlhaltungen und neue Kraft zum Guten. Schenke uns der gütige und barmherzige Herr. In der Freude des Festes preisen wir die Größe Gottes im Gloria.

0: Lasset uns beten. Guter Gott, auch heute lädst du uns wieder ein zum Mahl, das du uns durch deinen Sohn Jesus geschenkt hast, und zum Hören auf das, was Jesus von dir verkündet hat. Wir bitten dich, stärke uns durch dieses Mahl für unseren Weg, wenn wir uns aufmachen, nach seinen Worten zu leben. Wir danken dir, dass du uns immer wieder rufst und einlädst und preisen dich und deinen Sohn und den Heiligen Geist, heute und in Ewigkeit.
1: Amen. Lesung aus dem Buch Jesaja. An jenem Tag wird der Herr der Herrscharen auf diesem Berg, dem Zion, für alle Völker ein Festmahl geben, mit den feinsten Speisen, ein Gelage mit erlesenen Weinen, mit den feinsten fetten Speisen, mit erlesenen reinen Weinen. Er verschlingt auf diesem Berg die Hülle, die alle Völker verhüllt, und die Decke, die alle Nationen bedeckt. Er hat den Tod für immer verschlungen, und Gott, der Herr, wird die Tränen von jedem Gesicht abwischen und die Schande seines Volkes entfernt er von der ganzen Erde. Denn der Herr hat gesprochen. An jenem Tag wird man sagen, siehe, das ist unser Gott. Auf ihn haben wir gehofft, dass er uns rettet. Das ist der Herr. Auf ihn haben wir gehofft. Wir wollen jubeln, uns freuen über seine rettende Tat, denn die Hand des Herrn ruht auf diesem Berg. Wort des lebendigen Gottes. Amen.

0: Lesung aus dem Brief des Apostels Paulus an die Gemeinde in Philippi. Schwestern und Brüder, ich weiß, Entbehrungen zu ertragen. Ich kann im Überfluss leben. In jedes und alles bin ich eingeweiht, in Sattsein und Hungern, Überfluss und Entbehrung. Alles vermag ich durch den, der mich stärkt. Doch ihr habt recht daran getan, an meiner Bedrängnis Anteil zu nehmen. Mein Gott aber wird euch durch Christus Jesus alles, was ihr nötig habt, aus dem Reichtum seiner Herrlichkeit schenken. Unserem Gott und Vater aber sei die Ehre in alle Ewigkeit. Amen. Wort des lebendigen Gottes.
1: Amen.

der Vater unseres Herrn Jesus Christus, erleuchte die Augen unseres Herzens, damit wir verstehen, zu welcher Hoffnung wir berufen sind.

In jener Zeit erzählte Jesus den hohen Priestern und den Ältesten des Volkes das folgende Gleichnis. Mit dem Himmelreich ist es wie mit einem König, der seinem Sohn die Hochzeit ausrichtete. Er schickte seine Diener, um die eingeladenen Gäste zur Hochzeit rufen zu lassen. Sie aber wollten nicht kommen. Da schickte er noch einmal Diener und trug ihnen auf, sagt den Eingeladenen, siehe, mein Mahl ist fertig, meine Ochsen und das Mastvieh sind geschlachtet, alles ist bereit, kommt zur Hochzeit. Sie aber kümmerten sich nicht darum, sondern der eine ging auf seinen Acker, der andere in seinen Laden, wieder andere fielen über seine Diener her, misshandelten sie und brachten sie um. Da wurde der König zornig. Er schickte sein Heer, ließ die Mörder töten und ihre Stadt in Schutt und Asche legen. Dann sagte er zu seinen Dienern, das Hochzeitsmahl ist vorbereitet, aber die Gäste waren seiner nicht würdig. Geht also an die Kreuzungen der Straßen und ladet alle, die er trifft, zur Hochzeit ein. Die Diener gingen auf die Straßen hinaus und holten alle zusammen, die sie trafen, böse und gute, und der Festsaal füllte sich mit Gästen. Evangelium, Frohbotschaft.

Liebe Mitfeiernde vor den Fernseh- und Radiogeräten, sehr verehrte Gäste, liebe Schwestern und Brüder, die heutige Messe steht unter dem Leitsatz »Ein Fest für alle«. Jesaja sagt uns in der Lesung, in seiner grandiosen Vision am Ende der Zeiten die tröstlichen Worte: Der Herr der Heerscharen wird am Ende der Zeiten für alle Völker auf dem Zion ein Festmahl geben. Ein Festmahl mit den feinsten, fetten, erlesenen Speisen und reinen Weinen. Der Grund für dieses Festmahl: Gott hat den Tod für immer vernichtet und er wird die Tränen von jedem Gesicht abwischen. Bei der königlichen Einladung im Evangelium gibt es Schwierigkeiten. Die eingeladenen Gäste wollen nicht kommen. Die zweite Einladung ist noch eindringlicher: Kommt zur Hochzeit. Die Eingeladenen aber kümmern sich nicht. Sie haben andere Prioritäten. Die Arbeit am Acker, das Geschäftemachen im Shop, ja sogar Misshandlung und Mord. Aber trotzdem, das königliche Hochzeitsmahl findet statt, ja muss stattfinden. Daher ein letzter Versuch, geht also an die Kreuzungen der Straßen und ladet alle, die ihr trefft, zur Hochzeit ein. Und sie holten alle zusammen. Sie trafen Böse und Gute. Und der Hochzeitssaal füllte sich mit Gästen. Was bedeutet das für unser Gottesbild? Gott ist grenzenlos. Grenzenlos in seinem Erbarmen, und seine Liebe gilt uns allen. Er schließt keinen aus, der beim Hochzeitsmahl dabei sein will. Mit diesem Gleichnis vom königlichen Hochzeitsmahl will Jesus das Himmelreich, das Reich Gottes erklären. Was aber ist dieses Reich Gottes? Das Reich Gottes ist, dass Gott sich selber mitteilt, dass er bei uns sein möchte. Gott ist verschenkende Liebe. Alles Liebe kommt von ihm. Das Reich Gottes, könnten wir sagen, ist immer schenkende Beziehung. Und diese schenkende Beziehung wollte Jesus unter den Menschen aufrichten. Das war sein Ziel, und das gilt auch uns, dass aus dem Gegeneinander ein Nebeneinander, aus dem Nebeneinander ein Miteinander, aus dem Miteinander ein Füreinander werde. Der Umgang Jesu mit den Sündern, Außenseitern, den Abgelehnten und Ungeliebten ist immer geprägt von dieser schenkenden Beziehung. Die Begegnung Jesu mit diesen Menschen war für sie immer ein Fest für alle. In unserer Stiftskirche haben wir an die 300 Fresken, die die Maler Colomba in ihrer damaligen Vorstellungsweise gemalt haben. Eines dieser Fresken ist der vordere große Mittelfresko, das genau heute zum Thema passt, die Anbetung der Heiligen im Himmel. Wir betrachten jetzt dieses Fresko, dieses Bild auf dem Bildzettel. Oben Gott Vater, im Himmel mit den 7 Leuchtern, umringt von den jubilierenden Engeln, sitzend am Regenbogen. Gott neigt sich den staunenden und von Glück erfüllten Menschen zu, die die Worte des Jesaja vernehmen: Gott wird in ihrer Mitte wohnen und sie werden sein Volk sein
und er, Gott, wird bei ihnen sein. Ja, so ist Gott. Er will bei den Menschen sein. Und Gott bereitet den Menschen dieses Fest. Wir dürfen dieses Fest für alle in gläubiger Hoffnung erwarten und schon jetzt, heute, in der Feier der Eucharistie vorwegnehmen. Martin Guttel beschreibt dieses Fest mit den Worten: Wenn Gott uns heimführt aus den Tagen der Wanderschaft, uns heimbringt aus der Dämmerung in sein beglückendes Licht, das wird ein Fest sein, ein Fest für alle. Ich freue mich mit euch allen auf dieses Fest und ich bin neugierig, wie es sein wird. Unvorstellbar schön, ganz anders, aber erfüllend, vielleicht auch so.

0: Dieses Fest für alle erfahren wir im Glauben. Der Schlusssatz des Glaubensbekenntnisses heißt: Ich glaube an die Gemeinschaft der Heiligen, ich glaube an die Auferstehung der Toten und ich glaube an das ewige Leben bei Gott. So bekennen wir. Ich glaube an Gott, den Vater, den Allmächtigen, den Schöpfer des Himmels und der Erde, und an Jesus Christus, seinen eingeborenen Sohn, unseren Herrn, empfangen durch den Heiligen Geist, geboren von der Jungfrau Maria, gelitten unter Pontius Pilatus, gekreuzigt, gestorben und begraben, hinabgestiegen in das Reich des Todes, am dritten Tage auferstanden von den Toten, aufgefahren in den Himmel. Er sitzt zur Rechten Gottes, des allmächtigen Vaters, von dort wird er kommen, zu richten die Lebenden und die Toten. Ich glaube an den Heiligen Geist, die heilige katholische Kirche, Gemeinschaft der Heiligen, Vergebung der Sünden, Auferstehung der Toten und das ewige Leben. Amen. Gott, unser Vater, du hast uns durch Jesus Christus deine Botschaft verkündet. Als Zeichen der Gemeinschaft sind wir heute versammelt. Wir treten mit unseren Bitten vor dich.
1: Wir haben uns versammelt und dein Wort gehört. Manche Menschen tun sich schwer, sich dir zuzuwenden und dein Wort zu verstehen.
2: Sei uns und ihnen nahe. Lass uns deine Liebe in Wort und Tat im Alltag verstehen und leben.
1: Viele Menschen fühlen sich einsam oder wissen nicht mehr weiter.
2: Sei ihnen nahe und eröffne ihnen Wege zum gemeinschaftlichen Leben.
1: Die Jugendlichen suchen nach Perspektiven und Vorbildern.
2: Schenk ihnen Eltern, Familien und gute Menschen, die sie mit Weisheit, Geduld und Aufmerksamkeit gut begleiten.
1: An vielen Orten der Welt herrschen Krieg und Leid.
2: Wir bitten für die Verantwortlichen in Politik und Wirtschaft. Schenk ihnen Weisheit, damit sie Entscheidungen treffen, die dem Frieden und der Gerechtigkeit dienen.
1: Du Gott der Ewigkeit, unsere Verstorbenen haben an dich geglaubt.
2: Nimm sie auf und schenk ihnen ewigen Frieden und Freude bei dir.
0: Wir bitten dich, erhöre uns. Denn du Gott, du kennst uns und du willst, dass wir das Leben in Fülle haben. Wir danken dir im Vertrauen auf deine Nähe heute und alle Tage bis in Ewigkeit. Und so feiern wir jetzt dieses Fest, zu dem uns Gott einlädt.

0: Du, Gott, schenkst uns den Tisch und bereitest uns das Mahl. Von allen Ecken und Enden der Erde sammelst du dir ein Volk zusammen, hier am Altar, wo wir die Gegenwart deines Sohnes feiern, und uns dem himmlischen Gastmahl, das er uns verheißen hat. Dafür danken wir durch ihn, Christus, unseren Bruder und Herrn.
1: Amen.
0: Der Herr sei mit euch.
1: Und mit deinem Geist.
0: Erhebet die Herzen.
1: Wir haben sie dem Herrn.
0: Lasset uns danken dem Herrn, unserem Gott.
1: Das ist dir und recht.
0: Gott und Vater unseres Herrn Jesus Christus, wir kommen zu dir, um dir zu danken und deine Barmherzigkeit zu preisen. Dein Sohn Jesus Christus ist als Messias gekommen. Er hat die Hülle der alle Nationen verhüllt und die Decke der alle Völker bedeckt zerrissen. Er hat den Tod für immer besiegt. Er hat uns jetzt zum großen Festmahl gerufen, zu dem uns alle einlädt, die auf deine Stimme hören. Durch die Taufe sind wir deine Söhne und Töchter. Nun dürfen wir in deiner Gegenwart leben. Er gibt sich selbst zur Speise, damit wir in inniger Verbundenheit mit ihm leben. Wir schöpfen daraus die Kraft, unserer Berufung zu folgen und seine frohe Botschaft zu bezeugen. Mit allen Engeln und Heiligen stimmen wir ein in das Lob der ganzen Schöpfung und singen zu deiner Ehre.

Wir preisen dich, heiliger Vater. Du bist immer mit uns auf dem Weg, besonders wenn Jesus, dein Sohn, uns versammelt zum Mahl der Liebe. Wie den Jüngern deutet uns die Schrift und bricht uns das Brot. Darum bitten wir dich, allmächtiger Gott, sende deinen Geist über Brot und Wein, damit Jesus Christus mit Leib und Blut in unserer Mitte gegenwärtig wird. Denn am Abend vor seinem Leiden nahm er beim Mahl das Brot in seine Hände, sagte dir Dank, brach das Brot, reichte es seinen Jüngern und sprach: Nehmet und esset alle davon. Das ist mein Leib, der für euch hingegeben wird.

Ebenso nahm er nach dem Mahl den Kelch, dankte wiederum, reichte den Kelch seinen Jüngern und sprach: Nehmet und trinket alle daraus. Das ist der Kelch des neuen und ewigen Bundes. Mein Blut, das für euch und für alle vergossen wird, zur Vergebung der Sünden. Tut dies zu meinem Gedächtnis. Geheimnis des Glaubens. Deinen Tod, o Herr, verkünden wir und deine Auferstehung preisen wir, bis du kommst in Herrlichkeit. Gütiger Vater, wir feiern das Gedächtnis unserer Versöhnung und verkünden das Werk deiner Liebe. Dein Sohn ist durch Leiden und Tod hinübergegangen in das neue Leben und ist auferstanden zu deiner Herrlichkeit. Schau herab auf dieses Opfer, auf Christus, der sich mit Leib und Blut hingibt und uns in seiner Hingabe den Weg öffnet zu dir, unserem Vater. Barmherziger Gott, schenke uns den Geist der Liebe, den Geist deines Sohnes. Stärke uns durch die Teilnahme an diesem Mahl, damit wir alle, die Gläubigen und die Priester, unser Bischof Manfred und unser Papst Leo, mit Freude und Vertrauen unseren Weg gehen und Hoffnung und Zuversicht ausstrahlen. Vater, erbarme dich unserer Brüder und Schwestern, die im Frieden Christi heimgegangen sind, und alle Verstorbenen, deren Glauben niemand so kennt wie du, und führe sie zur Auferstehung. Wenn unser eigener Weg zu Ende geht, nimm auch uns auf in dein Reich, wo wir für immer die Fülle des Lebens und der Herrlichkeit erwarten. Lass uns in Gemeinschaft mit der seligen Jungfrau und Gottesmutter Maria, mit den Aposteln und Blutzeugen, mit dem heiligen Franziskus und mit allen Heiligen dich loben und preisen durch unseren Herrn Jesus Christus. Amen.

Eine Bitte des Vaterunsers heißt, dein Reich komme. So wollen wir miteinander im Gesang das im Vaterunser erbitten.

Jesus hat zu seinen Aposteln gesagt, Frieden hinterlasse ich euch, meinen Frieden gebe ich euch. Darum bitten wir. Herr Jesus Christus, schau nicht auf unsere Sünden, sondern auf den Glauben deiner Kirche und schenke uns nach deinem Willen Liebe, Einheit und Frieden. Und dieser Friede des auferstandenen Herrn sei allezeit mit euch. Schenken wir einander ein Zeichen dieses österlichen Friedens.

0: Christus, der auferstandene Herr, ist in unserer Mitte. Seht das Lamm Gottes, das hinwegnimmt die Sünde der Welt. Herr, ich bin nicht würdig,
1: dass dein Geist unter mein Herr, aber sprich mein Wort, so wird mein Seele.
0: Der Vater unseres Herrn Jesus Christus erleuchtet die Augen unseres Herzens, damit wir verstehen, zu welcher Hoffnung wir berufen sind.

Gott, du Mitte unserer Gemeinde, du hast mit uns, deinem Volk, einen Bund geschlossen, der nie ein Ende haben soll. Du hast uns alle in der Taufe mit dem königlichen Gewand der Gnade bekleidet und lädst uns immer neu ein, dir in Brot und Wein zu begegnen und uns vorzubereiten auf das große Festmahl, das du für uns bereitet hast. Lass uns deine Einladung nicht vergessen. Wir wollen uns in deinen Dienst stellen und in den Dienst der ganzen Gemeinde, damit alle zu dir finden, die deinen Ruf hören. Begleite uns und unser Bemühen mit deinem Segen.

0: Lasset uns beten. Gütiger Gott, wir haben mit dir Mahl gehalten, gestärkt mit dem Brot des Lebens und dem Wort vom Heil. Wir gehen jetzt hinaus, um an den Straßen und Kreuzungen von deiner Güte zu erzählen. Geh du mit uns, lenke unsere Schritte, gib uns das rechte Wort und begleite uns mit deinem Segen. Darum bitten wir durch Christus, unseren Herrn. Amen. Bevor wir auseinandergehen, danke ich allen, die diese Sonntagsmesse so feierlich durch Gesang, Musik und Wort gestaltet und hier in der Stiftskirche oder daheim vor den Fernseh- oder Radiogeräten mitgefeiert haben. Ich wünsche euch allen einen erholsamen Sonntag und eine gesegnete und erfüllte Woche. Sie soll uns weiter erinnern, Gott hat Platz für alle und er lädt alle zum Fest ein. Der Segen Gottes möge uns begleiten. Der Herr sei mit euch. Guter Gott, unter deinem Schutz und Segen wollen wir losgehen, um an deinem Reich zu bauen. Sei du mit uns und führe uns den rechten Weg. Halte uns wachsam und sensibel, voller Tatendrang und Fantasie. Das erbitten wir vom liebenden und barmherzigen Gott, dem Vater, dem Sohn und dem Heiligen Geist.
1: Amen.
0: Geht hin in Frieden.

0: ORF Oberösterreich und ORF 3 haben den katholischen Gottesdienst aus der ehemaligen Stiftskirche Waldhausen im Strudengau im oberösterreichischen Mühlviertel übertragen, den Pfarrprovisor Karl Michael Wögerer mit der Gemeinde gefeiert hat. Tontechnik Alois Hummer und Martin Pfleger. Leitung der Übertragung Fabian Drack. Noch ein Hinweis. Sie können nach dem Gottesdienst bis 12.15 Uhr Anfragen an die Verantwortlichen der Pfarrgemeinde Waldhausen richten unter der kostenlosen Telefonnummer 0800 122 60. Ich wiederhole 0800 122 60. Weitere Informationen und Termine zu den Rundfunk- und Fernsehgottesdiensten finden Sie auf den Webseiten www.gottesdienst.at und religion.orf.at. Hier haben Sie auch die Gelegenheit, Ihr persönliches Gebetsanliegen zu formulieren. Das Übertragungsteam wünscht Ihnen einen schönen und gesegneten Sonntag.
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2: Es ist 11 Uhr, am Mikrofon ist Niklas Varga. Nachdem US-Präsident Donald Trump einen höchst umstrittenen Dieseldeal mit Russlands Präsident Putin abgeschlossen hat, fordert Trump nun die Ablösung des ukrainischen Präsidenten Zelensky. Trump macht ihn dafür verantwortlich, dass der russische Angriffskrieg weiter andauert. Aus Washington, Christoph Kohl.
3: Es sei an der Zeit, dass die Ukraine einen neuen Präsidenten bekomme, meint US-Präsident Donald Trump. Denn Volodymyr Zelensky wolle den russischen Angriffskrieg nicht beenden.
4: He chooses not to.
3: So Trump einen Tag nach einer Einigung mit Russlands Präsidenten Wladimir Putin über Dieselexporte. Vor den Kongresswahlen will der US-Präsident so die hohen Dieselpreise in den USA senken. Experten sind skeptisch. Trump macht ukrainische Angriffe auf russische Raffinerien für die Preise verantwortlich.
4: Wants to make problems for the world.
3: Tatsächlich sind die Öl- und Dieselpreise infolge des Iran-Kriegs stark gestiegen.
2: Südkorea hat erstmals mit einem Frachter eine kommerzielle Hin- und Rückreise nach Europa über die alternative Schifffahrtsroute durch die Arktis vollendet. Der Frachter mit Chemieprodukten und Gebrauchtwagen ist insgesamt 50 Tage unterwegs gewesen. Die Arktisroute gilt als zukunftsträchtige Schiffsverbindung, da sie durch den Klimawandel immer seltener vereist ist. Zwettl streicht den Kindergartenbus, Ebreichsdorf kürzt Förderungen für Vereine und Guttenstein setzt die Raimundspiele aus. Land auf, Land ab stehen Gemeinden finanziell mit dem Rücken zur Wand. Grund dafür sind vor allem Aufgaben der Länder, wo die Gemeinden kräftig mitzahlen müssen. Fachleute und viele Gemeinden drängen jetzt auf eine Reform, Stefan Schwarzwaldseiler.
5: Vor der Pandemie mussten die Gemeinden etwa die Hälfte ihres Budgets an das Land abliefern. In Kürze werden es schon zwei Drittel sein, ohne dass sich die Gemeinden dagegen wehren können. Andreas Kollross, Präsident des SPÖ-Gemeindevertreterverbandes und Bürgermeister in Trumau, sieht darin einen Angriff auf die Gemeindeautonomie. Denn
6: wenn es keine Finanzmittel mehr gibt, dann sind wir bestenfalls nur mehr ein Verwaltungskörper wie jede andere Bezirkshauptmannschaft.
5: Auch Caroline Mitterer vom Zentrum für Verwaltungsforschung sieht dringenden Handlungsbedarf und drängt im Zuge der sogenannten Reformpartnerschaft auf eine Lösung im Spitalsbereich.
7: Am besten wäre natürlich, wenn Bund und Land da gemeinsam diese Finanzierung auf die Beine stellen und die Gemeinden hier einfach auch aus der Finanzierungsverantwortung rausgenommen werden.
5: Nur so könnten die Gemeinden mit ihrem Geld nachhaltig wieder langfristig planen.
2: Und wir schauen damit weiter zum Wetter. Viele Wolken gibt es da heute am Sonntag, vereinzelt aber auch Sonne, am meisten im Wein- und Industrieviertel. Die Temperaturen sind dabei sehr unterschiedlich. Bei maximal 12 Grad bleibt es teilweise im Waldviertel. Bis zu 20 Grad bekommt es unterdessen im Wiener Becken. Ein Blick auf die aktuellen Werte. In Wiener Neustadt hat es 15 Grad, Gänserndorf und Wieselburg melden 14 Grad. In Wien und St. Pölten hat es bei Ihnen 13 Grad und ein bisschen frischer ist es noch in Zwettl bei 12 Grad. 11.03 Uhr ist es. 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Auf Niederösterreich Straßen, da kommen Sie prinzipiell gut voran. Geblitzt wird auf der A2 der Südautobahn Richtung Graz bei Inzersdorf. Also langsam fahren und eine Meldung für den öffentlichen Verkehr. Die Südstrecke ist zwischen Bad Vöslau und Pfaffstätten unterbrochen. Der Grund ist ein Rettungseinsatz. Das wird noch ungefähr bis 12 Uhr dauern. Ich wünsche eine gute Fahrt.
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9: Einen schönen Vormittag bei einem Frühschoppen, für den ich heute ein ganz besonderes Thema gewählt habe. Es ist ein Frühschoppen-Frühschoppen. Also jeder Titel hat das Wort Frühschoppen im Titel. Wir fangen gleich mal an mit dem Frühschoppen-Marsch, gefolgt von der Frühschoppen-Polka und einem Frühschoppen-Bohrischen. Wünsche dazu gute Unterhaltung.

Ein Radio Niederösterreich Frühschoppen unter dem Motto Frühschoppen. Also ich hätte nicht geglaubt, dass es so viele unterschiedliche Titel mit dem gleichen Namen gibt. Zum Beweis jetzt gleich viermal der Titel beim Frühschoppen. Als Marsch, Polka, Landler. Einfach bunt gemischt.

Die Musikkapelle der Brauerei Wieselburg hat uns einen blasmusikalischen Landler präsentiert. In unserem heutigen Studio Frühschoppen, da gibt's ausschließlich Titel, die das Wort Frühschoppen im Namen tragen. Da habe ich jetzt gleich dreimal Auf zum Frühschoppen, gleicher Titel, ganz andere Musik.

Heute gibt's im Radio Niederösterreich Frühschoppen lauter Titel, die das Wort Frühschoppen im Titel haben, aber natürlich aufgrund ihrer Herkunft ganz anders klingen. Genießen Sie jetzt gleich einen Frühschoppenbayerischen, eine Frühschoppenpolka und den Frühschoppen beim Rohrerwirt.

Es hat mich wirklich überrascht, wie ich in unserem Archiv nach dem Titel Frühschoppen gesucht habe und mir gleich so viele Titel mit dem gleichen Namen vorgeschlagen worden sind. Jeder für sich großartig. Ein Frühschoppen-Bayerischer und ein Frühschoppen-Walzer stehen jetzt am Programm.

Auf zum Frühschoppen war das jetzt und weiter geht es mit Auf zum Frühschoppen. Heute stehen bei uns namensgleiche Titel, die aber wirklich nur den Namen gemeinsam haben, im Programm.

Das war jetzt der Frühschoppen beim Hansl. Und unsere Frühschoppenstunde auf Radio Niederösterreich, bei der jeder Titel das Wort Frühschoppen im Namen trägt, geht mit der Frühschoppen-Polka jetzt dem Ende zu. Mein Name ist und bleibt Tom Schwarzmann. Ich wünsche Ihnen noch einen schönen Sonntag und freue mich schon auf ein Wiederhören.

0: Es ist 12 Uhr. Sie hören die Glocken der Kirche zum heiligen Josef dem Arbeiter in Ganschir in Vorarlberg. Im Montafon in Vorarlberg befindet sich das Dorf Ganschir. Es ist Teil der Gemeinde Bartholomäberg. Ende des 14. Jahrhunderts wurde Ganschir als Kunschir erwähnt, was so viel wie feuchte Siedlung in der Au bedeutet. Die Pfarre Ganschir zählt zu den jüngsten Pfarren des Landes. Hier entstand in der Nachkriegszeit durch die Illwerke und den Tourismus ein neues Siedlungsgebiet. Erst 2013 wurde Ganschir zur selbstständigen Pfarre. Der moderne Kirchenbau ist dem heiligen Josef, dem Arbeiter, geweiht. Im Turm der Kirche läuteten zuerst 3 Glocken, aber vorgesehen waren eigentlich immer 4. Die vierte konnte anlässlich des 50-jährigen Kirchenbaujubiläums ergänzt werden.
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2: Eine leichte Erholung sieht AMS-Chef Kopf am Arbeitsmarkt. Die Lage sei dennoch nach wie vor ernst. Campingboom in Niederösterreich. 15% mehr Gäste hat es im heurigen Sommer gegeben. Und zeitweise sonnig wird das Wetter am Nachmittag. Am Mikrofon ist Niklas Wager. Schöne Mittagsstunde. Die Arbeitslosigkeit in Österreich steigt seit 3,5 Jahren. Derzeit liegt die Arbeitslosenquote bei 7,1%. Durch den Krieg im Iran verzögere sich der Wirtschaftsaufschwung, sagt der Chef des Arbeitsmarktservice Johannes Kopf in der ORF-Pressestunde. Er spricht von einer ernsten Situation.
3: Wir haben jetzt mehrere Jahre weniger Wirtschaftswachstum als die Eurozone. Wir haben gesunkene Produktivität in Stundenproduktivität gemessen seit 2 Jahren. Und wir haben im Vergleich zur Eurozone deutlich eine schlechtere Lohnstückkostenentwicklung. Also absolut eine ernstzunehmende Aussichtssituation. Auch wenn wir noch immer wettbewerbsfähig nicht schlecht sind, ist die Entwicklung negativ gewesen.
2: Jetzt steige das Wirtschaftswachstum aber wieder. Das gebe Grund zur Hoffnung.
3: Wir haben jetzt wieder Wirtschaftswachstum. Wo sehe ich eine Erholung? Es gibt ein paar Frühindikatoren, die eindeutig nach oben zeigen. Es steigt der Zugang an offene Stellen beim AMS deutlich. Es erholt sich die Zeitarbeit. Hier haben wir bereits rückläufige Arbeitslosenzahlen und deutlich steigende Beschäftigung.
2: Ein Problem sei allerdings die hohe Zahl der Langzeitarbeitslosen, die nur schwer vermittelbar seien, so AMS-Chef Kopf. Ein Konjunkturpaket sei eigentlich notwendig, allerdings sei dafür derzeit wegen der hohen Schulden kein Geld da. Hochbegabte Kinder sollen die AHS-Unterstufe künftig innerhalb von 3 statt 4 Jahren abschließen können. Danach soll es für sie außerdem ein angepasstes Angebot bis zur Matura geben. Bisher hat es dazu nur Schulversuche gegeben. Bildungsminister Wiederkehr will die AHS für Hochbegabte nun ins Regelschulwesen überführen. Camping in Österreich hat im vergangenen Sommer deutlich zugelegt. Fast 4,7 Millionen Übernachtungen wurden bundesweit auf Campingplätzen gezählt. Das ist ein Plus von 8%. In Niederösterreich ist der Zuwachs noch deutlicher, Gerhard Eisinger.
4: Fast 156.000 Nächtigungen wurden in den Sommermonaten Juli und August auf Campingplätzen in Niederösterreich gezählt. Gegenüber dem Vorjahr ist das ein Plus von mehr als 15%. Das geht aus einer Bilanz des Reise- und Buchungsportals Camping Info hervor. Besonders hohe Zuwächse gab es auch in den Bundesländern Oberösterreich, Salzburg und Tirol. Rund 3/4 der Campinggäste sind im Sommer übrigens aus dem Ausland mit Wohnwagen, Wohnmobil oder Zelt angereist. Die aktuellen Zahlen würden zeigen, wie groß die Nachfrage nach Campingurlaub in Österreich ist, heißt es von Maximilian Mörle, Geschäftsführer von Campinginfo. Camper sollten sich deshalb schon frühzeitig über Stellplatzmöglichkeiten informieren.
2: Ins Ausland. In Polen sorgt gerade eine Serie von Messerattacken für Entsetzen und Spekulationen. An einer Schule in Warschau ist es gestern zum bereits 3. Angriff innerhalb weniger Tage gekommen. Die Polizei prüft, ob eine Challenge in sozialen Medien dahinter steckt. Marta Georgiev.
5: Eine 21-jährige Schülerin hat gestern nach Angaben der Polizei an einer Berufsschule in Warschau auf 3 junge Frauen eingestochen. Sie wurden zum Teil schwer verletzt. Am Donnerstag wird bei einem Messerangriff in einer Grundschule nördlich von Warschau die Hausmeisterin getötet. Am Mittwoch werden bei einer ähnlichen Attacke an einer anderen Schule durch einen 15-Jährigen 9 Menschen verletzt. Der Angreifer hat laut Behörden einen Helm mit Kamera getragen, um die Tat zu filmen. Gerade wird deshalb untersucht, ob es sich um Nachahmungstaten handelt oder ob in den sozialen Medien im Rahmen von Mutproben zu solchen Angriffen aufgerufen wird. Die Polizei hat inzwischen landesweit über 50.000 Schulen kontrolliert und mehr als 70 Personen festgenommen. Um wen es sich dabei handelt, ist noch nicht bekannt.
2: Und wie vor kurzem bekannt geworden ist, läuft in Polen derzeit auch eine Krisensitzung, weil es womöglich auch Anschlagspläne gegen die Regierung gibt. Die polnischen Behörden sind deswegen und wegen der Gewalt in Schulen in erhöhter Alarmbereitschaft. Zum Sport in der Fußball-Bundesliga kommt es heute in Linz zum Spitzenspiel zwischen Meister LASK und Rapid. Dabei wollen die Hütteldorfer wieder die Tabellenführung übernehmen, Christoph Ott.
6: Dazu reicht Rapid in Linz bereits ein Unentschieden. Gleichzeitig wollen die Wiener mit Stürmer Ercan Kara ihren Linz-Fluch beenden, denn in der Raiffeisen Arena konnten die Hütteldorfer bisher noch nie gewinnen.
7: Das ist Vergangenheit und jetzt konzentrieren wir auf jetzt. Und ich glaube, wir sind in einer sehr guten Verfassung und ich glaube, wir haben uns gut vorbereitet und wissen, was auf uns zukommt und können es kaum abwarten.
6: Die Linzer mit Christoph Lang wollen die Serie hingegen fortsetzen und Selbstvertrauen für das Champions-League-Duell mit Liverpool am Mittwoch tanken.
8: Ja, ich glaube, es ist ein absolutes Topspiel. Ich glaube, beide Mannschaften werden auf Sieg spielen und wir werden alles daran setzen, das Spiel für uns zu entscheiden.
6: Anpfiff in Linz ist heute um 17 Uhr auch live zu sehen in ORF 1. Bereits ab 14.30 Uhr spielt Altach gegen den WRC und Hartberg gegen die Lustenauer Austria.
2: Und wir schauen weiter zum Wetter. Das eignet sich am Nachmittag ganz gut für Ausflüge. Immer wieder scheint die Sonne, Clemens Krautzer.
9: Ja, zum Beispiel zum Ritterturnier auf der Rosenburg oder zum Dorfherbst im Weinviertler Museumsdorf Niedersulz. Derzeit zeigt sich oft die Sonne im Wald- und Mostviertel, kann es aber mehr Wolken geben. Mit kräftigem Westwind und mit Böen um die 50 km/h erwarten wir heute 12 bis 19 Grad. Morgen am Montag, da starten wir meist mit Sonne hinein in den Tag. Ab Mittag werden die Wolken dann dichter, stellenweise kann es kurze Schauer geben. Es bleibt sehr windig und kühl. 11 bis 17 Grad gibt es dann am Nachmittag. Sie hören Radio Niederösterreich und bei uns bekommen Sie den schnellsten Verkehrsservice im Land. Es ist 12.07 Uhr und sind derzeit auf den Straßen keine Störungen gemeldet worden. Von den Öffis gibt es die Meldung, die Sperre der Südstrecke zwischen Bad Vöslau und Pfaffstätten ist jetzt aufgehoben. Der Rettungseinsatz ist beendet. Gute Fahrt, wenn Sie was gesehen haben. Stern 300, da kommen Sie in unsere Verkehrsredaktion.
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9: Sonntagsstimmung kommt gleich von Alvaro Soler. Von ABBA gibt's den sehnlichen Wunsch nach einem Mann. Nach Mitternacht. Wozu? Wir fragen nicht nach. Und mit den Pointers ist das. Starten wir jetzt hinein. Da muss ich immer an die Szene bei Tatsächlich Liebe, dem Weihnachtsfilm. Sie erinnern sich, denken, wie Hugh Grant als Premierminister durch den Regierungssitz tanzt. Naja, 78 Tage noch, ne? Dann ist Heiliger Abend.

0: macht einfach immer gute Laune, aber hier auf Radio Niederösterreich. Schönen Sonntagmittag wünsche ich Ihnen, 12.22 Uhr haben wir es und wer Sonntag ist, da kommt ja bei den meisten hier bei uns was Besonderes auf den Mittagstisch. Was ist denn bei Ihnen?
1: Naja, es ist grundsätzlich die gute österreichische Hausmannskost, nicht? Möchte ich sagen, allgemein.
2: Es ist ganz verschieden. Wenn die Familie da ist mit Kindern, die wünschen sich Schnitzel nur von der Oma, weil bei der Oma am besten sind
3: sie. Ja, da sind wir gar nicht festgelegt an irgendwas Spezielles. Manchmal vegetarisch, muss ich sagen, sehr oft, immer öfter. Und wir dann jetzt gemeinsam oft kochen, ich und mein Mann. Was uns einfällt. Gibt nichts Spezielles, was da sein muss.
0: Weil ich vorhin Schnitzel gehört habe. Das klingt wirklich sehr fein. Und ich glaube, die wenigsten können Nein sagen bei Schnitzel. Bei mir sind es die Kasnudel von der Kärntner Oma oder auch das Reisfleisch von der Mama. Herrlich.

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4: 12.30 Uhr haben wir's, das ist gerade Niederösterreich. Und Sie wissen ja, bei uns, da gibt es immer den schnellsten Verkehrsservice im Land. S5 Stockerauer Schnellstraße Richtung Krems. Zwischen Tulln und Königsbrunn hat im Baustellenbereich ein Fahrzeug eine Panne. Es geht nur sehr langsam vorbei. Schon 15 Minuten Zeitverlust, der Streckendienst ist aber bereits auf der Zufahrt. Das hat in Niederösterreich Wochenendwetter. Derzeit zeigt sich oft die Sonne. Im Wald- und Mostviertel kann es ein paar mehr Wolken geben. Mit kräftigem Westwind, mit Böen bis 50 km/h erwarten wir heute 12 bis 19 Grad. Morgen am Montag, da starten wir mit Sonne in den Tag meistens. Ab Mittag werden die Wolken aber dichter. Stellenweise kann es dann kurze Schauer geben. Es bleibt sehr windig und kühl. 11 bis 17 Grad gibt es morgen am Nachmittag. Und jetzt wird abgetanzt. Man Without Hats und The Safety Dance. Und danach gibt es für Sie Kerstin Ott hier bei uns.

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1: Sie haben sich entschieden. Die Raxalbahn wird in Niederösterreich bei der großen OF-Show 9 Plätze, 9 Schätze am 26. 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Im Vorjahr haben wir auch schon gewonnen mit der Maria-Zeller-Bahn. Und auf der Rax oben, da ist die Freude riesengroß. Und die Besucherinnen und Besucher, die hoffen natürlich auf ein Double, also dass wir nochmal gewinnen.
2: Eine wunderschöne Gegend mit Ausblick auf den Semmering, auf den Schneeberg, auf die Schneealpe. Wunderbar. Also ich kann es nur empfehlen.
3: Ja, ganz gute Chancen, dass Sie wieder ganz vorne mitmischen.
4: Mit dieser schönen Umgebung glaube ich sicher, dass Sie chancenreich sind.
5: Von den Seilbahnen bis zu allen Mitarbeitern in der Gastronomie haben alle gewotet, was das Zeug hat.
1: Ja, und die Raxalbahn, die ist ein Familienbetrieb und da freut sich die ganze Betreiberfamilie natürlich irrsinnig darüber. Die Eva Schaffiger, Jahitsch zum Beispiel.
6: Na, wir waren überwältigt vor der Nachricht, ganz ehrlich, dass die Raxalbahn das tatsächlich geschafft hat und das Voting für Niederösterreich gewonnen hat, ist einfach ja, überwältigend und fassungslos. Und nur, wir können eigentlich nur ein riesen Danke, Danke, Danke sagen an alle, die für uns gewotet haben und uns unterstützt haben dabei, dass wir das vollbracht haben.
1: Oder auch die Julia Schaffecker, die ist natürlich auch sich bewusst, was da für eine Aufgabe auf sie zukommt.
7: Wir haben einen Titel zu verteidigen und wir werden alles in Bewegung setzen und in unserer Macht stehen, dass wir den Titel verteidigen.
1: Bei der Hauptabendshow 9 Plätze, 9 Schätze am Nationalfeiertag. In OF.

glaube, davon haben schon viele einmal geträumt, ne? Sich von George Clooney so richtig bekochen lassen. Und das geht ab dem Frühling. Ja, der Hollywood-Star George Clooney eröffnet sein erstes Restaurant. Und vor allem, man muss jetzt nicht extra nach Amerika irgendwo hinfliegen. Nein, Südfrankreich, Cotignac, 20 Kilometer von seiner Villa entfernt, gibt es ein Restaurant. Und was serviert er in Frankreich? Italienische Küche. Ja, weiß wohl was anderes sein sollte. Grund ist, George Clooney ist extrem begeisterter Pastakoch. Also, wenn Sie mal in George Clooneys Restaurant dinieren möchten, ab dem Frühjahr ist das in Frankreich möglich.

0: Mit Artgar Frankl geht's hier rein in den Nachmittag auf Radio Niederösterreich. Das Wichtigste aus Niederösterreich, Österreich und der Welt jetzt mit Christian Postel. Es ist 13 Uhr.
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2: Papst Leo XIV. Muss sich in den nächsten Tagen einer Lungenoperation unterziehen. Bei einer Routinekontrolle haben Ärzte einen Knoten gefunden. Das hat der Papst selbst heute Mittag nach dem Angelusgebet bekannt gegeben. Aus Rom berichtet Cornelia Wospanik.
3: Es kommt völlig überraschend, nicht nur für die Menschen, die sich heute Mittag zum Angelusgebet auf dem Petersplatz versammeln.
4: I medici mi hanno trovato un nodulo circoscritto al polmone.
3: Die Ärzte hätten einen Knoten in seiner Lunge gefunden. Er sei abgegrenzt, gut lokalisiert und in einem Anfangsstadium, sagt Leo. Daher folge er dem ärztlichen Rat und werde sich operieren lassen. Der Eingriff sei bereits geplant und werde in den nächsten Tagen erfolgen. Wann genau? Genau, sagt der Papst nicht. Weitere Informationen gibt es vorerst aus dem Vatikan dazu nicht. Papst Leo ist 71 Jahre alt und gilt als äußerst sportlich, vor allem als begeisterter Tennisspieler.
2: Die Situation am heimischen Arbeitsmarkt sei weiterhin ernst, sagt der Chef des Arbeitsmarktservice Johannes Kopf. Es gebe allerdings Frühindikatoren für eine beginnende Entspannung. Das AMS verzeichne wieder mehr offene Stellen und die Nachfrage der Wirtschaft nach Zeitarbeitskräften steige, so Kopf. Die Zahl der Campingurlauber ist in Niederösterreich im vergangenen Sommer gestiegen. Fast 156.000 Nächtigungen wurden im Juli und im August auf Campingplätzen in Niederösterreich gezählt. Gegenüber dem Vorjahr ist das ein Plus von mehr als 15%. Die Modernisierung des Tiergartens Schönbrunn verzögert sich. Das Regenwaldhaus wird heuer doch nicht mehr eröffnet. Auch beim geplanten Artenschutzaquarium drohen weitere Verzögerungen. Aber es soll bald weitere neue Tierarten geben. Nicola Quarazza berichtet.
5: Seit 2022 ist das Regenwaldhaus geschlossen und es wird nicht wie angekündigt heuer, sondern erst Anfang nächsten Jahres eröffnet, so Tiergartendirektor Stefan Hering-Hagenbeck.
6: Wir haben leider bei dieser Renovierung feststellen müssen, dass einige Dinge doch in einem etwas schlechteren Zustand waren.
5: Und das neue Artenschutzaquarium wird wohl doch nicht bis 2028 fertig sein.
6: Weil wir gerade wieder in so einem Abstimmungsprozess sind, im behördlichen Abstimmungsprozess.
5: Eine Erhöhung der Eintrittspreise wegen Energie- und Personalkosten schließt Direktor Hering-Hagenbeck nicht aus.
6: Wir finanzieren uns zu 80% aus unseren Eintrittsgeldern.
5: Neu dazukommen sollen im Tiergarten das Rüsselhündchen und das Schuppentier.
2: Am Nachmittag ist es zeitweise sonnig. 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
0: Die Temperaturen, die sind der Jahreszeit angepasst. In Krems und Wien hat es 18 Grad, Gumpolskirchen 17, Ladertheier 16, St. Pölten 14, Weidhof an der Ips 12 Grad. Bis zu 19 gehen sich heute noch aus. Aber es gibt einen kräftigen Wind mit Böen bis 50 km/h und dadurch fühlt sich's etwas kälter an. Morgen am Montag, da starten wir meist mit Sonne hinein in die Woche. Ab Mittag werden die Wolken dann aber dichter, stellenweise kann es kurze Schauer geben, meist bleibt es trocken. Es bleibt auch sehr windig und kühl. 11 bis 17 Grad gibt es am Nachmittag. 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S5 Stockerauer Schnellstraße Richtung Krems. Zwischen Tulln und Königsbrunn hat im Baustellenbereich ein Fahrzeug eine Panne. Das wird gerade langsam rausgezogen. Sobald das abgeschleppt ist, wird sich der Stau auflösen. Wird hoffentlich nicht mehr allzu lange dauern.
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0: Und ich grinse schon wieder. Warum? Weil Modern Talking gleich wieder kommen. Sherry, Sherry Lady, going through emotion. Love is where you Kultmusik hier bei uns auf Radio Niederösterreich. Und die gute Laune, die gibt's auch jetzt sofort schon. Von Katrina and the Waves, Walking on Sunshine. Ich wünsche Ihnen einen schönen Sonntagnachmittag mit Radio Niederösterreich.

Jetzt gibt's neue Musik aus dem Mostviertel. Robert Kerschbaumer, der ist in Verschnitz im Bezirk Amstetten daheim und hat vor kurzem mit der Nummer Steh auf seine Solokarriere gestartet. Der Song soll Mut machen und daran erinnern, dass jede Niederlage auch eine Chance auf einen Neuanfang sein kann. Außerdem klingt er richtig fetzig, Sie werden es gleich hören. Neu auf Radio Niederösterreich, Robert Kerschbaumer mit

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3: Das ist Radio Niederösterreich am Sonntagnachmittag 13.30 Uhr. S5 Stockerauer Schnellstraße Richtung Krems zwischen Thun und Königsbrunn hat im Baustellenbereich das Fahrzeug mit der Panne ist bereits abgeschleppt worden. Der Stau, der hat sich aufgelöst. Gute und sichere Fahrt und weiter geht's mit dem Radio Niederösterreich Wochenendwetter jetzt. Derzeit zeigt sich oft die Sonne, teilweise kommen dann wieder auch dichtere Wolken, wie gerade hier über St. Pölten. Kräftiger Westwind, Böen bis 50 km/h und 12 bis 19 Grad, die sich durch den Wind natürlich etwas kühler anfühlen. Morgen am Montag starten wir meist mit Sonne hinein in den Tag. Ab Mittag werden die Wolken dann dichter, stellenweise kann es kurze Schauer geben, bleiben aber die Ausnahme, Temperaturen 11 bis 17 Grad.
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3: Die Musik kommt gleich von Howard Carpendale und den Les Humphreys Singers. Und danach feiern wir den Geburtstag eines sehr bekannten Kabarettisten bei uns in Österreich. Wer da seinen 65er feiert, hören Sie in Kürze bei mir.

0: Birthday Alfred Dorfer. Der Kabarettist wird heute 65 Jahre alt. Im Vorjahr hat er zum Beispiel bei der Ipsiade als schwerst überforderter Bobo-Vater für einige Lacher gesorgt.
1: Justin Pedro, komm bitte zurück zum Lastenfahrrad. Komm bitte, sonst werde ich emotional. Komm bitte, sonst gibt's kein Bulgur.
0: Für Alfred Dorfer ist immer wichtig, der Gesellschaft immer auf Augenhöhe zu begegnen, wie er sagt.
2: Ich glaube, wenn der Kabarettist in meinem Fall sich über die Dinge stellt und sagt, ich weiß es besser und jetzt erzähle ich das, ist es einfach ein Schmarrn. Und deswegen versuche ich mich ja auch selbst immer einzubeziehen in meinen Schwächen und in meinen Seltsamkeiten, die man halt im Laufe der Jahre bekommt.
0: Das Publikum liebt ihn. Er sei weiterhin einer der beliebtesten Kabarettisten bei uns im Land.
3: Der Dorfer ist der Dorfer. Also er bringt wirklich alles auf den Punkt.
4: Ja, ist genial. Ich verfolge ihn seit Indien.
5: Wenn jeder ein bisschen selbstkritisch ist, erkennt sich jeder wieder.
0: Ja, bei uns in Niederösterreich ist er wieder am Staatsfeiertag in der Bühne im Hof in St. Pölten zu sehen. Heute wird aber ausgiebig gefeiert. Alfred Dorfer, alles Gute zum 65er.

STS Wanders hier bei uns auf Radio Niederösterreich. Und die größten Hits aller Zeiten gibt's weiterhin bei uns. Gleich Santa Esmeralda. Kommen sofort nach Christopher Cross und Arthur's Theme. Hier vor der Niederösterreich, angenehmen Sonntagnachmittag. 9 Minuten vor 2 haben wir's. Nachrichtenwetterverkehr gibt's gleich für Sie.

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4: Bei einem Luftangriff auf den Flughafen der saudischen Hauptstadt Riad sind am Abend mindestens 12 Menschen getötet worden, mehr als 300 sind verletzt. Nach Angaben Saudi-Arabiens hat die im benachbarten Jemen kämpfende Houthi-Miliz eine Rakete auf den Flughafen abgefeuert, Marta Georgiev berichtet.
5: Auf dem Inlandsterminal des Flughafens King Khalid weichen die Menschen panisch den herabstürzenden Trümmerteilen aus. Unter den Toten sind Einheimische, aber auch Reisende aus den USA, Jordanien und Bangladesch. Saudi-Arabien spricht von Kriegsverbrechen und schwört Rache. Doch die Houthi-Miliz droht bereits mit weiteren Angriffen auf saudische Flughäfen. Seit Wochen greift die Miliz vor allem Ölanlagen in Saudi-Arabien an. Die Houthis unterstützen den Iran im Krieg gegen die USA. Die Saudis sind hingegen Verbündete von Washington. Ob die USA Saudi-Arabien militärisch zur Seite springen wollen, mit Angriffen gegen die Houthis oder den Iran, lässt Donald Trump heute offen. Kann sein, man werde es sich ansehen, so der US-Präsident.
4: Papst Leo muss sich in den nächsten Tagen einer Lungenoperation unterziehen. Bei einer Routinekontrolle haben Ärzte einen Knoten gefunden. Das hat Leo selbst heute Mittag nach dem Angelusgebet bekannt gegeben. In Polen gibt es Hinweise über mögliche Anschlagspläne gegen den Regierungschef und den Verteidigungsminister. Ein Treffen des Inlandsgeheimdienstes im Terrorabwehrzentrum wurde einberufen. Mehr ist noch nicht bekannt. Nach der Festnahme des in der Ukraine sehr bekannten Journalisten Mikhail Oktach in Wien sind viele Fragen offen. Maskierte und bewaffnete Polizisten haben ihn und seinen Kameramann am Donnerstag festgenommen. Nun meldet sich der Journalist im ORF-Interview zu Wort. Claudia Peintner-Schmidt berichtet.
6: Er sei nach Österreich gekommen, um hier über einen ukrainischen Generalstaatsanwalt zu recherchieren, berichtet der Investigativjournalist Michailo Tkatsch. Im Zuge seiner Arbeit sei er schon oft von der Polizei kontrolliert worden. So etwas wie in Wien sei ihm aber noch nie passiert.
7: Ich bin mehr als geschockt. Wir haben Schaden genommen. Ich habe Hämatome am Arm und am Rücken. Jaroslav Bondarenko wurde operiert. Man hat ihm Glas aus dem Gesicht entfernt.
6: Sie hätten nur an öffentlichen Orten gearbeitet, sei nicht in privates Eigentum eingedrungen.
7: Ich hatte während des Verhörs den Eindruck, dass das österreichische Strafverfolgungssystem von jemandem, von Ukrainern, in deren Interesse manipuliert worden sein könnte, um unsere journalistische Tätigkeit zu behindern.
6: Die zwei Personen sind laut Innenministerium im Zuge von Spionageermittlungen festgenommen worden. Der Verdacht habe sich aber nicht bestätigt.
4: Ziemlich wechselhaft verläuft der Nachmittag. Die Radio Niederösterreich Wettersicht mit Clemens Kratzer.
2: Na, einmal Sonne, dann wieder Wolken. Vor allem im Wald- und Mostviertel kann es ein paar mehr Wolken geben. Mit kräftigen Westwind und Böen bis 50 km/h erwarten wir heute 12 bis 19 Grad. In Wien hat es aktuell 18, Wiener Neustadt 17, Horn 16, Stockerau 15, St. Pölten 14 und Lilienfeld-Tarsberg 10 Grad. Morgen am Montag, da starten wir meistens mit Sonne rein. Ab Mittag werden dann die Wolken dichter. Stellenweise kann es kurze Schauer geben, aber es bleibt meist trocken. Sehr windig und kühl, 11 bis 17 Grad geht's morgen am Nachmittag. 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Es ist 14.02 Uhr. Auf der Nordbrücke in Wien stadteinwärts ist nach einem Unfall die rechte Fahrspur blockiert. Es gibt schon 10 Minuten Zeitverlust. Ansonsten alles ruhig an diesem Sonntag auf den Straßen. Eine gute Fahrt.
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2: Die größten Hits aller Zeiten hier bei uns. Die Hermanns Hermits sind gleich dabei. Die Seher, Bugs Fizz. Und jetzt denken wir schon vielleicht ein bisschen an den Montag mit den Bengals. Manic Monday hier auf Radio Niederösterreich.

In der Früh, da geht bei vielen Menschen ohne Kaffee einfach gar nichts. Ich muss ganz ehrlich sagen, ich zähle mich auch dazu. Die Most Company, die hat einen Song darüber geschrieben, der heißt Ich brauch Kaffee. Und da geht es nicht nur um den Morgenkaffee, sondern auch, warum Kaffee einfach für fast alles gut ist. Gegen den Stress in der Arbeit, damit der Tag schneller vergeht, damit man nach dem Mittagessen nicht so müde ist und so weiter und so fort. Hier ist die Most Company auf Radio Niederösterreich. Ich brauch Kaffee.

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1: Gute Nachrichten habe ich für Sie um 14.30 Uhr von den Straßen, nämlich in Wien auf der Nordbrücke stadteinwärts. Da ist die Unfallstelle geräumt. Der Stau, der hat sich aufgelöst. Gute Fahrt. Das Radio Niederösterreich, Wochenendwetter, wechselhaft, mal Sonne, dann wieder Wolken. Im Wald- und Mostviertel kann es ein paar Wolken mehr geben als im Rest von Niederösterreich. Der Westwind, der weht sehr kräftig mit Böen bis 50 km/h. Dadurch fühlen sich die 12 bis 19 Grad heute etwas frischer an. Morgen am Montag geht es meistens los mit Sonne. Ab Mittag werden dann die Wolken dichter, stellenweise kann es kurze Schauer geben. Meistens bleibt es aber trocken bei uns im Land. Es bleibt sehr windig und auch relativ kühl, 11 bis 17 Grad gibt es morgen am Nachmittag. Und jetzt? Unsere heimliche Bundeshymne, Reinhard Fendrich, I am from Austria, hier auf Radio Niederösterreich. Einen entspannten Sonntagnachmittag. Danach gibt's Marc mit One to Make Her Happy und dann schauen wir uns an, was es derzeit im Kino spielt. Es ist erst 14.30 Uhr, da geht sich ein Besuch dort auf jeden Fall heute noch aus.

0: Wenn ich nur daran denke, dann duftet es schon richtig nach Popcorn und Nachos.
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0: Ja, da spielt zum Beispiel den Film Lügen über meine Mutter. Da dreht sich alles um das Gewicht der Hauptdarstellerin Cornelia. Ihr Mann Werner, der macht nämlich das verantwortlich für all seine Probleme. Also muss sie für ihn abnehmen.
2: An so einem Tag muss das sein, dass das da so eng ist. Man könnte fast meinen, du wärst schwanger.
3: Ich werde niemals eine gehobene Stellung bekommen ohne eine vorzeigbare Frau.
4: Trennkost, Spargeldiät, Rohkostdiät, Brigitte-Diät. Nach jeder Diät nimmt man automatisch wieder zu, wenn man wieder normal ist.
5: Du versteckst dich hinter irgendwelchen windigen Theorien, anstatt dich einfach mal zusammenzureißen.
6: Ab jetzt wiegst du dich.
7: Warum ist das wichtig, wie viel man wiegt?
8: Für deinen Papa ist es wichtig.
9: Du kannst doch dem Kind nicht den Papa wegnehmen.
10: Ich möchte, dass du nachdenkst, ob du mich so akzeptieren kannst, wie ich bin oder nicht.
0: Heide Witzka, da geht's aber zu. Spaß für die ganze Familie gibt's beim Animationsfilm Forgotten Island. Zwei Freundinnen gelangen da auf eine geheimnisvolle Insel und treffen dort auf magische Wesen und sie müssen so schnell wie möglich wieder zurück nach Hause, weil je länger sie auf dieser Insel sind, desto mehr Erinnerungen verlieren sie.
11: Wir sind durch das Portal vor 12 Stunden gegangen und ich kann mich an nichts von gestern Abend erinnern. Du etwa?
12: Nein, aber anscheinend hatten wir eine Menge Spaß. Ist das ein Hintern?
11: Mein Flug geht heute Abend. Der Sanddollar. Er hat das Portal geöffnet. Unser Weg nach Hause. Wir müssen ihn finden. Mhm.
0: Lügen über meine Mutter und Forgotten Island seit dieser Woche in unseren Kinos. Viel Spaß.

Hier bei uns auf Radio Niederösterreich gibt es nur die größten Hits aller Zeiten. Gleich was aus Italien. Riccardo Fori gleich bei uns, auch The Sweet. Und die kommen beide nach Francine Jordi. Alles steht und fällt mit dir. Einen angenehmen Sonntagnachmittag. Na schau's, da kommt schon wieder die Sonne durch zwischen den Wolken. Ein klassisch wechselhafter Herbsttag bei uns mit der besten Musik für Niederösterreich.

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4: In Polen sorgt eine Serie von Messerattacken für Entsetzen und Spekulationen. An einer Schule in Warschau ist es gestern zum bereits dritten Angriff innerhalb weniger Tage gekommen. Die Polizei prüft, ob eine Mutprobe in sozialen Medien dahinter stecken könnte. Marta Georgiev.
5: Eine 21-Jährige hat nach Angaben der Polizei in einer Berufsschule in Warschau auf drei junge Frauen eingestochen. Am Donnerstag wird bei einem Messerangriff in einer Grundschule eine Hausmeisterin getötet. Am Tag davor werden an einer anderen Bildungseinrichtung 9 Menschen von einem 15-Jährigen verletzt. Der Angreifer hat laut Behörden einen Helm mit Kamera getragen. Es wird deshalb untersucht, ob in sozialen Medien zu Mutproben aufgerufen wird oder ob es sich um Nachahmungstaten handelt. Die Polizei hat landesweit über 60.000 Schulen kontrolliert und mehr als 100 Personen festgenommen, überwiegend Teenager, die auf Online-Plattformen auffällig geworden seien. Von einer organisierten Gruppe geht man derzeit nicht aus. Vielmehr sei es eine, Zitat, wachsende Faszination junger Menschen für Gewalt, so die polnische Regierung.
4: Nachdem US-Präsident Donald Trump den umstrittenen Dieseldeal mit Russlands Präsident Putin abgeschlossen hat, fordert Trump nun die Ablösung des ukrainischen Präsidenten Selenskyj. Trump macht Selenskyj dafür verantwortlich, dass der russische Angriffskrieg weiter andauert. Hochbegabte Kinder sollen die AHS-Unterstufe künftig innerhalb von 3 statt 4 Jahren abschließen können. Danach soll es für sie außerdem ein angepasstes Angebot bis zur Matura geben. Bisher hat es dazu nur Schulversuche gegeben. Bildungsminister Wiederkehr will die AHS für Hochbegabte nun ins Regelschulwesen überführen. Die Arbeitslosigkeit ist in Österreich in den letzten Jahren auf 7,1% gestiegen. Das betreffe aber vor allem niedrig qualifizierte Menschen. Der Arbeitsmarkt brauche mehr Lehrlinge, betont AMS-Chef Johannes Kopf. Er fordert in der ORF-Pressestunde, das Thema Lehre zu stärken.
6: Die Jobchancen von Menschen, die eine Lehre haben, sind besser denn je und das ist eine zukunftsträchtige Ausbildung. Ich glaube, wir müssen etwas entwickeln, das ist Lehre nach Matura. Man müssen zur Kenntnis nehmen, dass viele Menschen und auch die Eltern wollen, dass das Kind Matura macht. Das ist auch nicht schlecht, weil eine gute Allgemeinbildung etwas lehrt, nämlich Lernfähigkeit und Lernbereitschaft. Und dann können die Leute, wir wissen immer weniger, welche Qualifikationen wir übermorgen brauchen, und dann können die Leute das während ihres Berufslebens leichter lernen. Dann eine fachliche Qualifizierung, die ist eh verkürzt bei der Lehre, wäre wichtig. Momentan gilt das aber ein bisschen so als irgendwie Rückschritt. Nach der Matura eine Lehre ist irgendwie, Und das ist falsch.
4: Sagt AMS-Chef Kopf. Wolken und etwas Sonne bringt der Nachmittag. Die Radio Niederösterreich Wetteraussicht mit Clemens Krautzer.
0: Wechselhaftes Herbstwetter mit durchschnittlichen Temperaturen. Gänserndorf, Ternitz-Botschach 18 Grad, Wien 17, Tulln 16, St. Pölten und Zwettl 14 Grad. Aber wenn ich da aus dem Fenster rausschaue hier in St. Pölten, dann sieht man schon den kräftigen Westwind. Dadurch fühlen sich die Temperaturen etwas kälter an. Wie gesagt, es bleibt wechselhaft. Stürmische Böen bis 50 km/h sind möglich. Morgen in der Früh, da starten wir meistens mit Sonne in den Tag hinein. Ab Mittag werden dann die Wolken dicht. Stellenweise kann es kurze Schauer geben, es bleibt sehr windig und die Temperaturen der Jahreszeit angepasst, 11 bis 17 Grad, morgen Nachmittag. Das ist der schnellste Verkehrsservice im Land. Auf den Straßen kommen Sie gut voran, aber Ihre Geschwindigkeit, die wird gemessen am Knoten Kaisermühlen vom Ölhafen kommend. Gute und sichere Fahrt.
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0: Und was für eine Musik ich da für Sie dabei habe. Das Electric Light Orchestra kommt gleich. Oder Minisex. Show Wadi Wadi gibt's auch. Dann noch Chesney Hawkes, jetzt am Beginn der Stunde. Und danach gibt's eine neue Single von Natalie Holzner. Dranbleiben!

0: So, jetzt gibt's aber neue Musik hier bei uns auf Radio Niederösterreich. Nathalie Holzners Song Gold wert, der kommt jetzt gleich und da geht's um das Thema Selbstwert. Ihre jüngere Schwester, die hat sie dazu inspiriert, die war nämlich in einer toxischen Beziehung gefangen.
1: Seitdem habe ich das Gefühl, dass sie sich schwer tut, für sich selbst einzustehen und zu sagen, hey, ich bin das wert, geliebt zu werden, ich bin das wert, dass man mich sieht und mich anerkennt. Und für mich ist sie nämlich Gold wert, weil sie immer zurücksteckt für mich, weil sie immer mit dabei ist, weil sie immer Vollgas gibt für mich. Und deswegen habe ich gesagt, das Thema, den Song, den widme ich ihr, aber natürlich auch allen da draußen, die das ähnlich fühlen.
0: Aber schön, wenn man das von der eigenen Schwester so hört. Nathalie Holzner kann man auch demnächst live bei uns in Niederösterreich erleben. Sie singt bald ein Weihnachtskonzert.
1: Vom 11.12. bin ich in Ebreichsdorf und da könnt ihr gerne vorbeikommen. Wir machen so ein bisschen weihnachtliche Schlagerparty. Also nicht nur Weihnachtssongs, keine Sorge. Und ich freue mich, es sind noch ein paar Fernsehaufzeichnungen geplant für dieses Jahr. Und am 31.12. starte ich mit meinen Fans wieder gemeinsam am Ankerpunkt in der Steiermark ins neue Jahr. Und dann ist schon wieder vorbei.
0: Ja, aber jetzt geht's erst einmal los. Hier ist Nathalie Holzler mit Goldwert auf Radio Niederösterreich.

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2: Angenehmen Sonntagnachmittag, 15.30 Uhr auf den Straßen. Alles gut, deswegen schauen wir gleich weiter zum Radio Niederösterreich Wochenendewetter. Es zeigt sich oft die Sonne zwischendurch. Jetzt sehen wir wieder blauen Himmel in St. Pölten. Da sehe ich aber schon wieder aus dem Westen ein paar Wolken kommen. Klassisch wechselhaft. Der Wind, der ist recht böig mit Böen bis 50 km/h und die Maximaltemperaturen jetzt am Nachmittag 12 bis 19 Grad. Morgen am Montag geht's los mit Sonne. Meistens in der Früh, nicht überall, aber meistens. Ab Mittag werden die Wolken dann wieder dichter. Stellenweise kann es dann kurze Schauer geben. Es bleibt sehr windig und der Jahreszeit angemessene Temperaturen. 11 bis 17 Grad gibt es morgen am Nachmittag.
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2: Starten Sie gut rein in den Sonntagnachmittag mit den größten Hits aller Zeiten. Our House, Madness, jetzt gleich und danach die Münchner Freiheit. Verlieben, verlieren.

0: Das ist nur was für die ganz Harten. Durch den Schlamm kriechen, Baumstämme tragen und auch über Wände klettern. Ja, das kennen wir vom Spartan Race in St. Pölten. Es gibt aber auch ein anderes Hindernisrennen bei uns in Niederösterreich, das immer beliebter wird. Der Dirt Run in Leiben im Bezirk Melk. Radio Niederösterreich Sportreporter Klaus Fischer war für uns dabei. Und Klaus, die größte Herausforderung war gestern für alle der Name des Rennens.
1: Ja, Spartan Race, das ist wirklich einfach, aber hier in Leiben steht ganz groß Waldwetzer Dirt Run auf allen Plakaten. Also frage ich bei den Teilnehmerinnen und Teilnehmern, was Waldwetzer eigentlich bedeutet.
2: Durch den Waldrenner und durch das wird es wahrscheinlich Waldwetzer sein. Ich weiß es selber nicht genau, wir lassen uns einfach überraschen.
3: Ja, es ist relativ viel Strecken im Wald, darum eben der Name Waldwetzer, Hindernislauf im Wald.
1: Das klingt schon ganz gut, Veranstalter Dominik Hochstüger, klärt auf.
4: Ja, das war Brainstorming vor ein paar Freunden. Wir sind halt beieinander gesessen und gedacht, wie benennen wir das Ganze? Wir sind halt im Waldviertel, für uns ist das Waldviertel und wir laufen halt durch den Wald und somit ist dann kämmer der Waldwetzer. Durch das ist das entstanden dann.
1: Also wir laufen schnell oder anders gesagt, wir wetzen schnell durch den Wald. Jetzt sind keine Fragen mehr offen. Also konnten sich 500 Erwachsene und 200 Kinder auf ihre Hindernisse konzentrieren. Während die Großen ihre Baumstämme getragen und sich im Schlamm gewälzt haben, kämpften die Jüngsten vor allem mit dem Wasserhindernis. Einige sind reingefallen, haben es aber durchaus positiv gesehen.
5: Am Ende war es sehr angenehm. Man ist so verschwitzt und dann kann man sich nochmal abkühlen.
6: Ich habe super gefunden, aber am Ende überall runter und durch war schon schwer.
1: Ja, und ich bin sicher, der Waldwetzer in Leiben wird zum Klassiker. Und jetzt weiß ja auch jeder, was damit gemeint ist. I swear.

Musik aus Österreich war das hier bei uns auf Radio Niederösterreich. Ich bin Clemens Krautzer, ich darf mich verabschieden, aber jetzt um 16 Uhr übernimmt dann Tom Schwarzmann und der bringt Sie gut in Richtung Sonntagabend mit den größten Hits aller Zeiten. Von denen gibt es von mir auch noch ein paar. John Paul Young mit Love is in the Air, Carole King und jetzt die UB40 Reggae.

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3: Bei einem Schiffsunglück vor der Küste Dschibutis sind nach Angaben der UNO mindestens 109 Migranten ums Leben gekommen, darunter 15 Kinder. Mehr als 116 Menschen werden noch vermisst. Ansgar Gersmann mit den Einzelheiten.
4: Das Boot war vom ostafrikanischen Dschibuti in Richtung Jemen unterwegs, als es kenterte. Mehr als 80 Menschen überlebten. Laut den Vereinten Nationen kommen sie aus Äthiopien. Dort hatte sich der Konflikt der Zentral- mit der Regionalregierung von Tigray erst jüngst wieder verschärft. Teams der Internationalen Organisation für Migration und örtliche Behörden helfen den Überlebenden des Schiffsunglücks nun. Dschibuti ist ein wichtiger Ausgangspunkt auf der Route vom Horn von Afrika auf die arabische Halbinsel. Viele Menschen hoffen dort, trotz der unsicheren politischen Lage, auf Arbeit, vor allem in Saudi-Arabien und den Vereinigten Arabischen Emiraten. Im vergangenen Jahr starben oder verschwanden auf dieser Route laut UN mehr als 900 Personen.
3: Die belgische Ardo-Gruppe lehnt den Weiterbetrieb seiner Gemüsetiefkühlproduktion in Groß-Enzersdorf ab. Man glaube nicht, dass durch öffentliche Unterstützung ein strukturell unprofitabler Betrieb in eine nachhaltige Langzeitlösung umgewandelt werden könne, heißt es in einem Antwortbrief von Ardo an die österreichische Bundesregierung. Bei einem Luftangriff auf den Flughafen der saudischen Hauptstadt Riad sind am Abend mindestens 12 Menschen getötet worden, mehr als 300 sind verletzt. Nach Angaben Saudi-Arabiens hat die im benachbarten Jemen kämpfende Houthi-Miliz eine Rakete auf den Flughafen abgefeuert. Zum Sport. In der Formel 1 feiert Max Verstappen seinen zweiten Sieg innerhalb einer Woche. Nach dem Erfolg in Malaysia gewinnt der Niederländer vor kurzem auch in Singapur, Klaus Fischer.
5: Ja, der Niederländer macht sich selbst das schönste Geschenk zum Jubiläum. Im 250. Grand Prix seiner Karriere gewinnt Verstappen erstmals in Singapur. Von der Pole Position gestartet, fährt er heute ein souveränes Rennen an der Spitze und er ist nie in Gefahr. Verstappen gewinnt vor Charles Leclerc im Ferrari. Es ist ein perfektes Wochenende für ihn. Sieg im Sprintrennen, Sieg im Qualifying und heute gewinnt er den Grand Prix. Dritter wird Kimi Antonelli. Der Mercedes-Pilot macht damit die nächsten wichtigen Punkte für den Gewinn der Weltmeisterschaft, weil sein Teamkollege George Russell nur Neunter wird, kann Antonelli schon beim nächsten Grand Prix Weltmeister werden. Der wird in zwei Wochen in Texas ausgetragen.
3: Das Wetter hat sich heute teils sonnig, aber auch windig gezeigt. Tom Schwarzmann.
1: Ja, der Nachmittag, der geht herbstlich in die Zielgerade. In der Nacht, da klart es dann vorübergehend auf und die Temperaturen, die sinken auf 9 bis 4 Grad, gegen 0 Grad zum Teil auch im Waldviertel. Morgen Montag, da gibt es zuerst ein paar Sonnenstunden. Ab Mittag ziehen dann Wolken über das ganze Land und vereinzelt kann es auch kurz regnen. Die Temperaturen, die liegen morgen zwischen 11 und 17 Grad. Die aktuellen Messwerte, Horn, Mistelbach, Schwächer. Wien 16 Grad, St. Pölten 15 und Melk 14 Grad. Es ist 16.03 Uhr, Radio Niederösterreich mit dem schnellsten Verkehrsservice im Land. Wien im 21. Bezirk gibt es Behinderungen auf der Brünnerstraße bei der Kreuzung mit der Frauenstiftgasse nach einem Gasgebrechen. Die Frauenstiftgasse ist stadtauswärts gesperrt. Die Buslinien 30A und 31A und 36B werden umgeleitet. Sonst sind uns keine Störungen gemeldet worden. Wo Sie gerade unterwegs sind, achten Sie bitte generell auf Ihre Geschwindigkeit. Jetzt ganz besonders am Knoten Kaisermühlen vom Ölhafen kommend. Ich wünsche eine sichere Fahrt.
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1: Tja, dort wo ein paar Sonnenstrahlen noch zu ergattern sind, ausnutzen, genießen und natürlich genießen ist auch das Stichwort für die größten Hits aller Zeiten. 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

0: 16.30 Uhr ist es, das ist Radio Niederösterreich mit dem schnellsten Verkehrsservice im Land. Kurz und bündig, jetzt sind uns keine Störungen gemeldet worden. Das Radio Niederösterreich Sonntagswetter, ja, ein wechselhafter Tag mit viel Sonnenschein und auch vielen Wolken, geht langsam dem Ende zu. In der Nacht, da klart es dann auf und die Temperaturen, die sinken auf 9 bis 4 Grad, gegen 0 Grad zum Teil im Waldviertel. Morgen Montag gibt es zuerst einmal ein paar Sonnenstunden, nachdem die Morgennebel gelichtet sind. Ab Mittag ziehen dann Wolken über das Land und vereinzelt kann es kurz regnen. Die Temperaturen, die liegen morgen zwischen 11 und 17 Grad.
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0: Einen schönen Nachmittag. Mhm.

0: schönen Sonntagnachmittag. Morgen geht's hoffentlich gut erholt hinein in die neue Woche. Ja, und ganz wichtig, schon der Start, der sollte gelingen. Zum Beispiel, dass man mit dem richtigen Fuß aufsteht. Nur, welcher ist der richtige?
1: Das hängt davon ab, wie viel ich mich drehe in der Nacht und auf welcher Seite ich da liege. Würde ich sagen, ich habe einen sehr aktiven Schlaf.
2: Unterschiedlich. Wahrscheinlich meistens der rechte.
3: Mit beiden Füßen. Also das ist so körperfreundlich.
4: Ich glaube, ich gehe mit dem linken Fuß heraus aus dem Bett, aber da bin ich auch nicht abergläubisch. Also rechts oder links, das spielt bei mir keine Rolle.
5: Mit alle zwei Füßen stehe ich auf.
6: Ich drehe mich immer auf dieselbe Seite mit dem rechten.
0: Ja, ist ganz eindeutig. Wir sind uns nicht sicher. Dann fragen wir mal die Schlafforscherin Kerstin Hödelmoser. Macht es wirklich einen Unterschied, mit welchem Fuß wir aus dem Bett steigen?
7: Mit dem falschen Fuß aufstehen, das kennt man eben schon ewig. Darum sagt man es. Es ist, glaube ich, eine sehr alte Redewendung. Es ist in dem Sinn auch wieder nicht der Fuß ist das Problem, sondern eben vielleicht ein nicht so guter, erholsamer Schlaf und ein vielleicht zu abruptes Aufwachen und dann eben alles schnell, schnell und schon in der Früh Stress, was sich dann halt bis in den Nachmittag reinziehen kann. Ist ein Fünkchen Wahrheit dabei im Sinne von eben, wenn ich nicht gut geschlafen, nicht erholt bin und in der Früh eben schon danach einen Stress habe, dass ich dann natürlich für den ganzen Tag nicht gerüstet bin.
0: Na, egal wie Sie morgen aufstehen, ich wünsche Ihnen auf jeden Fall einen guten Start in die neue Woche hinein.
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machen. Sie ist das Ledge, We Are Family, gute Launeklänge für einen Sonntagnachmittag auf Radio Niederösterreich. Die größten Hits aller Zeiten hier bei uns auf Radio Niederösterreich zu hören. Ja, wenn Sie sich fragen, wann ist denn ein Musikstück ein Hit? Ja, ich würde mal sagen, zum Beispiel, wenn es sich über mehrere Jahrzehnte hält. Sweet Caroline ist also ein schönes Beispiel, in vielen Versionen bis heute teils neu interpretiert, immer wieder neu aufgenommen, von der Partyversion bis zur Ballade. Musik und Text halten sich allerdings beständig. Schon über ganz schön lange Zeit, denn hier und jetzt kommt das Original von Neil Diamond aus dem Jahr 1969. Für immer jung klingt's trotzdem.

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6: Ardo lehnt eine Weiterführung der Tiefkühlgemüseproduktion in Großenzersdorf ab. Papst Leo muss sich einer Lungenoperation unterziehen. Das Wetter bringt morgen Sonne und Wolken. Jetzt ist das Aus für die Tiefkühlfirma Ardo in Niederösterreich wohl endgültig. Wie die APA berichtet, lehnt die belgische Ardo-Gruppe das Hilfs- und Subventionsangebot von Bundes- und Landesregierung offiziell ab. Damit ist die Werksschließung, die Mitte 2027 abgeschlossen sein soll, offenbar unausweichlich. In Österreich bleibt dann nur noch der Vertrieb. Elisabeth Czastka berichtet.
7: Bund und Land hatten zuletzt finanzielle Unterstützung angeboten, doch die Ardo-Gruppe hält an der Schließung fest. Man glaube nicht, dass durch öffentliche Unterstützung ein unprofitabler Betrieb in eine Langzeitlösung umgewandelt werden könne, heißt es. Um den Betrieb fortführen zu können, müsste man 112 Millionen Euro investieren und würde man sich auf Spinat fokussieren, wäre ein Investment von 66 Millionen Euro notwendig. Beide Szenarien lehnt Ardo ab. Der Betrieb in Großenzersdorf habe seit 2023 jährlich im Schnitt Verluste von 5 Millionen Euro verursacht. Das Werk in Niederösterreich sei weniger wettbewerbsfähig als vergleichbare Standorte, weil Energiepreise, Arbeitskosten und Rohstoffe in Österreich höher seien als in anderen Teilen Europas. Ob ein anderer Gemüseverarbeiter das Werk übernehmen wird, ist derzeit nicht absehbar.
6: Die Arbeitslosigkeit steigt in Österreich seit mittlerweile 3,5 Jahren. Die Arbeitslosenquote liegt aktuell bei 7,1%. AMS-Chef Johannes Kopf sieht dennoch derzeit eine leichte Erholung. In der ORF-Pressestunde spricht er von ein paar Frühindikatoren, die eindeutig nach oben zeigen würden.
8: Es steigt der Zugang an offene Stellen beim AMS deutlich. Es erholt sich die Zeitarbeit. Hier haben wir bereits rückläufige Arbeitslosenzahlen und deutlich steigende Beschäftigung. Das ist klassisch ein Frühindikator, weil Betriebe, die nicht sicher wissen, ob sozusagen nachhaltig ist der Aufschwung, sehr gern Zeitarbeitskräfte, Arbeitskräfteüberlassung nehmen. Es gibt auch andere Bereiche, im Bau sinkt die Arbeitslosigkeit schon und so weiter. Momentan kann von dieser Erholung hauptsächlich Männer profitieren. Das heißt, wir haben hier rückläufige Arbeitslosigkeit, wir haben auch rückläufige bei der Jugend. Aber es gibt überhaupt noch keinen Grund, ich sage jetzt zur Freude,
6: sagt AMS-Chef Johannes Kopf. Papst Leo XIV. Muss sich in den nächsten Tagen einer Lungenoperation unterziehen. Bei einer Routinekontrolle haben Ärzte einen Knoten gefunden. Das hat Leo selbst heute Mittag nach dem Angelusgebet bekannt gegeben. Aus Rom berichtet Cornelia Wospanik.
9: Es kommt völlig überraschend, nicht nur für die Menschen, die sich heute Mittag zum Angelusgebet auf dem Petersplatz versammeln.
10: I medici mi hanno trovato un nodulo circoscritto al polmone.
9: Die Ärzte hätten einen Knoten in seiner Lunge gefunden, er sei abgegrenzt, gut lokalisiert und in einem Anfangsstadium, sagt Leo. Daher folge er dem ärztlichen Rat und werde sich operieren lassen. Der Eingriff sei bereits geplant und werde in den nächsten Tagen erfolgen. Wann genau? Sagt der Papst nicht. Weitere Informationen gibt es vorerst aus dem Vatikan dazu nicht. Papst Leo ist 71 Jahre alt und gilt als äußerst sportlich, vor allem als begeisterter Tennisspieler.
6: Im vergangenen Sommer hat Camping in Österreich deutlich zugelegt. Fast 4,7 Millionen Übernachtungen wurden bundesweit auf Campingplätzen gezählt, ein Plus von 8%. In Niederösterreich ist dieses Plus noch deutlicher ausgefallen. Gerhard Eisinger. Fast 156.000 Nächtigungen wurden in den Sommermonaten Juli und August auf Campingplätzen in Niederösterreich gezählt. Gegenüber dem Vorjahr ist das ein Plus von mehr als 15%. Das geht aus einer Bilanz des Reise- und Buchungsportals Campinginfo hervor. Besonders hohe Zuwächse gab es auch in den Bundesländern Oberösterreich, Salzburg und Tirol. Rund 3/4 der Campinggäste sind im Sommer übrigens aus dem Ausland mit Wohnwagen, Wohnmobil oder Zelt angereist. Die aktuellen Zahlen würden zeigen, wie groß die Nachfrage nach Campingurlaub in Österreich ist, heißt es von Maximilian Mörle, Geschäftsführer von Campinginfo. Camper sollten sich deshalb schon frühzeitig über Stellplatzmöglichkeiten informieren.
11: Und damit zum Sport. In der Formel 1 hat Max Verstappen seine Erfolgsserie fortgesetzt. In Singapur feiert der Niederländer heute seinen zweiten Sieg in Folge. Klaus Fischer.
12: Im 250. Rennen seiner Formel-1-Karriere ist Verstappen heute ungefährdet. Er gewinnt vor Charles Leclerc und Kimi Antonelli. Nach diesem dritten Platz kann Antonelli schon beim nächsten Rennen in 2 Wochen in Texas Weltmeister werden. In der Fußball-Bundesliga gewinnt Altach gegen Wolfsberg 3:0. Damit schießt man die Kärntner auf den letzten Tabellenplatz. Hartberg besiegt Lustenau 4:3. Seit kurzem läuft der Schlager zwischen dem LASK und Rapid noch stets in Linz 0:0. In der zweiten Liga feiert die Admira einen knappen 3:2 Heimsieg gegen Volzberg. In der Tabelle sind die Südstädter 9. Beim Graz-Marathon gewinnt Julia Meyer aus Bad Fischerbrunn den Halbmarathon in einer Zeit von 1 Stunde, 10 Minuten und 11 Sekunden. Damit verbessert sie den von ihr gehaltenen nationalen Rekord gleich um 43 Sekunden.
11: Auch morgen können wir wieder mit ein paar Sonnenstunden rechnen. Tom Schwarzmann.
4: Tja, der Nachmittag, da geht es herbstlich in die Zielgerade, da noch ein paar Sonnenstrahlen, dort auch schon ein paar Wolken. In der Nacht klärt es vorübergehend auf und die Temperaturen, die sinken auf 9 bis 4 Grad. Morgen Montag dann, wenn sich die Frühnebel gelichtet haben, gibt es wieder ein paar Sonnenstunden. Ab Mittag ziehen aber dann Wolken über das Land und vereinzelt kann es kurz regnen. Die Temperaturen, die liegen morgen zwischen 11 und 17 Grad. Die aktuellen Messwerte, Graz 18 Grad, Wiener Neustadt und Eisenstadt 17, Krems, Gänserndorf, Wien 16. Wieselburg und Linz 15 Grad und St. Pölten 14 Grad. Es ist 17.06 Uhr, das ist Radio Niederösterreich mit dem schnellsten Verkehrsservice im Land. Auf den Hauptverbindungen kommen Sie gut voran, wünsche eine sichere Fahrt durch den Sonntagnachmittag.
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4: 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Natürlich die entsprechende Musik. 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Wir haben alles dabei. 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

0: So klingt der Sonntag auf Radio Niederösterreich. Übrigens, schauen Sie, hören Sie. So klingt's. Ein ausverkauftes Stadion. Es geht um die Tabellenführung und es ist das Duell von zwei, kann man schon sagen, Kultvereinen. Der LASK spielt gegen Rapid. Klaus Fischer, da ist sicher einiges los in Linz.
1: Ja, genau so ist es. Seit 20 Minuten wird gespielt in Linz. Noch keine Tore. 0:0 zwischen dem LASK und Rapid. Rapid mit dem besseren Start, mit zwei sehr guten Möglichkeiten. Einmal hat der LASK Tormann Jungwirth gehalten und einmal hat Ercan Kara nur die Latte getroffen. Nach einem herrlichen Volley-Schuss. Also Rapid geht das Ganze sehr motiviert an. Ist wild entschlossen, diese Unserie in Linz zu beenden. Seit 10 Partien hat man hier nicht mehr gewonnen. Der LASK enorm heimstark heuer. Und das ist für Rapid also eine sehr schwierige Aufgabe. Aber man ist gut in Form, kann also Tabellenführer werden. Ein Unentschieden würde schon genügen dazu. Rapid hat nach der langen länderspielbedingten Pause wieder gut hineingefunden. Ist genauso agil drauf wie vor der Pause, vor der Länderspielpause. Also es schaut momentan ganz gut aus, was Rapid hier macht. Der Meister und Cupsieger LASK hält sich noch zurück, kommt im Laufe des Spiels hoffentlich besser rein, dass es noch abwechslungsreicher wird. Die Tore fehlen noch, sonst ist es ein sehr unterhaltsames Spiel. Lass gegen

0: 17.30 Uhr ist es, das ist Radio Niederösterreich mit dem schnellsten Verkehrsservice im Land. Es sind uns keine Störungen von den Hauptverbindungen gemeldet worden. Gute und sichere Fahrt durch den Sonntag-Spätnachmittag. Das Wetter, tja, herbstlich ist es halt gewesen. Einiges an Sonnenschein, auch einiges an Wolken. In der Nacht, da klart es dann vorübergehend auf. Die Temperaturen sinken auf 9 bis 4 Grad, gegen 0 Grad zum Teil auch im Waldviertel. Morgen Montag gibt es zuerst einmal ein paar Sonnenstunden, wenn sich die Morgennebel gelichtet haben. Ab Mittag ziehen dann wieder Wolken über das Land und vereinzelt kann es auch kurz regnen. Die Temperaturen morgen herbstlich zwischen 11 und 17 Grad.
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0: Freue mich, Sie zu begleiten.

0: Sonntagnachmittag auf Radio Niederösterreich. Ja, es gibt Berufe, die schauen auf den ersten Blick von außen gesehen einmal absolut beneidenswert aus. Unser Sportreporter, der Klaus Fischer, der muss sich jetzt zum Beispiel ein Fußballmatch im Fernsehen anschauen, um sich auf dem Laufenden zu halten. Oder es gibt auch Berufe, bei denen man sich regelrecht durch die Arbeit essen kann.
1: Sehr gut. Das ist nämlich fruchtig, ja? Wie es sein soll um diese Zeit.
0: Michaela Andorfer, die kostet sich durch. Paprika, Fisolen, Bohnen, Paradeiser. Die Agrarbiologin, die leitet in der Arche Noah in Schiltern Europas größtes privates Saatgutarchiv. Und Radio Niederösterreich-Reporterin Birgit Brunner hat sie bei ihrer Arbeit begleitet.
2: Sie ist Archivarin und das hört sich irgendwie nach trockener, ein bisschen verstaubter Arbeit an. Michaela Andorfer ist aber viel im Forschungsgarten der Arche Noah unterwegs. An einem sonnigen Herbsttag begleiten wir sie Paprika, Fisolen, Chili. In ihren Listen notiert sie Größe, Wuchshöhe, Reifezeitpunkt.
1: Mein Lieblingsgemüse ist sicher Paprika und Chili, Pfefferone, diese ganze Verwandtschaft. Erinnert mich an meine Kindheit, an viele Gerichte meiner Kindheit. Das Lecho, serbische Bohnensuppe, das baue ich selber sehr gerne an und da interessiert mich die Sortenvielfalt auch sehr.
2: Und genau um den Erhalt dieser Artenvielfalt geht es der studierten Agrarbiologin.
1: Wir können beobachten, gerade zum Beispiel in sehr stressgeplagten Jahren, ja, ist ein Paprika anfällig für Sonnenbrand. Ja. Das ist etwas, was man dann dokumentieren kann und vergleichen kann mit anderen Sorten, die man im Garten hat.
2: Seit 20 Jahren arbeitet sie mit ihrem Team daran, dass dieses Wissen über alte Obst- und Gemüsesorten nicht verloren geht. Denn in Europas größten privaten Saatgutarchiv werden 5500 unterschiedliche Samen in kleinen Gläsern aufbewahrt, manche auch tiefgefroren. Ein Archiv, das laufend auf den neuesten Stand gebracht wird.
1: Es ist jetzt keine Arbeit, wo man abschalten kann, sondern man muss aufmerksam sein dabei. Und damit auch diese Ordnung gewährleistet ist, damit man auch sieht, vielleicht wurde Saatgut anderswo verwechselt, ja, und kommt hier ins Archiv zurück.
2: Nicht so genau nimmt es Michaela Andorfer in ihrer Freizeit. Sie kocht liebend gerne, meistens ohne Rezept, probiert lieber alte Gemüsesorten aus, denn die bringen ganz einfach mehr Geschmack in ihr Leben.
0: Niederösterreich heute begleitet die Saatgutarchivarin bei ihrer Arbeit im Forschungsgarten. 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

Edmund auf Radio Niederösterreich. Kurzes Zwischenupdate für alle Fußballfans. Halbzeit bei LASK gegen Rapid. 0:0 steht es dabei. Allerdings gab es da doch die ein oder andere spannende Szene. Details dazu gleich in den Radio Niederösterreich Nachrichten um 18 Uhr.

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4: Erneut gibt es Verwirrung um Aussagen von Donald Trump. Nach Darstellung des US-Präsidenten haben Russland und die Ukraine einer Waffenruhe bei Angriffen auf Energieanlagen zugestimmt. Kiew wusste davon jedoch nichts, zeigte sich aber grundsätzlich dazu bereit. Eine Reaktion aus Moskau gibt es noch nicht. Ansgar Gersmann.
5: Einzelheiten zu der angeblichen Vereinbarung nannte Trump auf seinem Social-Media-Account nicht. Mit einer ähnlichen Äußerung war er bereits im September vorgeprescht. Beide Seiten setzten damals ihre Angriffe allerdings fort. Und auch diesmal kam kurz darauf ein Dementi aus Kiew. Ihm sei von einer solchen Vereinbarung nichts bekannt, sagt der ukrainische Präsident Volodymyr Selenskyj. Wenn Russland aber einverstanden sei, sei auch sein Land dazu bereit. Zudem stellte Selenskyj Wahlen in der Ukraine in Aussicht, unter der Bedingung einer vollständigen russischen Waffenruhe für 60 Tage. Trump hatte sich für eine Ablösung Selenskyjs ausgesprochen. Außerdem kündigte Trump Diesellieferungen aus Russland an, obwohl gegen das Land internationale Sanktionen gelten.
4: Gute Nachrichten gibt es für alle, die eine thermische Sanierung planen. Auch 2027 gibt es ein staatliches Förderungsprogramm. Die finanzielle Unterstützung für den Heizungstausch oder die Wärmedämmung wird höher sein als ursprünglich geplant. Claudia Peintner-Schmidt.
6: So viele Eigenheime wie möglich energieeffizient machen, das ist der Plan hinter der Sanierungsoffensive. Insgesamt stellt der Bund nächstes Jahr dafür 500 Millionen Euro an Fördermitteln zur Verfügung. Bei der thermischen Sanierung ist der Geldtopf mit 321 Millionen statt 181 Millionen Euro besser gefüllt als noch im Sommer angenommen. Beim Heizkesseltausch, wo die Fördermittel für heuer bereits aufgebraucht sind, sollen neue Anträge bereits ab 2. November wieder möglich sein. Hierfür stehen 179 Millionen Euro zur Verfügung. In einer Aussendung heißt es vom Bundeskanzler und vom Umweltminister, durch die Förderungen kurble man auch die Bauwirtschaft an und sichere Arbeitsplätze.
4: In der Fußball-Bundesliga läuft derzeit das Spitzenspiel zwischen dem LASK und Rapid. Nach den ersten 45 Minuten sind in Linz noch keine Tore gefallen. Klaus Fischer.
7: Ja, der LASK hat zwar schon einmal getroffen, Kalajdzic war erfolgreich, aber der Videoschiedsrichter hat sich gemeldet. In der Entstehung war eine knappe Abseitsstellung dabei, daher steht es zur Pause in Linz noch 0:0. Es ist ein gutes Spitzenspiel mit Chancen auf beiden Seiten. Bei Rapid hat Ercan Kara einmal die Latte getroffen. Ein hohes Tempo auf beiden Seiten, das verspricht Spannung für die zweiten 45 Minuten. Nach aktuellem Stand wäre Rapid Tabellenführer, einen Punkt vor Salzburg und zwei vor dem LASK. Am Nachmittag gibt Altach nach einem 3:0 Sieg gegen Wolfsberg den letzten Platz an die Kärntner ab. Hartberg setzt sich gegen Austria Lustenau daheim knapp mit 4:3 durch.
4: Der Sonntag geht herbstlich in die Zielgerade, Tom Schwarzmann.
2: Die eine Nacht, da klart es vorübergehend auf und die Temperaturen, die sinken auf 9 bis 4 Grad, gegen 0 Grad zum Teil im Waldviertel. Morgen Montag, da gibt es zuerst einmal ein paar Sonnenstunden. Ab Mittag ziehen dann aber Wolken über das Land und vereinzelt kann es auch kurz regnen. Die Temperaturen, die liegen morgen zwischen 11 und 17 Grad. Es ist 18.03 Uhr, das ist Radio Niederösterreich mit dem schnellsten Verkehrsservice im Land. B16 Ödenburger Straße in Leopoldsdorf. Sperre nach einem Unfall, auch die Auffahrt auf die S1 ist gesperrt. Ausweichen geht über Maria-Lanzendorf. Wien, Tangente Richtung Graz zwischen Handelsgeh und dem Knoten Prater. Nach einem Unfall ist nur die Überholspur frei. Stau gibt's bis Stadlau zurück, rechnen Sie mit etwa 30 Minuten mehr Fahrzeit. Auch Richtung Kagran gibt's Stau bis zur Gürtelabfahrt zurück. Und im 21. Bezirk gibt es Behinderungen auf der Brünnerstraße bei der Kreuzung mit der Frauenstiftgasse. Das nach einem Gasgebrechen. Die Frauenstiftgasse ist stadtauswärts gesperrt. Wo eben Sie gerade unterwegs sind, eine sichere Fahrt.
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2: Und großartige Musik, die größten Hits aller Zeiten, bunt gemischt. Ein Karl Bayer habe ich für Sie, genauso wie Celine Dion oder am Anfang gleich mal Diana.

0: Sonntag, der 11. Oktober 2026. Der Kabarettist Alfred Dorfer, der feiert heute seinen 65. Geburtstag. Alles Liebe und Gute. In seinen Programmen, da geht es ihm ja auch darum, die Pointen nicht von oben herab, sondern auf Augenhöhe zu präsentieren, sagt er.
1: Ich glaube, wenn der Kabarettist in meinem Fall sich über die Dinge stellt und sagt, ich weiß es besser und jetzt erzähle ich das, ist es einfach ein Schmarrn. Und deswegen versuche ich mich ja auch selbst immer einzubeziehen in meinen Schwächen und in meinen Seltsamkeiten, die man halt im Laufe der Jahre bekommt.
0: Ja, zum Beispiel als schwerst überforderter Bobo-Vater.
2: Justin, Pedro, komm bitte zurück zum Lastenfahrrad. Komm bitte, sonst werde ich emotional. Komm bitte, sonst gibt's kein Bulgur.
0: Ja, die nächste Möglichkeit, Alfred Dorfer in Niederösterreich live zu erleben, die gibt's am Staatsfeiertag in der Bühne im Hof in St. Pölten.

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3: 18.30 Uhr Radio Niederösterreich mit dem schnellsten Verkehrsservice im Land. B16 Ödenburger Straße in Leopoldsdorf. Sperre nach einem Unfall, auch die Auffahrt auf die S1 ist gesperrt. Ausweichen geht über Maria Lanzendorf. Wien im 21. Bezirk gibt es Behinderungen auf der Brünner Straße bei der Kreuzung mit der Frauenstiftgasse nach einem Gasgebrechen. Die Frauenstiftgasse ist stadtauswärts gesperrt. Und über eine Stunde länger dauert es auf der Tangente Richtung Graz zwischen Handelskä und dem Knoten Prater. Nach einem Unfall ist nur die Überholspur frei. Stau gibt es bis Hirschstetten zurück. Auch Richtung Kagran dauert es 20 Minuten länger und zwar ab dem Verteilerkreis Favoriten. Das Radio Niederösterreich Wetter in der Nacht. Da klart es vorübergehend auf. Die Temperaturen, die sinken auf 9 bis 4 Grad. Im Waldviertel zum Teil auch gegen 0 Grad. Morgen Montag gibt es dann mal ein paar Sonnenstunden. Ab Mittag ziehen dann aber Wolken übers Land und vereinzelt kann es kurz regnen. Die Temperaturen, die liegen zwischen 11 und 17 Grad.
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3: Ein klangvoller Sonntagsausgang ist es mit den größten Hits aller Zeiten.

0: Der Sonntagabend auf Radio Niederösterreich. Es geht um die Tabellenführung in der Fußball-Bundesliga. In Linz, da geht das Spitzenspiel zwischen dem LASK und Rapid in die Schlussphase. Klaus Fischer, wer ist denn näher dran an der Tabellenspitze?
1: Ja, es sind nur noch knapp 20 Minuten zu spielen in Linz und Rapid führt beim LASK mit 1:0. Torschütze war Ercan Kara in der 58. Minute. Rapid damit nach aktuellem Stand alleiniger Tabellenführer und das wäre durchaus verdient. Man macht ein sehr gutes Spiel beim regierenden Meister und Cupsieger. Viele Chancen auf beiden Seiten, darunter ein Abseitstor beim LASK von Kalajdzic in der ersten Hälfte. Besser macht es Kara nach der Pause, also mit dem bisher einzigen Tor Rapid 1:0 vorne und auf einem guten Weg in Linz Richtung Tabellenführung. Am Nachmittag gibt Altach nach einem 3:0-Sieg gegen Wolfsberg den letzten Platz an die Kärntner ab. Hartberg setzt sich gegen Lustenau daheim 4:3 durch. In der zweiten Liga feiert die Admira einen knappen 3:2-Heimsieg gegen Volzberg. Damit sind die Admiraner Tabellenneunter. Fußballteamspieler Patrick Wimmer fällt einige Wochen aus. Der Hoffenheim-Legionär hat sich eine Oberschenkelverletzung zugezogen. Der 25-Jährige aus Sitzenberg-Reidling könnte damit auch die Nations League-Spiele im November gegen Irland und Israel verpassen. In der Formel 1 gewinnt Max Verstappen den Grand Prix von Singapur. Eine Woche nach dem Erfolg in Malaysia ist der Niederländer erneut nicht zu schlagen. Es läuft derzeit richtig gut im Red Bull-Team, freut sich Verstappen. Jetzt will man in den letzten Rennen des Jahres noch richtig viel Spaß haben.
2: I think the last few races have been really positive for us and it's just great to see and yeah, we have a lot of motivation in the team to try and yeah, deliver even more results. So yeah, it's a really good group of people. I really enjoy working with them and yeah, hopefully we can have a bit more fun till the end of the year.
1: Hinter Charles Leclerc wird Kimi Antonelli Dritter. Damit kann der Mercedes-Pilot schon beim nächsten Rennen in Texas in 2 Wochen Weltmeister werden, auch wenn ihm das nach dem heutigen Rennen noch nicht wirklich bewusst war.
3: Can I? Really? Let's not worry about that. Let's try to do the best weekend as possible and finish the job.
1: Die Arbeit muss erst gemacht werden. Noch bleibt Antonelli vorsichtig. Er hat aber schon 102 Punkte Vorsprung auf die Konkurrenz. Im Handball-Europacup ist Hypo Niederösterreich heute ausgeschieden. Hypo verliert in der zweiten Runde der European League auch das Rückspiel bei Sävehof in Schweden 24:38. In der Handballliga der Männer kommen die Vereine aus Niederösterreich weiter nicht nach vorne. Meister Bad Füßlau ist nach einem 24:26 in Bernbach 8. Krems bleibt nach einem 26:26 in Ferlach Tabellen 11. und damit nur Vorletzter. Beim Graz-Marathon gewinnt Julia Meyer aus Bad Fischerbrunn heute den Halbmarathon in einer Zeit von 1 Stunde, 10 Minuten und 11 Sekunden. Damit verbessert sie den von ihr gehaltenen nationalen Rekord gleich um 43 Sekunden.

Es ist 6:45 und das ist Radio Niederösterreich mit dem schnellsten Verkehrsservice im Land. Wir schauen gleich nach Wien. Da gibt es über eine Stunde Zeitverlust und zwar auf der Tangente Richtung Graz zwischen dem Handelskeh und dem Knoten Prater. Nach einem Unfall ist nur die Überholspur frei. Stau gibt es bis Hirschstetten zurück. Auch Richtung Kagran dauert es 20 Minuten länger ab dem Verteilerkreis Favoriten. Niederösterreich B16, Ödenburger Straße in Leopoldsdorf, nach wie vor Sperre nach einem Unfall. Auch die Auffahrt auf die S1 ist gesperrt. Ausweichen geht über Maria Lanzendorf.

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1: 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Das Aus für das Tiefkühlwerk von Ardro in Groß-Enzersdorf scheint besiegelt. Die Austria-Presseagentur hat am Nachmittag berichtet, dass die belgische Ardro-Gruppe das Hilfs- und Subventionsangebot von Bundes- und Landesregierung offiziell abgelehnt hat. 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
3: Polen ist alarmiert über mögliche Anschläge auf Ministerpräsident Donald Tusk und Verteidigungsminister Władysław Kosiniak. Laut polnischem Innenministerium wurden Schritte zur Untersuchung der Hinweise eingeleitet. Ansgar Gersmann mit den Einzelheiten.
4: Eine Sitzung des polnischen Terrorabwehrzentrums wurde am Vormittag einberufen. Daran teilgenommen haben Vertreter von Polizei, Staatsschutz und der Behörde für innere Sicherheit. Zuvor hatte es Drohungen gegeben. Die zuständigen Stellen hätten die Wahrscheinlichkeit, dass die Anschlagsdrohungen wahrgemacht würden, als sehr hoch eingeschätzt, heißt es später. Viel ist nicht bekannt. Die Drohung richtet sich offenbar gegen Regierungschef Donald Tusk sowie gegen Verteidigungsminister Władysław Kosiniak-Kamysz. Polen befindet sich wegen einer Serie von Messerattacken in Schulen bereits im Alarmzustand. Ministerpräsident Donald Tusk amtiert seit Dezember 2023 und Polen spielt als EU- und NATO-Mitglied eine zentrale Rolle bei der Unterstützung der Ukraine.
3: Und wie vor kurzem bekannt wurde, ist jetzt ein Mann im Zusammenhang mit der Anschlagsdrohung verhaftet worden. Die belgische Ardo-Gruppe lehnt den Weiterbetrieb seiner Gemüsetiefkühlproduktion in Groß-Enzersdorf ab. Man glaube nicht, dass durch öffentliche Unterstützung ein strukturell unprofitabler Betrieb in eine nachhaltige Langzeitlösung umgewandelt werden könne, heißt es im Antwortbrief von Ardo an die Bundesregierung. Bildungsminister Christoph Wiederkehr plant Änderungen an den Gymnasien. Ab Herbst 2027 soll es eigene Klassen für Hochbegabte in Unterstufen geben. Damit soll es möglich sein, den Stoff von 4 Jahren in nur 3 Jahren zu absolvieren. In der Fußball-Bundesliga ist Rapid neuer Tabellenführer. Die Hütteldorfer gewinnen vor kurzem das Spitzenspiel in Linz beim Meister LASK mit 2:0. Klaus Fischer.
5: Zum ersten Mal seit Jänner 2021 gewinnen die Hütteldorfer wieder beim LASK. Ercan Kara bringt Rapid mit seinem Tor nach einer Stunde auf Kurs. In der Schlussphase fixiert dann Mbui nach einem Konter das 2:0 und damit den 7. Rapid-Sieg im 8. Spiel dieser Bundesliga-Saison. Der Lohn ist die Tabellenführung. Rapid hat 3 Punkte Vorsprung auf Salzburg und schon 5 auf den LASK. Es war ein hochkarätiges Spitzenspiel mit Chancen auf beiden Seiten. Rapid hat aber gut verteidigt und war vorne sehr konsequent. Beim LASK ist in der ersten Hälfte ein Kalajdzic-Tor wegen einer knappen Abseitsstellung aberkannt worden. Für die Linzer geht es bereits am Mittwoch in der Champions League weiter. Dann kommt der FC Liverpool nach Linz.
3: Auch morgen erwarten wir herbstliches Wetter, Tom Schwarzmann.
1: In der Nacht, da gehen die Temperaturen zwar runter auf 9 bis 4 Grad, zum Teil im Waldviertel gegen 0 Grad. Morgen gibt es aber wieder ein paar Sonnenstunden. Ab Mittag ziehen dann die Wolken übers Land und vereinzelt kann es kurz auch regnen. Die Temperaturen liegen morgen zwischen 11 und 17 Grad. Die aktuellen Messwerte: Wiener Neustadt 15 Grad, Wien 14, St. Pölten, Langelois und Mistelbach 13 und Weidhofen an der Ips 12 Grad. 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B16 Ödenburger Straße in Leopoldsdorf, Sperre nach einem Unfall. Auch die Auffahrt auf die S1 ist gesperrt. Ausweichen geht über Maria Lanzendorf. Wien, Tangente Richtung Graz zwischen Handelsgehe und dem Knoten Prater. Die Unfallstelle ist geräumt, es sind wieder alle Fahrstreifen frei. Noch reicht der Stau aber bis auf die S2 bis zum Gewerbepark Stadlau zurück. Vorläufig noch über 30 Minuten mehr Fahrzeit, überlastet auch die Ausweichstrecke über die Reichsbrücke. Auf der Tangente Richtung Kagran dauert es etwa 20 Minuten länger ab der Hansenkurve. Und im 21. Bezirk gibt es Behinderungen auf der Brünnerstraße bei der Kreuzung mit der Frauenstiftgasse. Nach einem Gasgebrechen, die Frauenstiftgasse ist stadtauswärts gesperrt. Ich wünsche eine sichere Fahrt durch den Sonntagabend.
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1: Schönen guten Abend. Sonntag kurz nach 7, da hat unsere Musikredaktion eine wohlverdiente Pause, denn da stehen Ihre Musikwünsche am Programm. In Kürze geht's los.

Ihr Musikwunsch ist uns Befehl, wir gehen es gleich an. Der Reinhard Jadamus hat uns eine Postkarte geschrieben und wünscht sich, küsst die Hand, schöne Frau von der EAV. Bitteschön, hier kommt's.

schon ist auch das nächste E-Mail hereingeflattert, und zwar von der Nadja aus Fürth bei Göttweig. Ein riesengroßer Astrid-Wittenberger-Fan ist sie, und sie wünscht sich von der Astrid, ich find der Herz mega. Woher?

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2: 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Niederösterreich B16, Ödenburger Straße in Leopoldsdorf. Sperre nach einem Unfall, auch die Auffahrt auf die S1 ist gesperrt. Ausweichen geht über Maria Lanzendorf. Wien, Tangente Richtung Graz, auf der Praterbrücke steht ein defektes Auto auf der mittleren Fahrspur. Stau bis auf die S2 zum Gewerbepark Stadlau zurück. Rechnen Sie mit etwa 30 Minuten mehr Fahrzeit. Und A4 Ostautobahn Richtung Budapest. Kurz nach der Simmeringer Heide ragt ein defektes Auto teilweise in die rechte Fahrspur. Bitte aufpassen. Sie hören jetzt Nachrichten in einfacher Sprache.
3: Am Mikrofon Paul Kanker. Seit vielen Jahren gibt es im Jemen einen Bürgerkrieg zwischen der Regierung und der Houthi-Miliz. Der Iran unterstützt die Houthis. Saudi-Arabien steht hinter der Regierung. In den vergangenen Wochen haben die Houthis immer öfter Saudi-Arabien mit Raketen angegriffen. Am Samstagabend haben die Houthis den internationalen Flughafen der saudi-arabischen Hauptstadt Riad angegriffen. Es gibt mindestens 12 Tote und mehr als 300 Verletzte. Der Flugbetrieb wurde eingestellt. In Österreich gibt es zu wenig Geld und Personal für inklusive Bildung. Das sagt ein Bündnis von 30 Behinderten- und Bildungsorganisationen. Sie wollen ab Ende nächster Woche mit Aktionstagen in 7 Bundesländern auf dieses Problem aufmerksam machen. Die Organisationen fordern, dass Kinder mit Beeinträchtigungen bis zum Ende der Pflichtschulzeit vollen Zugang zu den Bildungseinrichtungen bekommen. Konkret fordern die Organisationen, dass es mehr inklusive Kindergartenplätze gibt. Sie wollen auch, dass in der Schule die Sonderförderung von Kindern mit Beeinträchtigungen nicht mehr eingeschränkt ist. Ungefähr 5% der Schüler brauchen spezielles Lehrmaterial oder geschultes Personal. Das sind mehr als 30.000 Kinder. Im dicht bebauten Wiener Bezirk Neubau leben rund 600 Hunde. Der Urin der Hunde ist aber sehr schlecht für die Bäume. Der Urin beschädigt die Rinde. Dadurch können Krankheitserreger oder Pilze in den Stamm eindringen. Deshalb gibt es in dem Bezirk ab morgen das Projekt Schönes Gassi. Ab dann kann man sich im Bezirk samt Neubau gratis eine Wasserflasche abholen, um damit den Urin wegzuspülen. In Spanien, Japan, Italien und der Schweiz gibt es die Methode mit dem Flascherl schon. Dort nehmen viele Besitzer eine kleine Flasche Wasser mit und verdünnen den Urin ihres Hundes direkt nach dem Pinkeln. Das waren die Nachrichten einfacher Sprache, gelesen von Paul Kraker.
2: Das Radio Niederösterreich Wetter. In der Nacht sinken die Temperaturen auf 9 bis 4 Grad. Morgen Montag gibt es ein paar Sonnenstunden. Ab Mittag ziehen dann Wolken übers Land und vereinzelt kann es kurz regnen. Die Temperaturen, die liegen morgen zwischen 11 und 17 Grad.
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2: Einen schönen guten Abend.

Das sind sie, die größten Hits aller Zeiten und natürlich ihre Musikwünsche. Der nächste ist vom Franz aus Langenlois gekommen. Er ist ein riesen Renate-Fan und wünscht sich den neuen Titel von ihr. Mit dir im Herbst. Saisonal absolut passend. Bitteschön. Mit dir.

wünsche einen schönen Sonntagabend mit Radio Niederösterreich. Ein Musikwunsch geht sich noch aus und der kommt vom Roland Höllriegel. Er schreibt, dass er ein riesiger Fan von der Tanja Trappel ist, von ihren Liedern und ganz besonders von ihren Texten und Inhalten. Und daher wünscht er sich von ihr den Titel »Ich bin bei dir daheim«. Bitteschön, hier kommt er.

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1: Am Mikrofon ist Felix Schneider-Storm. Gute Nachrichten gibt es für alle, die eine thermische Sanierung planen. Auch kommendes Jahr gibt es ein staatliches Förderprogramm. Und die finanzielle Unterstützung für den Heizungstausch oder die Wärmedämmung wird höher sein als ursprünglich geplant. Teilweise können Anträge schon ab dem 2. November eingereicht werden. Claudia Peintner-Schmid berichtet.
2: So viele Eigenheime wie möglich energieeffizient machen, das ist der Plan hinter der Sanierungsoffensive. Insgesamt stellt der Bund nächstes Jahr dafür 500 Millionen Euro an Fördermitteln zur Verfügung. Bei der thermischen Sanierung ist der Geldtopf mit 321 Millionen statt 181 Millionen Euro besser gefüllt als noch im Sommer angenommen. Beim Heizkesseltausch, wo die Fördermittel für heuer bereits aufgebraucht sind, sollen neue Anträge bereits ab 2. November wieder möglich sein. Hierfür stehen 179 Millionen Euro zur Verfügung. In einer Aussendung heißt es vom Bundeskanzler und vom Umweltminister, durch die Förderungen kurble man auch die Bauwirtschaft an und sichere Arbeitsplätze.
1: Russland und die Ukraine könnten ihre wechselseitigen Angriffe auf Energieanlagen einstellen. Laut US-Präsident Donald Trump gilt ab sofort eine Energiewaffenruhe zwischen Russland und der Ukraine. Einzelheiten nennt er aber keine. Der ukrainische Präsident Zelensky hatte sich zuvor bereit erklärt, die Angriffe auf russische Ölraffinerien einzustellen, falls Russland ukrainische Energieanlagen verschone. In Indien ist der Gründer der sogenannten Kakerlaken-Bewegung wieder auf freiem Fuß. Ein Gericht hat ihn heute unter der Auflage entlassen, ein Jahr lang die öffentliche Ordnung nicht zu stören. Die Bewegung hatte am Freitag zu Massenprotesten gegen die Regierung und die umstrittene Wahlkommission aufgerufen. Bis zu 7000 Menschen wurden daraufhin festgenommen. Marta Georgiev berichtet.
3: Der 31-jährige Abhijit Dibke ist wieder frei. Kaum ist er aus dem Polizeiauto ausgestiegen, nennt er Indiens Premierminister Modi vor laufenden Kameras den größten Feigling im ganzen Land. Dibke und seine Kakerlaken-Protestbewegung werfen der Regierung versuchte Wahlmanipulation vor. Geplant ist nämlich eine Überarbeitung der Wählerlisten. Kritiker und Opposition befürchten, dass dadurch Millionen Menschen ihr Wahlrecht verlieren könnten zugunsten der Partei von Premier Modi. Die tausenden Festnahmen der letzten Tage, Polizeigewalt und Internetsperren schrecken die Demonstranten allerdings nicht ab. Diese Diktatur wird nicht funktionieren. Wir werden jede Stunde, jede Minute auf den Straßen sein. Wir werden versuchen, diese Demokratie zu retten. Auch heute werden in Neu-Delhi wieder Proteste erwartet.
1: Der US-Software-Konzern Microsoft fordert eine Notbremse für künstliche Intelligenz. Microsoft-Chef Satya Nadella teilt mit, ein Mensch müsse immer in der Lage sein, ein KI-Modell mitten in einer Aufgabe zu stoppen. In den vergangenen Monaten haben eigenständige Hacking-Attacken durch KI Ängste vor Risiken durch die Technologie verstärkt. Das waren die Nachrichten mit Felix Schneider-Storm. Zum Wetter.
4: Für einige Zeit regnen kann es in den nächsten Stunden vor allem im Gebiet von Kärnten über die südlichen Regionen der Steiermark bis zum Süd- und Mittelburgenland. Überall sonst gibt es höchstens kurze Schauer. Der Montag bringt dann einige sonnige Stunden. Anfangs kann es morgen nebelig oder bewölkt sein und besonders im Süden auch noch ein wenig regnen. Aber tagsüber lockert es auf und dann scheint zumindest zeitweise die Sonne. Die Temperaturen sind ähnlich wie heute mit Höchstwerten von 10 bis 18 Grad. Und im Donauraum kommt Nordwestwind auf. So viel zum Wetter mit Thomas Wostal.
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0: 1734 ist in 4 Minuten hier. Herr Kollege, was ist mit der Futter? Der Kunde ruft schon das 3. Mal an.
1: Na und, sagen Sie mir lieber die Hausnummer, bevor Sie mich da auf eine Expedition schickt.
0: Aber ich hab doch ganz deutlich gesagt, Hausnummer 43.
1: Was haben Sie gesagt? Ein Blödsinn haben Sie gesagt.
0: Eine

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1: Am Mikrofon ist Felix Schneider-Storm. Seit 3,5 Jahren steigt in Österreich die Arbeitslosigkeit. Ein Zeichen der Krise, sagt AMS-Chef Johannes Kopfhäuter in der ORF-Pressestunde. Der Trend ist besorgniserregend, aber wer weiter in die Zukunft blickt, sieht auch, dass er sich umkehren wird und es an Arbeitskräften fehlen wird. Klaus Webhofer.
2: 2050 werden in Österreich 120.000 Arbeitskräfte fehlen. Für den Chef des Arbeitsmarktservice Johannes Kopf ein Riesenthema. Rezepte dagegen: Zuwanderung, weniger Teilzeit, länger arbeiten. Daher ist auch für die Erhöhung des Pensionsalters.
3: Ja, ich glaube, irgendwann schlägt Mathematik Ideologie.
2: Ja. Die Arbeitslosigkeit ist für Kopf ein ernstes Problem. Bei den Frauen steigt sie unter anderem durch die laufende Angleichung des Frauenpensionsalters stärker. Sorgen bereiten ihm die Langzeitarbeitslosen. Und Kopf bricht einmal mehr eine Lanze für die Lehre.
3: Die Jobchancen von Menschen, die eine Lehre haben, sind besser denn je. Und das ist eine zukunftsträchtige Ausbildung. Wie geht das? Ich glaube, wir müssen etwas entwickeln. Das ist Lehre nach Matura.
2: Ein neues Ausbildungsmodell also, das erst entwickelt werden muss.
1: Die Bundesregierung hat heute ihre sogenannte Sanierungsoffensive fürs kommende Jahr vorgestellt. Für Dämmung und Heizungstausch stehen insgesamt 500 Millionen Euro zur Verfügung. Neue Förderanträge für den Heizkesseltausch sollen ab dem 2. November wieder möglich sein. Der internationale Flughafen der saudi-arabischen Hauptstadt Riad ist erneut angegriffen worden. Ein Geschoss sei im Terminal 4 eingeschlagen und hat dort einen Brand ausgelöst. Außerdem habe die Flugabwehr einen Marschflugkörper in der Nähe des Flughafens abgefangen und zerstört. Zuvor hatte Saudi-Arabien nach der tödlichen Attacke gestern Abend mit 12 Toten zurückgeschlagen. Saudische Kampfjets haben den Flughafen der jemenitischen Hauptstadt Sanaa bombardiert. Über Opfer und Schäden dort ist aber nichts bekannt. In Polen hat eine Serie von Messerattacken Entsetzen und Spekulationen ausgelöst. An einer Schule in Warschau hat es gestern den 3. Messerangriff innerhalb weniger Tage gegeben. Die polnische Polizei prüft jetzt, ob eine Mutprobe in sozialen Medien dahinter stecken könnte. Marta Georgiev berichtet.
4: Eine 21-Jährige hat nach Angaben der Polizei in einer Berufsschule in Warschau auf 3 junge Frauen eingestochen. Am Donnerstag wird bei einem Messerangriff in einer Grundschule eine Hausmeisterin getötet. Am Tag davor werden an einer anderen Bildungseinrichtung 9 Menschen von einem 15-Jährigen verletzt. Der Angreifer hat laut Behörden einen Helm mit Kamera getragen. Es wird deshalb untersucht, ob in sozialen Medien zu Mutproben aufgerufen wird oder ob es sich um Nachahmungstaten handelt. Die Polizei hat landesweit über 60.000 Schulen kontrolliert und mehr als 100 Personen festgenommen, überwiegend Teenager, die auf Online-Plattformen auffällig geworden seien. Von einer organisierten Gruppe geht man derzeit nicht aus. Vielmehr sei es eine, Zitat, wachsende Faszination junger Menschen für Gewalt, so die polnische Regierung.
1: In Oberbayern sucht die Polizei weiter nach einer möglichen Raubkatze, nachdem ein Jäger vor 5 Tagen ein verdächtiges Tier gefilmt hat. Vermutet wird ein Puma. Die Polizei ist seit heute auch mit Pferden unterwegs. Bisher sind aber keine neuen Spuren aufgetaucht. Das waren die Nachrichten mit Felix Schneider-Storm. Zum Wetter.
5: In den nächsten Stunden regnet es vor allem im Gebiet von Kärnten über die südliche Steiermark bis zum Burgenland für einige Zeit. Überall sonst gibt es höchstens kurze Schauer. Die neue Woche bringt einige Stunden Sonnenschein. Morgen am Montag kann es anfangs noch nebelig oder bewölkt sein und besonders im Süden etwas regnen. Tagsüber lockert es auf und dann scheint zumindest zeitweise die Sonne. Die Temperaturen sind für Oktober ziemlich genau im Durchschnitt und erreichen morgen 10 bis 18 Grad. Im Donauraum kommt Nordwestwind auf mit 20 bis 40 Kilometer pro Stunde. So viel zum Wetter mit Thomas Wostal.
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1: Am Mikrofon ist Felix Schneider-Storm. Russland und die Ukraine haben laut US-Präsident Donald Trump einer Waffenruhe bei Angriffen auf Energieanlagen zugestimmt. Kiew weiß nichts davon, zeigt sich aber grundsätzlich bereit. Aus Moskau gibt es bisher keine Reaktion. Ansgar Gerstmann berichtet.
2: Einzelheiten zu der angeblichen Vereinbarung nannte Trump auf seinem Social-Media-Account nicht. Mit einer ähnlichen Äußerung war er bereits im September vorgeprescht. Beide Seiten setzten damals ihre Angriffe allerdings fort. Und auch diesmal kam kurz darauf ein Dementi aus Kiew. Ihm sei von einer solchen Vereinbarung nichts bekannt, sagt der ukrainische Präsident Volodymyr Zelensky. Wenn Russland aber einverstanden sei, sei auch sein Land dazu bereit. Zudem stellte Zelensky Wahlen in der Ukraine in Aussicht, unter der Bedingung einer vollständigen russischen Waffenruhe für 60 Tage. Trump hatte sich für eine Ablösung Zelenskys ausgesprochen. Außerdem kündigte Trump Diesellieferungen aus Russland an, obwohl gegen das Land internationale Sanktionen gelten.
1: Und vor kurzem hat Ukraines Präsident Zelensky mitgeteilt, dass Russland auch nach Trumps Ankündigung erneut ukrainische Energieanlagen angreife. Das schreibt er in Online-Netzwerken. Mit iranischen Shahed-Drohnen sei demnach ein Kraftwerk in Kiew attackiert worden. Später dann auch noch Energieanlagen in der Region Kharkiv und im Nordosten der Ukraine. Und wegen einfliegender ukrainischer Drohnen ist der Betrieb an den 4 Flughäfen der russischen Hauptstadt Moskau am Abend eingestellt worden. Vor kurzem ist der Alarm dann wieder aufgehoben worden. Nach Österreich. Der Chef des Arbeitsmarktservice AMS, Johannes Kopf, fordert erneut eine Anhebung des Pensionsalters. Kopf sagt, irgendwann schlage Mathematik Ideologie. Politik müsse Notwendiges tun, auch wenn das nicht populär sei. Nach Angaben von Kopf werden 2050 120.000 Arbeitskräfte fehlen. Daher müssten Menschen vor allem länger arbeiten. Die Tiefkühlfirma Ardo in Niederösterreich wird Mitte kommenden Jahres offenbar endgültig geschlossen. Der Eigentümer, die belgische Ardo-Gruppe, lehnt das Hilfsangebot von Bundes- und Landesregierung offiziell ab. Elisabeth Czaska.
3: Bund und Land hatten zuletzt finanzielle Unterstützung angeboten, doch die Ardo-Gruppe hält an der Schließung fest. Man glaube nicht, dass durch öffentliche Unterstützung ein unprofitabler Betrieb in eine Langzeitlösung umgewandelt werden könne, heißt es. Um den Betrieb fortführen zu können, müsste man 112 Millionen Euro investieren und würde man sich auf Spinat fokussieren, wäre ein Investment von 66 Millionen Euro notwendig. Beide Szenarien lehnt Ardo ab. Der Betrieb in Großenzersdorf habe seit 2023 jährlich im Schnitt Verluste von 5 Millionen Euro verursacht. Das Werk in Niederösterreich sei weniger wettbewerbsfähig als vergleichbare Standorte, weil Energiepreise, Arbeitskosten und Rohstoffe in Österreich höher seien als in anderen Teilen Europas. Ob ein anderer Gemüseverarbeiter das Werk übernehmen wird, ist derzeit nicht absehbar.
1: Die Einbruchserie im Wiener Nordbahnviertel geht weiter. Alleine in der Nacht auf heute sind 6 Einbrüche gemeldet worden. Betroffen sind erneut Geschäftslokale, wie etwa ein Friseur oder ein Fitnessstudio. Videos zeigen jugendliche Täter. Die Polizei will in dem Gebiet jetzt häufiger kontrollieren. Das Wichtigste vom Sport, das fasst jetzt noch Christoph Ott zusammen.
4: Rapid gewinnt das Spitzenspiel in der Fußball-Bundesliga beim LASK mit 2:0. Damit feiern die Hütteldorfer den ersten Sieg in der Raiffeisen Arena und setzen sich wieder an die Tabellenspitze. Hartberg setzt sich zu Hause gegen die Lustenauer Austria mit 4:3 durch und Altach schlägt den WRC mit 3:0. ÖFB-Teamspieler Patrick Wimmer hat sich eine Muskelverletzung zugezogen und fällt voraussichtlich bis Mitte November aus. In der Formel 1 gewinnt Max Verstappen erstmals in seiner Karriere den großen Preis von Singapur. Der Red Bull-Pilot feiert einen sicheren Start. Zielsieg vor Charles Leclerc im Ferrari und dem WM-führenden Kimi Antonelli im Mercedes. Dahinter belegen die McLaren-Piloten Norris und Piastri vor Hamilton die Plätze 4 und 5. Und in der Eishockey League gewinnt der KAC zu Hause gegen Salzburg mit 5:3. Die Graz 99ers setzen sich nach Verlängerung mit 3:2 gegen Fehervar durch. Die Vienna Capitals drehen das Spiel gegen Pustertal erfolgreich und gewinnen am Ende mit 3:2. Die Black Wings Linz lassen den Pioneers Vorarlberg keine Chance und feiern einen 4:1 Erfolg. Und die Innsbrucker Haie schlagen den VSV in der Overtime mit 3:2.
1: Das waren die Nachrichten mit Felix Schneider-Storm. Zum Wetter.
5: In den nächsten Stunden regnet es vor allem im Gebiet von Kärnten über die südliche Steiermark bis zum Burgenland für einige Zeit. Über sonst gibt es höchstens kurze Schauer. Morgen am Montag kann es anfangs nebelig oder bewölkt sein und besonders im Süden auch noch ein wenig regnen. Aber tagsüber lockert es dann auf und zumindest zeitweise scheint überall die Sonne. Die Temperaturen sind in etwa ähnlich wie heute und erreichen 10 bis 18 Grad. Im Donauraum kommt Nordwestwind auf mit 20 bis 40 Kilometer pro Stunde. So viel zum Wetter mit Thomas Wostal.
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1: Am Mikrofon ist Felix Schneider-Storm. Bildungsminister Christoph Wiederkehr von den NEOS plant Änderungen an den Gymnasien. Ab kommendem Herbst gibt es demnach eigene Klassen für Hochbegabte in den Unterstufen. Damit soll es möglich sein, den Stoff aus 4 Jahren in nur 3 Jahren zu absolvieren. Mehr von Claudia Peintner-Schmidt.
2: Nicht alle 10- bis 14-Jährigen sind mit dem Schulstoff, den sie in 4 Jahren AHS-Unterstufe zu lernen haben, ausgelastet. Daher will Bildungsminister Christoph Wiederkehr nun eine AHS-Sonderform im Gesetz verankern. Schülerinnen und Schüler mit besonderem Begabungs- und Leistungspotenzial sollen dort innerhalb von 3 Jahren die Unterstufe abschließen können und mit einem angepassten pädagogischen Angebot bis zur Matura kommen. Ein entsprechendes Gesetz ist in Begutachtung. Wer eine solche Klasse besuchen will, muss ein Aufnahmeverfahren durchlaufen, in dem es nicht nur um einen Intelligenztest geht, sondern auch Motivation und Arbeitsverhalten überprüft werden. Bis 2030 soll es vorerst an 4 AHS-Standorten diese Sonderklassen für Hochbegabte geben. Gestartet wird nächstes Jahr im September.
1: Mit einem neuen Förderprogramm will die Bundesregierung im kommenden Jahr mehr Haushalte beim Dämmen und Heizungstausch unterstützen. Dafür stehen rund 500 Millionen Euro bereit. Anträge für den Austausch von Heizkesseln können ab Anfang November wieder gestellt werden. Im Vorarlberger Lustenau haben Unbekannte mit einem Gartenschlauch Wasser in 2 im Bau befindliche Einfamilienhäuser geleitet. Das Erdgeschoss ist in beiden Häusern 30 Zentimeter unter Wasser gestanden. Ein Besitzer hat den Wasserschaden entdeckt. Die Feuerwehr musste die 2 Häuser auspumpen. Die Polizei ermittelt wegen vorsätzlicher Sachbeschädigung. Noch eine knappe Stunde lang ist Internationaler Mädchentag. Die Stadt Wien nimmt das zum Anlass, um neue Angebote für Mädchen und junge Frauen vorzustellen. Mit dem geplanten Wiener Mädchenclub sollen sie künftig leichter Zugang zu bestehenden Programmen bekommen und auch selbst mitbestimmen können, wie diese gestaltet werden. Nicola Corazza berichtet.
3: Rund 190.000 Mädchen und junge Frauen bis 20 leben in Wien. Für sie soll im Frühjahr 2027 der Wiener Mädchenclub online gehen. Auf einer städtischen Plattform werden bestehende Angebote gebündelt, etwa Workshops zu Mädchenrechten und Gewaltprävention. Welche Inhalte besonders gefragt sind, können Mädchen ab heute mitbestimmen. Dazu startet die Stadt Wien einen Online-Beteiligungsprozess, der bis Jänner läuft. Mehr Einblicke in die Politik soll die Initiative Girls in Politics ermöglichen. Dabei können Mädchen Politikerinnen bei ihrer Arbeit begleiten und erfahren, wie politische Entscheidungen zustande kommen. Ziel ist es, Mädchen stärker für politische Mitgestaltung zu interessieren.
1: Berichtet Nicola Corazza. Das waren die Nachrichten mit Felix Schneider-Storm. Und wir haben jetzt noch die Wetteraussichten für Sie.
4: Für einige Zeit regnen kann es in den nächsten Stunden vor allem im Süden Österreichs. Überall sonst gibt es höchstens kurze Schauer. Der Montag bringt dann einige Stunden Sonnenschein. Anfangs kann es morgen nebelig oder bewölkt sein und besonders im Süden auch noch ein wenig regnen. Tagsüber lockert es dann aber auf und zumindest zeitweise scheint die Sonne. Die Temperaturen sind für Oktober ziemlich genau im Durchschnitt und erreichen morgen 10 bis 18 Grad. Im Donauraum kommt Nordwestwind auf mit 20 bis 40 Kilometer pro Stunde. Soviel zum Wetter mit Thomas Wostal.
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1: Es ist Montag, der 12. Oktober. Im Nachrichtenstudio ist Felix Schneider-Storm. Papst Leo XIV. Muss sich in den nächsten Tagen einer Lungenoperation unterziehen. Bei einer Routinekontrolle haben Ärzte einen Knoten gefunden. Das hat Leo selbst gestern Mittag nach dem Angelusgebet bekannt gegeben. Aus Rom berichtet Cornelia Wosmanik.
2: Es kommt völlig überraschend, nicht nur für die Menschen, die sich heute Mittag zum Angelusgebet auf dem Petersplatz versammeln.
3: I medici mi hanno trovato un nodulo circoscritto al polmone.
2: Die Ärzte hätten einen Knoten in seiner Lunge gefunden. Er sei abgegrenzt, gut lokalisiert und in einem Anfangsstadium, sagt Leo. Daher folge er dem ärztlichen Rat und werde sich operieren lassen. Der Eingriff sei bereits geplant und werde in den nächsten Tagen erfolgen. Wann genau? Sagt der Papst nicht. Weitere Informationen gibt es vorerst aus dem Vatikan dazu nicht. Papst Leo ist 71 Jahre alt und gilt als äußerst sportlich, vor allem als begeisterter Tennisspieler.
1: Das Aus für den Standort der Tiefkühlfirma Ardo in Niederösterreich scheint jetzt endgültig. Die belgische Ardo-Gruppe hat das Hilfsangebot von Bund und Land offiziell abgelehnt. Damit ist die Werksschließung mit der nächsten Jahreswahl unausweichlich. Die EU-Außenministerinnen und Außenminister wollen heute bei einem Treffen in Luxemburg zahlreiche neue Personen und Organisationen wegen ihrer Unterstützung für Russlands Kriegsmaschinerie sanktionieren. Laut EU-Beamten sind knapp 1600 Akteure mit Verbindungen zum militärisch-industriellen Komplex des Landes betroffen. Aus Österreich reist Staatssekretär Josef Schellhorn zu dem Treffen. Er vertritt Außenministerin Beate Meindl-Reisinger, die derzeit ihren britischen Amtskollegen Ed Miliband in London besucht. Nach einem geplanten Anschlag auf Polens Regierungschef Donald Tusk hat die Polizei einen Verdächtigen festgenommen. Seit der Früh hat es Hinweise auf einen möglichen Anschlag gegeben, wie Ansgar Gersmann berichtet.
4: Eine Sitzung des polnischen Terrorabwehrzentrums wurde am Vormittag einberufen. Daran teilgenommen haben Vertreter von Polizei, Staatsschutz und der Behörde für innere Sicherheit. Zuvor hatte es Drohungen gegeben. Die zuständigen Stellen hätten die Wahrscheinlichkeit, dass die Anschlagsdrohungen wahrgemacht würden, als sehr hoch eingeschätzt, heißt es später. Viel ist nicht bekannt. Die Drohung richtet sich offenbar gegen Regierungschef Donald Tusk sowie gegen Verteidigungsminister Władysław Kosiniak-Kamysz. Polen befindet sich wegen einer Serie von Messerattacken in Schulen bereits im Alarmzustand. Ministerpräsident Donald Tusk amtiert seit Dezember 2023 und Polen spielt als EU- und NATO-Mitglied eine zentrale Rolle bei der Unterstützung der Ukraine.
1: Slowenien nimmt Kurs auf eine Abschaffung der Rundfunkgebühr. Bei der Volksbefragung zeichnet sich eine knappe Mehrheit für den entsprechenden Vorschlag der Mitte-Rechts-Regierung ab. 3/4 der Stimmen wurden bis zuletzt ausgezählt. Der berühmte Glockenturm von Giotto im italienischen Florenz wird erstmals in seiner Geschichte umfassend restauriert. Die Arbeiten an dem 86 Meter hohen Bauwerk sollen rund 5 Jahre dauern und sowohl das Äußere als auch das Innere des Monuments umfassen. Das Gerüst wurde so gestaltet, dass es den Anforderungen der Restauratoren entspricht. Die Arbeiten sollen von oben nach unten erfolgen, wobei das Gerüst nach und nach abgebaut wird, sobald die jeweiligen Bereiche fertig restauriert worden sind. Das waren die Nachrichten. Am Mikrofon verabschiedet sich Felix Schneider-Storm und wir haben jetzt noch die Wetteraussichten für Sie.
5: In den nächsten Stunden kann es noch stellenweise regnen, vor allem im Süden von Österreich. Tagsüber lockern heute die Wolken und auch der Nebel auf und überall scheint dann zumindest zeitweise die Sonne. Die Temperaturen sind ähnlich wie gestern und erreichen 10 bis 18 Grad. Im Donauraum kommt Nordwestwind auf mit 20 bis 40 Kilometer pro Stunde. Am Dienstag anfangs kalt und stellenweise nebelig, tagsüber viel Sonnenschein und 11 bis 17 Grad. In Vorarlberg und in Tirol stellenweise bis zu 20 Grad. Soviel zum Wetter mit Thomas Wostal.
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1: Am Mikrofon Nina Walli, es ist 1 Uhr. Das Aus für die Tiefkühlfirma Ardo in Großenzersdorf in Niederösterreich scheint jetzt endgültig. Das Hilfs- und Subventionsangebot von Bund und Land hat die belgische Ardo-Gruppe nun offiziell abgelehnt, berichtet Elisabeth Schatzka.
2: Bund und Land hatten zuletzt finanzielle Unterstützung angeboten, doch die Ardo-Gruppe hält an der Schließung fest. Man glaube nicht, dass durch öffentliche Unterstützung ein unprofitabler Betrieb in eine Langzeitlösung umgewandelt werden könne, heißt es. Um den Betrieb fortführen zu können, müsste man 112 Millionen Euro investieren und würde man sich auf Spinat fokussieren, wäre ein Investment von 66 Millionen Euro notwendig. Beide Szenarien lehnt Ardo ab. Der Betrieb in Großenzersdorf habe seit 2023 jährlich im Schnitt Verluste von 5 Millionen Euro verursacht. Das Werk in Niederösterreich sei weniger wettbewerbsfähig als vergleichbare Standorte, weil Energiepreise, Arbeitskosten und Rohstoffe in Österreich höher seien als in anderen Teilen Europas. Ob ein anderer Gemüseverarbeiter das Werk übernehmen wird, ist derzeit nicht absehbar.
1: Heute beginnt die sogenannte Herbstlohnrunde. Den Anfang machen die Eisenbahner. Es geht um einen neuen Kollektivvertrag für die etwa 55.000 Beschäftigten in 98 Eisenbahnunternehmen. Weil er von seiner Zelle aus mit einem Handy Drogengeschäfte organisiert haben soll, muss sich am Wiener Landesgericht heute ein Häftling der Justizanstalt Hirtenberg verantworten. Der 27-Jährige soll mindestens 3 Verkäufer einer größeren kriminellen Organisation dirigiert haben, deren Hintermänner in Serbien vermutet werden. In Indien ist der Gründer der sogenannten Kakerlaken-Bewegung wieder auf freiem Fuß. Er war am Freitag bei Massenprotesten gegen die Regierung und die umstrittene Wahlkommission festgenommen worden. Marta Georgiev berichtet.
3: Der 31-jährige Abhijit Dibke ist wieder frei. Kaum ist er aus dem Polizeiauto ausgestiegen, nennt er Indiens Premierminister Modi vor laufenden Kameras den größten Feigling im ganzen Land.
4: Narendra Modi is the biggest coward this country has ever.
3: Dibke und seine Kakerlaken-Protestbewegung werfen der Regierung versuchte Wahlmanipulation vor. Geplant ist nämlich eine Überarbeitung der Wählerlisten. Kritiker und Opposition befürchten, dass dadurch Millionen Menschen ihr Wahlrecht verlieren könnten, zugunsten der Partei von Premier Modi. Die tausenden Festnahmen der letzten Tage, Polizeigewalt und Internetsperren schreckten die Demonstranten allerdings nicht ab.
1: Und jetzt zum Wetter und zu Michi Martin.
5: Der Montag beginnt oft bewölkt oder nebelig mit letzten Regenschauern im Süden. Die klingen jedoch bald ab und es lockert immer mehr auf. Damit gehen sich heute in ganz Österreich einige Sonnenstunden aus. Im Donauraum weht weiterhin lebhafter Nordwestwind und die Temperaturen ändern sich nur wenig, Höchstwerte 10 bis 18 Grad. In 2000 Meter hat es von Ost nach West minus 1 bis plus 5 Grad. Morgen Dienstag eine Spur wärmer und nach etwas Frühnebel im Großteil Österreichs strahlend sonnig, nur im Westen am Nachmittag allmählich immer mehr Wolken.
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1: Am Mikrofon Nina Walli, es ist 2 Uhr. Die Universitäten machen gegen das geplante Sparbudget der Regierung mobil. Sie warnen vor einem massiven Stellenabbau und fordern für die kommenden 3 Jahre 18 Milliarden Euro. Stefan Kappacher berichtet.
2: Es gibt fix weniger als den von den Unis errechneten Finanzbedarf von 18 Milliarden Euro. Und was heißt das? Der Rektor der Universität Graz, Peter Riedler.
3: Alles, was unter den 18 Milliarden ist, ist selbstverständlich ein Einschnitt bei den Universitäten und bedeutet Einsparungen. Faktum ist auch, dass es natürlich sehr stark in Personalmaßnahmen geht.
2: Es gehe um bis zu 9.000 Stellen in Verwaltung und Lehre. Das würden auch die Studierenden spüren, sagt Unico-Präsidentin Brigitte Hütter. Sie spricht von einem drohenden Rückbau.
4: Wir hoffen, dass die Ministerin den Stellenwert von Wissenschaft und Forschung und auch die Bedeutung dieses jetzt noch geplanten Rückbaus erkennt und da umschwenkt.
2: Die ÖH will gemeinsam mit Lehrenden morgen Dienstag protestieren. Es würden Investitionen in die Zukunft beschnitten, so die Kritik.
1: Nach dem jüngsten Angriff auf den Flughafen von Riad mit 12 Toten hat Saudi-Arabien nach Angaben der Houthi-Miliz den Flughafen der jemenitischen Hauptstadt Sanaa angegriffen. Über Opfer oder Schäden gibt es zunächst keine Angaben. Saudi-Arabien hat sich noch nicht geäußert. Geht es nach US-Präsident Donald Trump, haben Russland und die Ukraine einer Waffenruhe für Energieanlagen zugestimmt. Ansgar Gerstmann.
5: Einzelheiten zu der angeblichen Vereinbarung nannte Trump auf seinem Social-Media-Account nicht. Mit einer ähnlichen Äußerung war er bereits im September vorgeprescht. Beide Seiten setzten damals ihre Angriffe allerdings fort. Und auch diesmal kam kurz darauf ein Dementi aus Kiew. Ihm sei von einer solchen Vereinbarung nichts bekannt, sagt der ukrainische Präsident Volodymyr Zelensky. Wenn Russland aber einverstanden sei, sei auch sein Land dazu bereit. Zudem stellte Zelensky Wahlen in der Ukraine in Aussicht, unter der Bedingung einer vollständigen russischen Waffenruhe für 60 Tage. Trump hatte sich für eine Ablösung Zelenskys ausgesprochen. Außerdem kündigte Trump Diesellieferungen aus Russland an, obwohl gegen das